0: Ich sag's euch, unsere Reporter, die haben's echt gut, ne? In der Arbeitszeit schön am Badesee chillen. Toll, und ich hänge hier im Studio ab. Das ist wirklich unfair. Naja, aber unsere Reporter haben ja auch die ganze Zeit jetzt in den letzten Wochen eine sehr, sehr wichtige Aufgabe. Sie sollen ja für euch herausfinden, welche Seen in NRW sich denn lohnen für einen Sommertag. Und für den Kollegen Jonas Mikolajczak ging es zum Beispiel nach Essen, zum Seaside Beach am Baldeneysee.
1: Es fehlt eigentlich nur noch ein Pina Colada an meiner Hand. Und ich könnte meinen, man hätte Hawaii hier ins Ruhrgebiet geholt. Also wirklich, ein wunderschöner, feiner Sandstrand hier aufgebaut worden. Überall stehen so ein bisschen verteilt Palmen, die so tropisches Feeling geben. Ihr kommt gerade frisch aus dem Wasser, ne?
2: Ja, genau.
1: Wie war's?
2: Oh, schon angenehm.
1: Wie würdet ihr das hier so als Badesee bewerten?
2: Also ich finde den Badesee vielleicht ein bisschen klein hier, also diesen Bereich. Aber ich bin trotzdem, wenn es jetzt nicht ganz so viele Leute sind, dann passt das trotzdem.
3: Ist gut zum Abkühlen.
1: Ja, ich würde fast so weit gehen und sagen, das ist weniger Badesee hier, sondern Erlebnispark. Mit was werft ihr hier gerade rum? Es scheint irgendwie so ein größerer Federball zu sein oder so.
4: Ja, irgendwie sowas in die Richtung. So ein bisschen auch wie ein Football mit so, einem, bisschen mit so einer Fischflosse hinten dran.
1: Da fliegt er und gefangen. Traumhaft. Seid ihr zum ersten Mal hier am Baldeneysee?
4: Wir sind nicht oft hier, aber ich war hier schon mal und sonst waren es hier schwierig, aber sonst hier schön geil, schön große Fläche und so.
1: Ich stehe auch gerade vor so einer Art Wegweiser, wo alle Aktivitäten aufgelistet sind. Du kannst Kanu fahren, Stand-Up-Paddling, du hast einen Grillplatz, du hast einen Klettergarten, du kannst Bogenschießen, du kannst Beachvolleyball spielen, du kannst Fußball spielen, also mir geht auch langsam die Luft aus. Durch diese ganzen Aktivitäten kriegt man aber wahrscheinlich auch sehr schnell Hunger. Dann würde ich einmal die Seaside-Fritten Mexicano probieren.
5: Komm gleich!
1: Dann probieren wir mal. Ja, das sind Fritten mit Fertig-Guacamole, Fertig-Sour-Cream und Fertig-Salsa. Also, ich erwarte hier keine kulinarische Neuerfindung. Es erfüllt seinen Zweck, aber die Portion ist groß genug. Also, wer wirklich nur zum Schwimmen einen Badesee sucht, der ist vielleicht woanders besser aufgehoben. Aber der Baldeneysee ist perfekt geeignet für einen grandiosen Sommertag. Du hast ein wunderschönes Strandfeeling hier am See, hast eine riesige Rasenfläche, wo du so viel machen kannst. Also die Redaktion kann lange auf mich warten. Ich bleib jetzt hier und sonne mich.

Hallo zusammen, wir starten gemeinsam in diesen Freitag und ins Wochenende und musikalisch untermalt wird das jetzt von dem großartigen und einzigartigen Phil Collins. Das ist Can't Stop Loving You. Schöne Nacht mit uns.

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0: Hallo zusammen, habt ihr denn eigentlich schon das behaarte Croissant gesehen? Jetzt so schön als ganz, ganz frühes Frühstück, na? Das gibt's in der Bäckerei in Thailand und das Ganze geht gerade im Netz total viral. Jeder und seine Mutter hat schon die Fotos und Videos von diesem behaarten Croissant geteilt. Und dieses Croissant, das ist eben mit so essbaren Algen dran und die sehen aus wie so schwarze Haare. Und dieses ganze Croissant sieht voll eklig aus und es sieht halt aus, als hätte das Croissant, weißt du, so untenrum... Ach egal, schaut es euch selbst an. Mich jedenfalls spricht es nicht an. Was ist denn eigentlich aus diesem stinknormalen Croissant ohne alles geworden? Warum müssen wir das denn jetzt immer variieren mit Schokolade und Pistazien und Käse und Wurst und Haaren? Nee, einfach nein.
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1: Ich bin Diana Kramer. Frankreichs Präsident Emmanuel Macron will neuen Schwung in die Zusammenarbeit mit Deutschland bringen und bei internationalen Schlüsselthemen mit Berlin an einem Strang ziehen. Das sagte er zum Auftakt des deutsch-französischen Regierungstreffens im Rheinland. Er wurde am Abend auf Schloss Benzberg bei Köln von Bundeskanzler Friedrich Merz empfangen. Heute tagt der deutsch-französische Verteidigungs- und Sicherheitsrat auf dem Fliegerhorst Nörvenich. Anschließend kommt der sogenannte Ministerrat in Brühl zusammen. Die Bundesregierung will mit einem Aktionsplan entschiedener gegen Steuerbetrug und Geldwäsche vorgehen. Gemeinsam mit Justizministerin Stefanie Hubig kündigte Finanzminister Lars Klingbeil ein gemeinsames Zentrum gegen Steuer- und Finanzkriminalität an.
2: Wir haben ein gemeinsames, klares Ziel. Die Ehrlichen in unserer Gesellschaft dürfen nicht die Dummen sein. Es geht für mich um Gerechtigkeit. Die wenigen, die betrügen, schaden allen, die ehrlich ihre Steuern zahlen. Und das macht auch den fairen Wettbewerb zwischen Unternehmen kaputt.
1: Bundesfinanzminister Klingbeil kündigte außerdem an, dass Selbstanzeigen bei Steuerbetrug nicht mehr grundsätzlich zur Straffreiheit führen. In sozial und wirtschaftlich benachteiligten Landkreisen sind mehr Vorschüler übergewichtig oder fettleibig. Das geht aus einer Analyse des RKI hervor, für die Daten von 4,3 Millionen Kindern ausgewertet wurden.
3: Die Eltern haben wenig Geld oder achten nicht auf eine gesunde Ernährung. Der nächste Sportverein ist 3 Orte weiter und es gibt keinen Bus, der dorthin fährt. Gründe, warum schon Kinder zwischen 4 und 7 zu dick werden können. Gleichzeitig leiden sie häufig auch darunter. Der RKI-Studie zufolge hatten von den zwischen 2006 und 2024 eingeschulten Kindern knapp 9 bis gut 13% Übergewicht, bis zu fast 6% waren fettleibig. Lea Matschulat, Nachrichtenredaktion.
1: In New York ist das Weltmeistertrikot von Brasiliens Fußballlegende Pelé aus dem Jahr 1958 versteigert worden. Das blaue Jersey mit der gelben Nummer 10 wechselte für 4,88 Millionen Dollar den Besitzer, teilte das Auktionshaus Sotheby's mit. Teurer war mit rund 8 Millionen bislang nur das Fußballtrikot von Diego Maradona, das er beim 2:1-Sieg Argentiniens im WM-Viertelfinale 1986 gegen England getragen hatte.
4: Das Wetter. Der Tag heute wird ein bisschen wechselhaft. Es ziehen dichte Wolken auf und es kann auch mal einen Schauer geben. Die Sonne guckt aber trotzdem auch mal raus. Das Ganze bei bis zu 29 Grad.
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4: Hallo, hallo. Eine ganz schöne Nacht mit uns. Halte durch. Johanna Tänzer ist hier. Ich bin bei euch. Das ist Taylor Swift mit Opelite. Schönen Freitag.

0: Tampa City mit Self-Aware. Hallo, einen schönen Freitagmorgen, also sehr frühen Freitag. Und heute wichtiger Tag für alle, die in die Schule gehen. Es gibt Zeugnisse und da sind endlich Ferien. Mega gut. Und vielleicht fahrt ihr ja in Urlaub. Und man muss ja sagen, Urlaub ist ein bisschen mehr als nur wegfahren. Weil für die einen geht er schon beim Packen los, für andere erst, wenn sie wirklich erst angekommen sind. Wie ist das bei euch? Wann fängt für euch Urlaub genau an?
1: Sobald ich meinen Rucksack gepackt habe und aus der Haustür gehe, dann fängt mein Urlaub an. Weil man dann so ein Freiheitsgefühl hat irgendwie.
2: Wir sind eigentlich Camper, aber wenn ich am Flughafen bin, habe meinen Koffer aufgegeben, dann fängt für mich der Urlaub an.
3: Ich würde schon auch sagen, ich muss da sein, weil ich auch sagen würde, die Anreise ist tendenziell eher immer stressig. Da bin ich froh, wenn das rum ist.
4: Der Urlaub beginnt mit dem Wohnwagen schon beim Losfahren. Wenn ich fliege, ist halt eher so ein Ding, wenn ich im Flugzeug drin sitze.
5: Ich würde sagen, ab dem Moment, wo ich die Haustür hinter mir zumache, weil auch die Reise oft ja oft stressig sein kann, aber irgendwie zum Abenteuer dazugehört und weil es schon was ganz anderes als mein Alltag ist und deswegen, ich würde sagen, eigentlich sobald ich mich auf den Weg mache.
0: Ja, verstehe ich. Wisst ihr was? Bei mir ist es so, ist eigentlich total bescheuert, ne? Aber für mich startet der Urlaub mit dem richtig überteuerten Kaffee am Flughafen. Wenn man sich darüber dann wieder aufregt, über die Preise, dann geht der Urlaub richtig los.
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Danke. Hallo, eine gute Nacht mit uns. Johanna Tänzer hier. Und weil man ja nachts ein bisschen mehr Zeit hat meistens, habe ich mal gezählt, wie oft das Wort Skips in dem Song Heart Skips a Beat von Olly Murs und Rizzle Kicks vorkommt. Ich komme auf 33. Ihr könnt das ja jetzt

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1: Ich bin Diana Kramer. Das US-Militär hat damit begonnen, in der sechsten Nacht in Folge Ziele im Iran anzugreifen. Laut iranischen Medien wurden dabei mehrere Brücken sowie ein Flughafen im Süden des Landes bombardiert. Dabei seien 2 Menschen getötet und 4 weitere verletzt worden. Die iranische Armee kündigte daraufhin Vergeltungsschläge auf US-Militärstandorte in den Golfstaaten Kuwait und Bahrain an. Erst in dieser Woche hatte US-Präsident Donald Trump damit gedroht, die Angriffe im Iran auf Kraftwerke und Brücken auszuweiten. Die Zahl der schweren E-Scooter-Unfälle ist im vergangenen Jahr in Deutschland regelrecht nach oben geschnellt. Insgesamt gab es etwa 16.500 Unfälle mit Personenschaden, 38 Menschen wurden getötet. Unfallopfer sind dabei überwiegend jüngere Menschen.
2: Mehr als jeder zweite Verunglückte war jünger als 25 Jahre. Und obwohl die E-Scooter erst ab 14 zugelassen sind, werden die Roller oft von noch viel Jüngeren genutzt. Über 870 Mal waren die Unfallopfer höchstens 13. Und meist sind die Fahrer selbst schuld. Fast die Hälfte der Todesopfer kam bei Unfällen ums Leben, an denen kein anderer beteiligt war. Grund ist neben Leichtsinn häufig auch Unerfahrenheit. Unfallexperten fordern deshalb einen Befähigungsnachweis für alle ohne Führerschein. Das würde auch klar machen, dass es sich beim E-Roller eben nicht nur um ein Spaßfahrzeug handelt. Tanja Wagner, Nachrichtenredaktion.
1: Der russische Angriffskrieg gegen die Ukraine verändert auch den Blick auf den Zivilschutz in Deutschland. Außenminister Johann Wadephul fordert Maßnahmen, wie etwa in Finnland. Dort schaute er sich an, wie sich das Land auf Krisen und mögliche Angriffe vorbereitet.
3: Ich glaube, wir brauchen in unserer Gesellschaft, und das gilt natürlich auch für das staatliche Handeln, ein wirkliches Umdenken. Und wir sollten uns von dem, was hier in Finnland praktiziert wird, eine große Scheibe abschneiden. Ein Staat, der Vorsorge betreibt, und das wird von allen Menschen hier gelebt.
1: Bundesaußenminister Wadephul. Das US-Raumfahrtunternehmen SpaceX von Tech-Milliardär Elon Musk hat einen weiteren geplanten Testflug seines Raketensystems Starship kurz vor dem Start abgebrochen. Einige der Triebwerke hätten nicht gezündet, schrieb Musk auf seiner Plattform X. Den letzten und 12. Testflug hatte die Riesenrakete, die höher ist als die Freiheitsstatue, im Mai absolviert.
4: Das Wetter.
5: Der Tag heute wird eher durchwachsen mit Wolken und ein paar Regenschauern, aber auch die Sonne kommt mal raus. Dazu gibt's so bis zu 29 Grad.
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6: A57 Krefeld-Köln zwischen Dormagen und Köln-Worringen. 1 Kilometer Stau. Wir wünschen allen unterwegs gute Fahrt.
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5: Hallo, hallo. Eine schöne Nacht habt ihr hoffentlich. Johanna Tänzer ist hier. Habt ihr eventuell schon den Trailer für Odyssee gesehen? Der läuft jetzt neu im Kino. Und Leute, da spielen so viele krasse Stars mit. Habe ich lange nicht mehr gesehen, so ein Star-Auflauf. Was der Film kann, klären wir gleich.

0: Vor genau 3 Jahren hat Christopher Nolan mit Oppenheimer für volle Kinos gesorgt. Und 2 Oscars hat er auch noch mitgenommen als Regisseur und Produzent für den besten Film 2023. Diese Woche wird sich zeigen, ob er den Erfolg wiederholen oder vielleicht sogar noch toppen kann mit dem neuen Film Die Odyssee. Der kommt jetzt in die Kinos, wird total gehypt. Filmexperte Jörg Albrecht, wie sieht's aus? Müssen wir eigentlich unser Altgriechisch jetzt ein bisschen aufpolieren?
1: Nee, da haben wir nochmal Glück gehabt. Müssen wir nicht. Ganz so originalgetreu, wie es seinerzeit Mel Gibson bei Die Passion Christi getan hat, wo er ja die Schauspieler aramäisch hat sprechen lassen, wollte es Christopher Nolan dann doch nicht machen. Er hat Homers Die Odyssee auf Englisch verfilmt und wir bekommen das Epos über die Irrfahrten des König Odysseus von Ithaka natürlich auch synchronisiert auf Deutsch zu sehen.
2: Du bist ein Mann, der sein Schicksal selbst lenken will. Aber das kannst du nicht kontrollieren.
3: Niemand stellt sich zwischen mich und meine Heimat. Nicht einmal die Götter.
1: Die haben nämlich was dagegen, dass Odysseus zurückkehrt. Als Strafe für die Zerstörung Trojas und seinen Hochmut. Aber auf seine Odyssee bekommen er und seine Männer es auch noch mit Sirenen und einem Zyklopen zu tun.
4: Ich glaube, es schläft.
0: Scheinbar doch nicht. Odysseus wird in dem Fall von Matt Damon gespielt und auch sonst sind da ja so unfassbar viele gute Stars dabei. Ne?
1: Ja, eine höhere Stardichte wird in diesem Jahr nur noch der neue Avengers haben. Wer ist alles dabei? Odysseus' Frau wird von Anne Hathaway gespielt, sein Sohn von Tom Holland. Ja, und dann braucht jede Fantasy-Geschichte auch einen Bösewicht, denn dieser heißt Antinos. Er will die Macht in Ithaka an sich reißen und Odysseus' Frau zwingen, dass sie ihn heiratet. Gespielt wird Antinos von Robert Pattinson. Und das macht er richtig gut.
5: Dies ist ein Haus, das auf einen Herrn wartet. Ich will, dass du mich erwählst.
6: Ithakas König wird zurückkehren.
5: Nein, wird er nicht.
0: Ich habe auch schon Trailer gesehen. Ich finde, das klingt alles nach ganz großem Kino. Ist es das?
1: Also, Homer hatte sich ja vor 2800 Jahren als gewaltiges Epos ausgedacht. Und Christopher Nolan wird dem wirklich zu 100% gerecht. Auch hier bringt er wieder seine Markenzeichen mit ein, nämlich das Ganze auf verschiedenen Zeit- und Realitätsebenen zu erzählen. Ich bin echt gespannt, ob sich das Publikum für die griechische Heldenreise begeistern kann. Vor 3 Jahren bei Oppenheimer, da hatte er ja noch Starthilfe durch Barbie. Diesmal gibt's kein Barbenheimer-Phänomen. Christopher Nolan muss es jetzt allein rocken.
0: Okay, also guckt ihn euch an. Vielleicht, ja oder nein? Bin gespannt, was ihr sagt. Jetzt neu in den Kinos Christopher Nolans Die Odyssee ist auf jeden Fall gerade irgendwie Talk of the Town. Da sprechen die Menschen gerade drüber. Danke dir, Jörg.
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Hallo zusammen, Johanna Tänzer ist hier, wünsche euch eine ganz schöne Nacht oder einen ganz schönen, ganz frühen Freitagmorgen. Wir machen das ganz entspannt zusammen mit Last Goodnight und Pictures of You.

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0: Natalie Imbruglia an diesem frühen Freitag mit Torn. Hallo zusammen. 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
1: Ich bin Diana Kramer. Zuletzt lief es nicht so gut in den deutsch-französischen Beziehungen. Ein großes Regierungstreffen im Rheinland soll heute aber neue Impulse bringen. Am Abend empfing Bundeskanzler Merz auf Schloss Bensberg bei Köln den französischen Präsidenten Macron.
2: Ich freue mich sehr, dass die französische Regierung und der französische Präsident meiner Einladung gefolgt sind. Wir werden uns über die großen Themen unterhalten, über die Wirtschaftspolitik, über die Energiepolitik, über die Sicherheits- und Verteidigungspolitik.
1: Macron erklärte am Abend, er wolle neuen Schwung in die Zusammenarbeit mit Deutschland bringen und bei internationalen Schlüsselthemen mit Berlin an einem Strang ziehen. Das US-Militär hat in der sechsten Nacht in Folge Ziele im Iran angegriffen. Laut iranischen Medien wurden mehrere Brücken im Süden sowie ein Flughafen bombardiert. Dabei seien 2 Menschen getötet und 4 weitere verletzt worden. Die iranische Armee reagierte mit Vergeltungsschlägen auf US-Militärstandorte in den Golfstaaten Kuwait und Bahrain. Der Bundesrat hatte sich vor einer Woche für die Einführung des Grundsatzes "Nur Ja heißt Ja" im Sexualstrafrecht ausgesprochen. Knapp jeder 2. Bundesbürger hält es für richtig, wenn sexuelle Handlungen ohne ausdrückliches Einverständnis in Zukunft strafbar wären. Das ergab eine dpa-Umfrage. Für über 30% soll es bleiben, wie es ist.
3: Im Sexualstrafrecht gilt in einigen europäischen Ländern der Grundsatz "Nur Ja heißt Ja", bei dem eine aktive Zustimmung bei sexuellen Handlungen verlangt wird. In Deutschland muss ein Opfer sexueller Übergriffe aktiv widersprochen haben. Ein Täter kann also argumentieren, dass das Opfer nicht Nein gesagt hat und sein Handeln in Ordnung ist. Befürworter der Neuregelung verweisen auf Fälle, in denen Opfer aufgrund von Angst in Schockstarre geraten und keinen Widerstand leisten. Nun steht es an der Bundesregierung, ob sie den Vorschlag der Länder aufnimmt. Tine Klimach, Berlin.
1: Im Müritz-Nationalpark kämpfen rund 400 Einsatzkräfte weiter gegen den Flächenbrand auf dem Gebiet eines früheren Truppenübungsplatzes. Das Feuer hat sich inzwischen auf einer Fläche von etwa 360 Hektar ausgebreitet, teilte der Landkreis Mecklenburgische Seenplatte mit. Auch die Bundeswehr unterstützt die Löscharbeiten mit Hubschraubern.
4: Das Wetter.
5: Der Start in den Freitag und in die Ferien wird ein bisschen durchwachsen. Es ziehen kompakte Wolken auf und es kann auch mal regnen und gewittern. Aber die Sonne kommt auch mal durch. Die Werte gehen rauf bis auf 29 Grad.
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6: A57 Krefeld-Köln zwischen Dormagen und Köln-Worringen. 1 Kilometer Stau. Wir wünschen allen unterwegs gute Fahrt.
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5: Hallo, guten Morgen zusammen. Yes, endlich, wir haben es geschafft. Schönster Tag der Woche ist angebrochen. Herzlich willkommen im sehr frühen Freitag. Johanna Tänzer ist hier und das ist Coldplay mit Feels Like I'm Falling in Love.

0: Jason Derulo und Josh 685. Guten Morgen zusammen.
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2: Na, was ist wohl wichtig heute? Das Wichtigste ist ja wohl, dass heute der allerletzte Schultag ist. Es geht endlich in die Sommerferien. Ich freue mich einfach so mit euch mit, weil ich mich auch noch so daran erinnere, dieses Gefühl, wie das ist, wenn du nach Hause kommst aus der Schule und dann irgendwie den Ranzen in die Ecke wirfst und das Schulbrot lassen wir auch einfach mal 6 Wochen da drin, ne Claudia?
0: Ich fühle es auch komplett, aber echt.
2: Ja, wir begleiten euch auf jeden Fall heute dabei. Wir haben unsere Reporter in Stellung gebracht. Claudia Löhr, was ist denn der Plan für heute?
0: Genau, der Kollege José Nassiani, den haben wir aus dem Landtagsstudio mal abgezogen. Ne? Da ist auch ja Sommerpause so. Jetzt. José wird dann ab gleich für uns am Flughafen Düsseldorf sein. Wird dort wahrscheinlich viele Familien treffen, die sich freuen, die aber vielleicht auch ein bisschen hektisch unterwegs sind, ne? Ob das alles so klappt mit dem Urlaubsflieger.
2: Mhm.
0: Und Kim Klages, die liebe Kollegin, wird auf den Raststätten dieses Landes unterwegs sein. A1, A2, A3. Wahrscheinlich wird es überall voll. Mal schauen, wie entspannt die Leute sind.
2: Ja, wir machen die entspannt. So.
0: Genau.
2: Und unsere Musikredaktion ist sowas von entspannt. Die ist nämlich auch schon im Urlaubsmodus. Ne?
0: Ja, das wird sehr cool. Gleich ab 10 Uhr stellen wir euch jede Stunde einen aktuellen Hit aus einem Urlaubsland vor. Und dazu gibt es ja noch ein paar Infos und Fun Facts. Und das ist halt so Schweden, Kroatien, Türkei. Keine Ahnung, was hören die da für Musik? Wir hören mal schon mal rein.
3: Ja.

0: Geil, macht richtig Bock.
1: Freu mich.
0: Genau. Heute ist letzter Schultag vor den Sommerferien und das werdet ihr bei uns hören. Könnt ihr euch freuen.
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1: Wenn es um mehr Sicherheit für Kinder und Jugendliche im Internet geht, haben Experten und Politik ihre Empfehlungen und Meinungen geäußert. Es geht um Altersbegrenzungen und mehr Fürsorgepflichten der Plattform. Aus Sicht der EU-Kommissionschefin Ursula von der Leyen sollen voraussichtlich im September Vorschläge für gemeinsame Lösungen in der EU auf den Tisch. Die Sicherheit von Kindern im Internet hat für uns oberste Priorität. Wir wissen, dass die Online-Risiken für Kinder keine Grenzen kennen und nicht an nationalen Entscheidungen der Mitgliedstaaten Halt machen. Daher halte ich es für sehr wichtig, die verschiedenen Vorschläge der Mitgliedstaaten genau zu prüfen, diese in unsere Arbeit einzubeziehen und anschließend, wie in der EU üblich, einen Vorschlag zu unterbreiten, um das Vorgehen zu harmonisieren und eine gemeinsame Lösung zu finden. Was die Menschen in der EU erwarten, zeigt eine aktuelle Eurobarometer-Umfrage. Sie wollen, dass die EU mehr tut, um Kinder vor den Gefahren des Internets zu schützen. Und da ganz besonders die Gefahren durch Social Media. Die größten Sorgen bereiten den Befragten Cybermobbing und Belästigung. Mehr Details gibt's auf euranetplus.de.

Hallo, guten Morgen zusammen. Johanna Tänzer ist hier für euch und ja, es ist ein besonderer Freitag, muss man sagen, ne? Ja, heute starten in NRW endlich die Sommerferien. Und es gibt halt auch noch so ein paar Noten, Zeugnisse, dies, das. Ja, nee, komm, da denkt man noch nicht dran.

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0: If you wanna be my lover. Die Spice Girls mit Wannabe. Guten Morgen.
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2: Das sind normale Passagiere mit der wichtigsten Frage, wo ist die Toilette? Aber auch Menschen, die wirklich in Not sind.
3: Egal, was ist. Jede und jeder kann kommen. Johannes Westerdick ist der katholische Part der ökumenischen Flughafenseelsorge in Düsseldorf. Mitten in NRWs größten Flughafen sind katholische und evangelische Kirche zusammen präsent. Mitten im Terminal an einem eigenen Schalter, aber natürlich auch mitten unter den Menschen, sagt die evangelische Flughafenseelsorgerin Ute Klevers.
4: Man erkennt uns sehr gut an unseren blauen Westen. Da ist hinten drauf ein Kreuz, was in vielen Sprachen willkommen sagt. Und wir haben ein Namensschild, sodass man uns persönlich ansprechen kann.
3: Vor ziemlich genau 25 Jahren, im Sommer 2001, hat es angefangen. Mittlerweile machen über 40 Ehrenamtliche mit. Dabei ist die Flughafenseelsorge fast wie eine eigene Gemeinde. Und das nicht nur für die Passagiere.
2: Wenn wir mal was nicht wissen, können wir irgendjemand vom Flughafen fragen, der hilft uns weiter. Und das ist eine super Familie in diesem System. Wir sind bekannt und wenn die Sorgen haben, melden die sich bei uns.
3: Natürlich, jetzt zu Ferienbeginn wird wieder jede Menge los sein und dann gibt es auch die wichtigen Aufgaben, wenn es um mehr geht. Johannes Westerdick.
2: Man möchte hin zu jemandem, der im Krankenhaus liegt, aber der Flug ist verspätet reingekommen und damit hat man den Anschlussflug verpasst. Dann noch was zu organisieren, dass man, bevor jemand verstorben ist, dort ankommt, solche Dinge zu organisieren und die Unklarheit auszuhalten, da sind wir dann häufig dabei.
3: Aushalten, Dasein, Kirche mitten im Leben, 25 Jahre Flughafenseelsorge. Alle Infos auf augenblickmalonline.de. Stefan Klinkhammer von der katholischen Kirche für Augenblick mal.
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1: Mit Malte Albrecht, guten Morgen. Mit dem Start in die Sommerferien beginnt heute in NRW auch die große Reisewelle. Auf den Autobahnen im Land wird es voraussichtlich wieder voll, denn rund 2,5 Millionen Schülerinnen und Schüler haben jetzt 6 Wochen frei. An den etwa 5.400 Schulen in NRW ist heute letzter Schultag. Schulministerin Feller hat sich zum Ferienstart mit einer Botschaft an Kinder, Eltern und Lehrkräfte gewandt. Aus unserem Landtagsstudio José Nasciandi.
2: Für viele Familien in NRW heißt es heute endlich Ferien. Es beginnt mit dem heutigen letzten Schultag, der Start in die Phase ohne Hausaufgaben, Weckerklingeln und Notenstress. Die meisten der rund 2,5 Millionen Schülerinnen und Schüler in NRW bekommen ihre Zeugnisse. Die etwa 70.000 Abiturientinnen und Abiturienten haben ihre bereits erhalten. NRW-Schulministerin Feller sagte mir, sie wolle auch alle die trösten, die mit ihrem Zeugnis nicht ganz so zufrieden sind.
3: Wenn die Note nicht so ist, wie es eigentlich man sich erwünscht hätte, nicht traurig sein. Noten sind Momentaufnahmen und sagen nichts über den Wert eines Menschen aus. Das ist mir immer ganz wichtig zu betonen.
2: Wer Fragen zu einem Zeugnis oder zur Notengebung hat, kann sich an die Zeugnistelefone der Bezirksregierungen wenden. Dort beraten Fachleute, Schülerinnen und Schüler sowie Eltern vertraulich und kostenlos. Das neue Schuljahr beginnt dann am 2. September.
1: Und nun weitere Nachrichten im Überblick. Wenige Monate vor den Zwischenwahlen hat US-Präsident Trump wieder einmal Misstrauen an fairen und freien Wahlen in den USA geweckt. In einer Rede an die Nation warf er China unter Berufung auf Geheimdienstinformationen massive Einflussnahme auf Wahlen vor. In keinem Drittweltland sei die Situation bei Wahlen so schlecht wie in den USA, sagte Trump. Die geplante Zuckersteuer soll wohl schon im nächsten Jahr rund 650 Millionen Euro einbringen. Das hat Bundesgesundheitsministerin Wagen dem RND gesagt. Die Steuer soll auf zuckergesüßte Getränke erhoben werden und die Krankenkassen entlasten. Über die genaue Ausgestaltung werde noch gemeinsam mit dem Finanzministerium entschieden. Das neue Kita-Gesetz in NRW kommt. Nach langem Streit hat der Landtag es am Abend beschlossen. Die Maßnahmen sollen die angespannte Betreuungssituation in den Kitas verbessern, auch mit mehr Geld. Die Opposition stimmte geschlossen gegen die Pläne. Besonders umstritten ist der Einsatz von nicht qualifizierten Fachpersonal. Um die Personalnot der Kitas zu lösen, sollen zu bestimmten Randzeiten auch nicht ausgebildete Betreuerinnen und Betreuer auf die Kinder aufpassen dürfen, zum Beispiel Kinderpflegerinnen. Auch beschlossen wurden die sogenannten ABC-Klassen. In speziellen Kursen sollen hier Kinder mit mangelhaften Sprachkenntnissen im letzten Jahr vor der Einschulung besonders gefördert werden. Und das waren die Nachrichten mit Malte Albrecht.
4: Das Radio Lippe Wetter, der vorerst letzte heiße Tag heute, 27 Grad maximal in Blomberg und Augustdorf. Dazu ganz viel blauer Himmel, nur lockere Wolken und ab heute Nachmittag vielleicht auch mal ein ganz bisschen Regen. Und dann wird's kühler. Morgen nur noch 22 Grad, mal Sonne, mal Wolken. So ähnlich wird auch der Sonntag.
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4: Der schnellste Verkehrs- und Blitzerservice für die ganze Region. Es blitzt in Bahntrupp an der Selbecker Straße, in Blomberg an der Ulmenallee, dann in Detmold immer noch am Plantagenweg, in Dürrentrupp an der Vossheider Straße und in Schlangen an der Detmolder Straße. Habt ihr noch einen Blitzer entdeckt? Dann gerne melden über die 0800 3x die 0 38 18.
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4: Wo heute in die Sommerferien in Bad Salzuflen reingefeiert wird mit richtig fetten Beats schon ab heute Nachmittag. Darüber sprechen wir gleich nach 2 Songs. Ich wünsche einen schönen guten Morgen. Hier ist Dominik Tegeler.

0: Das Erste, was die Schülerinnen und Schüler in Bad Salzuflen machen werden heute in ihren Sommerferien, ist hierzu abzugehen. Yeah, das sind David und Timo. Die legen heute um 19 Uhr auf bei der Schools Out Party im Schlosspark in Schöttmar. Und wie es der Zufall will, ist Timo unser Radio-Lippe-Prakti-Timo aus Lage. Das ballert aber ganz schön ordentlich da bei euch. Wie würdest du so euren Sound beschreiben?
1: Ja, also wir schauen natürlich, dass wir bei dem Set da natürlich erstmal richtig abgehen können. Wir haben auch eine gute Zeit erwischt mit 19 Uhr.
0: Das ist gut, ne? Oder auch wenn das Wetter passt und so.
1: Genau, das hoffe ich, dass das Wetter da natürlich auch mitspielt.
0: Ja, aber eine Ballade wird man bei euch nicht hören. Kann ja sein.
1: Nee, wird viel Mainstream geben, wird ordentlich Stimmung natürlich. Und ja, also David und ich werden das wahrscheinlich rocken.
0: Hauptsache geht nach vorne. Was habt ihr denn bis jetzt so gespielt? Also seid ihr so ein ganz freshes Duo? Ihr habt ja anscheinend noch nicht mal einen Künstlernamen, den braucht ihr aber noch. Bis jetzt heißt ihr einfach David und Timo.
1: Genau, Künstlernamen gibt es noch nicht.
0: Ist in Arbeit.
1: Ja, kommt irgendwann. Wir waren beim Lippe Open Air DJ Contest dabei und ansonsten immer viel Privatfeiert.
0: So Geburtstage und so.
1: Genau, genau.
0: Also wird das jetzt einer von den ersten richtig öffentlichen Gigs, könnte man sagen.
1: Ja.
0: Wie groß ist die Aufregung schon?
1: Aber ich bin sehr aufgeregt, weil da wieder vor vielen Menschen stehen, das ist nochmal so ein anderes Gefühl als bei einer privaten Feier.
0: Und hoffentlich ist der Park ja auch ordentlich voll dann, ne?
1: Ja, das hoffe ich.
0: Ich drücke euch die Daumen und neben euch legen ja noch ein paar andere DJs auf. Es gibt was zu trinken, es gibt auch so eine Glitterbar für den Festival-Look und es gibt sogar mehrere Male eine Wasserschlacht da im Schlosspark Schöttmar bei der Schools Out Party. Ich hoffe, die findet weit genug weg von eurem DJ-Pult statt. Aber ja, ey, ganz viel Spaß.
1: Ja, danke.
0: Heute Abend bei der großen Show.

0: 17 nach 6 am Freitag, Radio Lippe hier mit Dominik Tegeler. Sonntag ist WM-Finale mit Donald Trump im Stadion und mit Atze vom Fernseher, der vorher nochmal an seinen Spanischfähigkeiten feilt. Das zahlt sich aus am Sonntag.
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3: Ja, nee, ist klar.
4: Das wird ein Finale am Sonntag, oder? Bah, Argentinien gegen Spanien. Nur Spanisch auf dem Platz. Herrlich, oder? Die können sich in Muttersprache auch beschimpfen. Da heißt es denn, nuente nueva problemas, per una puta, no es ninguna. Salut, amore, pesetas, una buenas tetas. Und so weiter. Naja. Gibt es eigentlich nur einen Friseur bei der FIFA, der, egal was du ihm sagst, immer dasselbe macht? Schön die Seiten auf Null und obendrauf fick dein Leben. Ey, die Spieler bei dieser WM haben ja alle dieselbe Frisur, oder? Also alle bis auf Kokorea, Nick Woltemade und die Franzosen. Aber ey, hier, Nick Woltemade, der zieht ja wirklich voll durch. Fukuhila-Locken mit Schnäuzer. Man möchte ihm ständig zurufen, Junge, es gibt nur einen Rudi Völler. Ja, der Rest der WM hat wahrscheinlich einfach gesagt, ich will aussehen wie Ronaldo, mach was. Somit haben wir am Sonntag 21 Mal Cristiano Ronaldo plus Kokorea im Finale stehen. Zumindest seine Frisur.
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0: Schönen guten Morgen zusammen. 6:30 haben wir es. Jetzt wissen, was wichtig ist mit Frank Schröder.
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2: Einen schönen guten Morgen. Im Prozess um die sogenannte Biesterberg-Bande fällt heute voraussichtlich das Urteil. Die Gruppe soll kiloweise Kokain von einem Kulturverein in Lemgo aus verkauft haben bzw. daran beteiligt gewesen sein. Dazu Matthias Lehmann.
3: 4 der 5 Angeklagten haben nach Angaben der Staatsanwaltschaft bereits einer landläufig Deal genannten Verständigung mit dem Gericht zugestimmt. Das bedeutet, dass sie ein Geständnis ablegen und dafür ein bestimmter Strafrahmen fest in Aussicht gestellt wird. Der Strafrahmen liegt in diesem Fall zwischen 2,5 Jahren und 7 Jahren und 9 Monaten Freiheitsstrafe für den Hauptangeklagten. Die Staatsanwaltschaft wirft der Bande vor, Millionengewinne mit den Drogen erzielt und die Einnahmen über verschiedene Geschäfte gewaschen zu haben.
2: Ein Freitag mit besonderer Bedeutung für die Jungen unter uns. Die rund 44.000 Schülerinnen und Schüler in Lippe starten heute in die Sommerferien. Zum Start gibt es mehrere Beratungsangebote. Allen voran das Zeugnistelefon der Bezirksregierung Detmold. Bei den Experten da könnt ihr euch heute und Montag zu rechtlichen Fragen rund um die Schullaufbahn, wie beispielsweise Notengebung oder Versetzung, beraten lassen. Außerdem bietet die IHK Lippe heute beispielsweise auch ein Ausbildungstelefon an. Die Kontaktdaten zu allen Angeboten gibt's auf radiolippe.de. Ferienstart und dann direkt jeden Tag ins Freibad rennen, das war früher auf jeden Fall so. In Detmold macht das eine anonyme Spende auch wieder für jeden möglich. Kinder und Jugendliche unter 18 in Detmold kommen in den Sommerferien kostenlos in die Freibäder. Laut Stadt kommt das Geld dafür von einer Bürgerin, die anonym bleiben möchte. Außerdem könnten Kinder und Jugendliche im August kostenlos die Stadtbusse in der Stadt nutzen. Dafür braucht ihr ein sogenanntes Fun-Ticket. Die Infos dazu findet ihr auch auf radiolippe.de.
0: Das Radio Lippe Wetter, der Start in die Ferien wird heiß. 27 Grad sind heute drin bei euch in Extertal und Schlangen. Die meiste Zeit sehr sonnig, nur ganz wenige lockere Wolken. Heute Nachmittag zieht dann ein ganz bisschen Regen durch. Und dann kühlt es runter, morgen auf nur noch 22 Grad, Sonne und Wolken im Wechsel. Und so wird auch der Sonntag. Der schnellste Verkehrs- und Blitzerservice für die ganze Region. Es stehen Blitzer in Bahntrupp an der Selbecker Straße, an der Ulmallee in Blomberg, in Detmold am Plantagenweg, in Dörentrupp an der Vossheider Straße und in Schlangen an der Detmolder Straße. Da stehen die Blitzer. Habt ihr noch einen? Dann gerne melden über die 0800 3 die 0 38 18.
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0: Schönen Ferienstart und ganz viel Spaß im Freibad, ganz besonders in Detmold. Batze for free. Geil. Hier ist Dominik Tegeler. Schönen guten Morgen.

0: 6.39 Uhr haben wir es am Freitagmorgen. Radio Lippe Doppelfach hier. Heute gehen die Ferien los und es gibt nur einen Haken. Vorher gibt es das Zeugnis. Soll ja Leute geben, die sich darauf freuen. Für alle anderen hier ein kleiner Mutmacher von Robert Jans, dass man auch ohne Hollywood-reife Schullaufbahn richtig weit kommen kann. So wie Steven Spielberg.
1: Spielberg wollte damals in den 1960er Jahren an die berühmte Filmschule der University of Southern California. Da wurde er aber mehrfach abgelehnt, weil seine Abschlussnoten relativ mittelmäßig waren. Spielberg hat danach aber nicht beschlossen, dass sein Traum damit erledigt ist. Nein, er ist stattdessen nach Los Angeles gegangen, hat bei Universal irgendwie den Fuß in die Tür bekommen als Praktikant, Laufbursche, Beobachter, einfach jemand, der unbedingt in diese Welt wollte. Während die Filmschule also sagte, passt nicht, hat Spielberg angefangen, sich selbst reinzuarbeiten. Später kam dann noch raus, Spielberg hat Dyslexie, eine Lese-Rechtschreibstörung. Er selbst hat erst mit über 60 erfahren, warum Lesen und Schule für ihn früher so schwer waren. Er hat erzählt, dass er in der Schule beim Lesen hinterherhing und gehänselt wurde. Und Jahre später, da ist ausgerechnet dieser abgelehnte Filmschüler einer der größten Filmemacher der Welt geworden. Und tatsächlich hat Spielberg seinen Abschluss dann auch nochmal nachgeholt. Sein Abschlussfilm war dann Schindlers Liste. Andere geben eine Seminararbeit ab, Spielberg kommt einfach mit einem Oscar-Film um die Ecke. Die Botschaft ist also nicht, man muss sich nicht anstrengen in der Schule, weil Noten egal sind. Nein, Steven Spielbergs Story zeigt, ein Zeugnis ist eine Momentaufnahme. Es sagt was darüber, wie es gerade in Deutsch, Mathe oder Englisch läuft, wie fit man am Tag der Klassenarbeit war. Aber es sagt nicht, wie viel Fantasie und Leidenschaft jemand hat, wie viel Biss, wie viel Gefühl für Geschichten und schon gar nicht, was aus jemandem noch werden kann.

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0: Vollgas Richtung Sommerferien.
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0: 6 Wochen Freiheit werden heute in Bad Salzuflen eingeläutet. Da ist Schools Out Party ab 15 Uhr im Schlosspark Schöttmar. Es legen DJs auf. Es gibt auch so eine Glitterbar für Festival-Look. Es gibt da sogar Wasserschlachten, wie man halt so nach allen Regeln der Kunst hocheskalativ reinstartet in die Sommerferien. Noch was für die Kiddies. Am Sonntag kommt Nielsen in den Emmaauenpark in Lüchte. Der Rolf Zukowski von 2026. Der kommt dann eben auch mit coolen Elektrobeats daher. Sonntag dann schon zum 5. Mal in Lüchte im Emmaauenpark um 15:30 Uhr. In Lemgo ermitteln heute Sherlock Holmes und Dr. Watson persönlich. Welch Ehre. Theater beim Lemgoer Sommertreff auf dem Marktplatz. Holmes und Watson bekommen es mit einem höllischen Hundedämon zu tun. 20 Uhr geht's los. Und auch in Detmold ist heute eine Menge los. Zum Beispiel die große Stadtwette auf dem Marktplatz um 18 Uhr. Wenn sich da 240 Menschen in Rot versammeln, ist die Wette gewonnen. 240 deswegen, weil die Sparkasse 240 Jahre alt ist. Und wenn die Wette gewonnen wird, spendet die 500 Euro an jeden Förderverein der Detmolder Grundschulen. Und ein bisschen weiter den Berg hoch ist heute Mondscheinkino in Detmold mit großem Star-Aufgebot. Anne Hathaway, Meryl Streep und Co. wollen es nochmal wissen.
2: Ich hatte früher mal deinen Job, war mit in Paris zur Fashion Week, hab ein paar aktuelle Teile von Chanel getragen. Hast du die Sachen noch? Nein, habe ich verschenkt.
0: Der Teufel trägt Prada 2 beim Mondscheinkino am Hermann bei Anbruch der Dunkelheit. Und wo an diesem Wochenende noch Freibadfest gefeiert wird, das lest ihr auf radiolippe.de.
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1: Mit Malte Heilbricht. Guten Morgen. Heute beginnt für rund 2,5 Millionen Schülerinnen und Schüler in NRW die schönste Zeit des Jahres. Es ist letzter Schultag. Danach gibt es 6 Wochen Ferien. Das heißt aber auch, wer heute oder in den nächsten Tagen mit dem Auto in den Urlaub will, der braucht wieder starke Nerven. Die Straßen sollen am Wochenende extrem voll werden. Thorsten Adolfs aus dem News-Team, woran liegt das denn genau?
2: Ja, das liegt daran, dass jetzt fast ganz Deutschland Sommerferien hat. Mit NRW startet das letzte große Bundesland in die freie Zeit und deshalb rollt die Urlauberwelle so richtig an. Dazu kommen noch Urlauber aus den Nachbarländern, die auch unterwegs sind. Richtig kritisch werden soll es laut ADAC heute Nachmittag und morgen Vormittag. Neben dem normalen Urlaubsverkehr Richtung Alpenküsten oder Seen kommen nämlich auch noch viele Tagesausflügler dazu. Außerdem bremsen etwa 1000 Baustellen den Verkehr aus. Und wenn ihr zu einem der großen Events wie der Rheinkirmes in Düsseldorf, dem Perukaville-Festival in Wezo oder einem der anderen großen Festivals wollt, dann solltet ihr auf den Straßen rundherum noch mehr Zeit einplanen, weil es insgesamt auch einfach viel zu wenige Parkplätze gibt.
1: Wie sieht es denn hinter der deutschen Grenze aus in Richtung der Urlaubsländer?
2: Ja, da ist es leider nicht viel besser. In Österreich und der Schweiz sind die klassischen Urlaubsrouten wie die Brenner Autobahn oder die Gotthardroute extrem belastet. Auch dort gibt es viele Baustellen und natürlich dann auch Staus. Und wer nach Italien will, muss vor allem auf den Strecken Richtung Mailand Geduld mitbringen. Dazu kommen Grenzkontrollen nicht nur in Deutschland, sondern auch in Österreich, Polen, Tschechien oder der Schweiz mit den entsprechenden Wartezeiten. Das gilt dann natürlich auch wieder für die Rückreise.
1: Dankeschön, Thorsten. Und damit zu weiteren Themen. Das US-Militär hat wieder Ziele im Iran angegriffen. Dabei seien diesmal auch Straßen und Brücken bombardiert worden, um Nachschubwege für die iranische Marine zu unterbrechen, berichtet das Wall Street Journal. Nach Angaben aus dem Iran wurden mindestens 7 Menschen getötet. Knapp jeder zweite Bundesbürger ist für eine Verschärfung des Sexualstrafrechts nach dem Prinzip nur Ja heißt Ja. Das zeigt eine YouGov-Umfrage für die dpa. Besonders groß ist die Zustimmung demnach bei den 18- bis 29-Jährigen. Zuletzt hatte sich auch der Bundesrat für den neuen Grundsatz ausgesprochen. Das US-Raumfahrtunternehmen SpaceX hat den ersten Testflug seiner Starship-Rakete seit dem Rekordbörsengang abbrechen müssen. Einige der Triebwerke seien nicht gestartet, was zu einem automatischen Abbruch geführt habe, schrieb Konzernchef Elon Musk bei X. Die Riesenrakete sollte eigentlich zum 13. Mal abheben. Sie spielt eine wichtige Rolle bei den Weltraumplänen von SpaceX und der US-Raumfahrtagentur NASA. Ziel ist, noch vor Ende 2028 wieder Astronauten auf den Mond zu bringen. Und das waren die Nachrichten mit Malte Albrecht.
3: Das Radio Lippe Wetter, der vorerst letzte heiße Tag heute, 27 Grad maximal in Blomberg und Augustdorf. Dazu ganz viel blauer Himmel, nur lockere Wolken und ab heute Nachmittag vielleicht auch mal ein ganz bisschen Regen. Und dann wird's kühler. Morgen nur noch 22 Grad, mal Sonne, mal Wolken. So ähnlich wird auch der Sonntag.
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3: Der schnellste Verkehrs- und Blitzerservice für die ganze Region. Es wird geblitzt in Bahntrupp an der Selbecker Straße, in Blomberg an der Ulmallee, dann in Detmold am Plantagenweg, in Dörentrupp an der Vossheider Straße und in Schlangen an der Detmolder Straße. Habt ihr noch was? Blitzerstaus oder Störungen? Dann gerne melden über die 0800 3x die 0 38 18. Euch eine gute Fahrt.
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3: Die Sommerferien sind in greifbarer Nähe. 6 Wochen freie Zeit. Das ist jetzt die Gelegenheit, auch mal Dinge zu tun, die man sonst nie tut. Zum Beispiel mal einen Trip machen nach Detmold zum Kletterpark und einfach mal eine Runde in den Seilen hängen. Wir schicken euch zu viert in den Kletterpark, wenn ihr jetzt anruft über unsere Studio-Hotline 0800 3x die 0 38 18. 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Jetzt ganz fix anrufen für eure Chance auf Kletterparkkarten. Ein paar Minuten habt ihr Zeit. Bis gleich. Ich wünsche einen schönen guten Morgen. Hier ist Dominik Tegeler.

0: Hier ist Radio Lippe, 14 nach 7 haben wir's.
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2: Endlich Sommerferien. Ja, für alle meine Lehrerfreunde, ich weiß, das heißt unterrichtsfreie Zeit. Ihr habt nicht einfach 6 Wochen frei. Nein, Quatsch. Ihr müsst ja zum Beispiel über das kommende Schuljahr nachdenken. Und dann Ende August gibt's ja auch schon wieder Konferenzen und so. Das wird hart sein. Ihr werdet ja nicht einfach in Badehose und Füße auf dem Tisch von euren Urlauben erzählen, Pizza bestellen und wieder ab nach Hause. Nein, ihr werdet da sicher sehr, sehr hart konferieren. Na, ich will echt nicht tauschen. Aber für alle Schüler, genießt es. Diese Zeit ist wie das Sommermärchen, nur ohne den nervigen Fußball. 6 Wochen Freiheit und Abenteuer. Also ist doch immer herrlich zu sehen, wenn so Teenager in den Sommerferien gegen 13, 14 Uhr wie so zerzauselte Ozzelots aus ihrer Höhle kriechen. In der Bude 46 Grad, es riecht nach alten Käse-Nachos, Eistee Pfirsich und Axe Dark Chocolate Deo. Ja, der unschuldige Duft der Jugend. Da wird im Freibad in der Rutsche der gröbste Dreck abgeschubbert und abends wieder bis 4 Uhr gezockt. Ihr lebt echt den Traum. Und immer dran denken, esst zwischendurch auch mal was Gesundes. Ein Fruchteis oder Kartoffelsalat oder so.
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0: Guten Morgen, it's Friday, 19 nach 7. Ab heute gibt's Freikarten für die Ferien. Heute geht's mit uns in den Kletterpark Detmold.
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0: Und Güljan ist in Detmold, kommt aber eigentlich aus Bassersuffen, ist aber in Detmold am Arbeiten im Kindergarten. Das war ein Ritt, oder? So jeden Tag dann auch?
2: Ja, aber die Stelle gefällt mir, das lohnt sich.
0: Ja, okay. Muss ein schöner Kindergarten sein.
2: Ja, doch. Man fühlt sich da wohl.
0: Klasse. Weißt du, wo man sich ja auch super wohl fühlt? Gerade in den Sommerferien. Ich weiß nicht, hast du Kiddies zu Hause?
2: Ja, zwei Stück.
0: Und die kommen jetzt auch in die Ferien rein, oder was?
2: Genau, heute der letzte Schultag.
0: Ja, große Aufregung. Man fühlt sich super wohl im Kletterpark in Detmold, gerade in den Sommerferien. Und da würde ich doch mal sagen, herzlichen Glückwunsch, Güljan. Das sind vier Freikarten für den Kletterpark.
2: Oh, das freut mich. Danke sehr. Schön.
0: Dann
2: man hört immer viel. Ja. Dass die anderen gewinnen, schön, dass man mal selber dann.
0: Heute gewinnen mal nicht die anderen, Güljan. Ausnahmsweise mal.
2: Super, prima. Ich freue mich.
0: Schöne Grüße an die Kiddies. Ganz viel Spaß beim Klettern.
2: Vielen, vielen Dank.
0: Ciao.
2: Danke sehr.
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1: Guten Morgen, Radio Lippe hier. Wir dachten ja schon, wir machen hier die Spendierhosen auf mit unserem Family Friday. Jeden Tag Freikarten, jeden Freitag zumindest, für die besten Ferienspots in der Region. Aber uns wird Konkurrenz gemacht in Detmold. Freier Eintritt für alle Kiddies in den kompletten Ferien in den Freibädern. Wie das möglich gemacht wird, hört ihr gleich um halb bei uns in den Lokalnachrichten.
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0: Alter. Wir grooven Richtung Ferien. Halb acht haben wir's an diesem Freitagmorgen. Jetzt wissen, was wichtig ist mit Frank Schröder.
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2: Ja, schönen guten Morgen und schon mal einen guten Start ins Wochenende und natürlich in die großen Ferien. Die Industrie- und Handelskammer Lippe sieht in den jüngsten Beschlüssen der Bundesregierung zum Bürokratieabbau einen ermutigenden Ansatz. Dass Betriebe unter 50 Beschäftigten künftig keinen Sicherheitsbeauftragten mehr bestellen müssen, ist beispielsweise eine gute Idee, hieß es auf Radio Lippe Nachfrage. Dazu Matthias Lehmann.
3: Insgesamt geht der Kammer der Bürokratieabbau aber nicht schnell genug. Sie kritisiert zum Beispiel, dass zwischen den beiden bisherigen Sitzungen des sogenannten Entlastungskabinetts 8 statt der geplanten 3 Monate vergangen sind. Für unsere Betriebe zählt nicht die Ankündigungssumme, sondern ob am Ende des Jahres tatsächlich weniger Formulare auf dem Schreibtisch liegen, sagt Hauptgeschäftsführerin Svenja Jochens. Die IHK fordert unter anderem, die sogenannte E-Check-Pflicht für elektrische Geräte zu lockern, die Bonpflicht im Handel abzuschaffen und das Baurecht weiter zu vereinfachen.
2: Die rund 44.000 Schülerinnen und Schüler in Lippe starten heute in die Sommerferien und pünktlich zum Start der großen Ferien ist wieder das Zeugnistelefon der Bezirksregierung Detmold geschaltet. Bei den Experten da könnt ihr euch heute und Montag zu rechtlichen Fragen rund um die Schullaufbahn wie etwa Notengebung oder Versetzung beraten lassen. Außerdem bietet die IHK Lippe heute auch ein Ausbildungstelefon an. Die Kontaktdaten zu allen Angeboten gibt's auf radiolippe.de. Tolle Aktion noch zum Ferienstart in Detmold. Kinder und Jugendliche unter 18 in Detmold kommen in den Sommerferien kostenlos in die Freibäder. Eine Spende macht's möglich. Laut Stadt kommt das Geld von einer Bürgerin, die anonym bleiben möchte. In Detmold könnt ihr in den Ferien auch den Stadtbus kostenlos nutzen. Dafür braucht ihr ein sogenanntes Fun-Ticket. Die Infos gibt's auf radiolippe.de.
0: Das Radio Lippe Wetter, der Start in die Ferien wird heiß. 27 Grad sind heute drin bei euch in Extertal und Schlangen. Die meiste Zeit sehr sonnig, nur ganz wenige lockere Wolken. Heute Nachmittag zieht dann ein ganz bisschen Regen durch. Und dann kühlt es runter, morgen auf nur noch 22 Grad, Sonne und Wolken im Wechsel. Und so wird auch der Sonntag. Der schnellste Verkehrs- und Blitzerservice für die ganze Region. Es blitzt in Bahntrupp an der Selbecker Straße, in Blomberg an der Ulmallee, in Detmold am Plantagenweg, in Dürrentrupp an der Voss-Heider Straße und in Schlangen an der Detmolder Straße. Habt ihr noch was? Blitzerstaus oder Störungen? Gerne melden über die kostenlose Radio Lippe Verkehrshotline 0800 3x die 0 38 18.
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0: Premiere im Family Friday. Gerade eben hier bei Radio Lippe. Die ersten Familientickets gehen nach Bad Salzuflen. Gülcan packt die Kiddies ein und dann geht's eine Runde klettern am Hermann in Detmold und zwar kostenlos. Jetzt hat das so schön geklappt, dann machen wir doch gleich weiter. Die nächsten 4 Freikarten gibt's noch heute Morgen hier in der Show. Also bleibt bei uns. Schönen guten Morgen zusammen. Hier ist Dominik Tegeler.

0: 20 vor 8 haben wir es am Freitag. Hier ist Radio Lippe mit Dominik Tegeler. Kennt ihr das, wenn man an der Supermarktkasse steht und man ist sich ganz sicher, dass man von allen hier gerade den meisten Zeitstress hat? Stimmt ja nie, ne? Außer bei ihm.
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0: Eigentlich war es eine ganz gewöhnliche Fahrt eines ICE in Richtung Berlin, bis was ganz Unangenehmes aufgefallen ist. Das Klopapier geht aus. Auch das kommt mal vor bei der Bahn, die nehmen ja alle Pannen mit. Und dann hat der Zugchef gesagt, von mir aus haben wir jetzt Verspätung deswegen, aber ich halte diesen Zug jetzt an, sprinte in den nächstgelegenen Supermarkt und ich gehe jetzt Klopapier kaufen. Zwischenstopp Hamburg-Bergedorf, die Zeit läuft. Für solche Momente wurde die SB-Kasse erfunden, ne? Wenn es mal wieder schnell gehen muss.
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0: 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Heute gibt's Ferien, aber es gibt auch Zeugnisse. Vielleicht der einzige Haken an diesem sonst so wunderschönen Tag heute für alle Schülerinnen und Schüler in Lippe. Aber es gibt doch auch genug Beispiele, dass man es auch mit so einer semi-erfolgreichen Schullaufbahn schaffen kann im Leben. Beispiel der Bundeskanzler Kevin Zimmer.
1: Vorab, damit wir uns nicht falsch verstehen, ich habe keine Ahnung, wie das Abiturzeugnis von Kanzler Friedrich Merz aussieht. Anscheinend weiß nur er das, wie er damals im Interview mit der Zeit klarmachte.
2: Mein Abiturzeugnis liegt bei mir zu Hause im Tresor und da kommt es auch nicht raus.
1: Aber ich sag mal so, es fühlt sich schon so an, als ob es nicht so richtig genial war. Ja, man kann sich das gar nicht vorstellen. Ich meine, Merz, das ist der Mann, der heute sagt:
3: Mit Work-Life-Balance lässt sich der Wohlstand unseres Landes, den wir heute haben, in Zukunft nicht erhalten.
1: Ja, und Work-Life-Balance klingt für viele rund um Merz wie kein Bock. Vermutlich, weil er es aus seiner Schulzeit selbst kennt.
2: Naja, sagen wir mal so, ich habe in der Tat in der Schule echte Motivationsprobleme gehabt.
1: Merz wechselte sogar das Gymnasium. Nicht ganz freiwillig, das war sogar ein richtiger Rebell. Schuld waren aber die anderen.
2: Ich hatte auch einen Freundeskreis, der mich da eher zusätzlich motiviert hat.
1: Was kann ich, meint er damit die junge Union? Auf jeden Fall hatte das Abiturzeugnis bekommen mit einem Schnitt von, na, ich probier's nochmal, na?
2: Meine Abiturnote bleibt.
4: Wir sind ganz gut im Schätzen.
2: Los.
1: Ja, das kriegen wir aus ihm nicht mehr raus. Es wird eine 3 Komma sein, vermute ich. Die Nachkommastelle, die kriegen wir aber auch noch raus. Da bin ich ja Journalist, deswegen 3,6. Ja, jetzt ist es amtlich ausgewürfelt. Böse Zungen behaupten übrigens, er will das nicht sagen, weil das Abiturzeugnis von Angela Merkel viel besser ist, ja? Die hat ein 1er-Abi. Wollen wir uns das vielleicht nochmal angucken?
2: Kein Bock.
1: Alles klar.
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1: Mit Andreas Hecker. Es scheint nur noch eine Frage der Zeit und der Klärung von einigen Details zu sein. Die Nagelsmann-Nachfolge mit Jürgen Klopp als neuem Bundestrainer und seinem Rundum-Sorglos-Paket beim Neuaufbau der Nationalelf. Sein aktueller Arbeitgeber RB Leipzig klärt mit Klopp selber noch letzte Modalitäten für einen Wechsel zum Deutschen Fußballbund, mit dem bereits alles abgesprochen wurde. Der 59-Jährige soll dann einen Vertrag bis zur Mammut-WM 2030 in 6 Ländern auf 3 Kontinenten unterzeichnen.
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2: Mit Malte Albrecht. Guten Morgen. Großer Tag heute für die deutsch-französischen Beziehungen. Präsident Macron ist in Deutschland. Zusammen mit Kanzler Merz nimmt er an mehreren Treffen von politischen Gremien beider Länder teil. Und es soll eine ganze Menge auf den Weg gebracht werden. Marc Weiß aus dem News-Team, wie sieht der Ablauf denn heute aus?
3: Also es tagt erst der deutsch-französische Verteidigungs- und Sicherheitsrat unter Leitung von Merz und Macron auf dem Flieger Horst Nörvenich. Anschließend trifft sich der Ministerrat auf Schloss Augustusburg in Brühl. Bei diesen Treffen sollen vor allem gemeinsame Militärprojekte vorangebracht werden. Und ja, das ist alles sehr bedeutungsvoll. Auch die Orte, Schloss Augustusburg zum Beispiel, ist das Schloss, in dem 1962 Charles de Gaulle dem Kanzler Adenauer den deutsch-französischen Freundschaftsvertrag vorgeschlagen hat. Also dieser Ort ist nicht zufällig gewählt.
2: Warum zieht man das so groß auf und trifft sich nicht einfach im Kanzleramt?
3: Ja, es sollen 2 Zeichen gesetzt werden, denke ich. Einmal die gemeinsame Stärke in Europa, das sieht einfach an historischen Orten überzeugender aus. Und es geht auch darum, möglichst viel noch gemeinsam zu beschließen, also Fakten zu schaffen, denn man weiß nicht, wie es weitergeht nach Macron. Im Frühling wird in Frankreich gewählt, Macron tritt nicht mehr an. Und sollte dann zum Beispiel die Rechtspopulistin Le Pen Präsidentin werden, wird es schwierig. Und deshalb sollen davor noch möglichst viele gemeinsame Projekte beschlossen werden, die nach Macron eben nicht so leicht wieder abgeschafft werden können.
2: Dankeschön, Marc. Und das sind jetzt weitere wichtige Nachrichten. Die USA und der Iran haben sich wieder gegenseitige Angriffe geliefert. Iranische Medien berichten, dass diesmal auch 2 Brücken, ein Flughafen und ein Bahnhof bombardiert wurden. Es soll mindestens 7 Tote geben. Der Iran griff nach eigenen Angaben ein Kommandozentrum in Syrien an. Auch Ziele in Kuwait, Bahrain und Katar wurden wieder beschossen. Gesundheitsministerin Wagen hat die Pläne der Regierung verteidigt, eine Krankschreibung ab dem ersten Tag einzuführen. Niemand müsse bei Krankheit zwingend zum Arzt, sagte sie dem RND. Es sei möglich, sich ein Attest per Videosprechstunde zu holen. In NRW beginnen heute die Sommerferien. Auf den Autobahnen dürfte es deshalb heute und in den nächsten Tagen extrem voll werden. Wer dann eine Pause auf einem kleinen Rastplatz einlegt, will da aber meistens sofort wieder weg, denn viele Toiletten sind dreckig und kaputt. Das hat erst vor wenigen Tagen auch ein Test des ADAC bestätigt. Jetzt hat sich die Autobahn GmbH dazu geäußert. Sie schätzt, dass in den nächsten Jahren rund 500 Millionen Euro vom Bund nötig ist, um die Rastplätze zu sanieren. Kurzfristig sollen zunächst 100 veraltete WC-Anlagen komplett erneuert werden. Geplant sind da neue, pflegeleichte Standardgebäude im Baukastensystem. Und das waren die Nachrichten mit Walter Albrecht.
4: Das Radio Lippe Wetter, der vorerst letzte heiße Tag heute. 27 Grad maximal in Blomberg und Augustdorf. Dazu ganz viel blauer Himmel, nur lockere Wolken und ab heute Nachmittag vielleicht auch mal ein ganz bisschen Regen. Und dann wird's kühler. Morgen nur noch 22 Grad. Mal Sonne, mal Wolken. So ähnlich wird auch der Sonntag.
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4: Der schnellste Verkehrs- und Blitzerservice für die ganze Region. Es wird geblitzt in Bahntrupp an der Selbecker Straße, in Blomberg an der Ulmenallee, in Detmold am Plantagenweg, an der Vossheider Straße in Dürentrupp und an der Detmolder Straße in Schlangen. Habt ihr noch was? Blitzerstaus oder Störungen? Immer gerne melden über die kostenlose Radio Lippe Verkehrshotline 0800 3x0 3818.
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4: Was für eine geile Aktion. Pünktlich zum Ferienstart. Eine anonyme Spende ermöglicht freien Eintritt für alle unter 18 in den Detmolder Freibädern jetzt in den Ferien. Wir wissen nichts über die Person, die das möglich gemacht hat. Nur, dass es eine Frau war. Würde mich aber auch interessieren, was das kostet. Top-Investition auf jeden Fall. Schönen guten Morgen zusammen, hier ist Dominik Tegeler.

0: Guten Morgen zusammen, Radio Lippe doppelt wach hier am Freitag. Was sind so Kindheitsträume, was man so werden will, so beruflich? Vielleicht Astronaut, Feuerwehrmann, Polizist oder einmal das hier machen dürfen.
1: So, wir halten wieder auf, jetzt neue Reise, neuer Start.
0: Oh, toll, Christopher Depper aus dem Radio Lippe Nachmittag. Manchmal werden Kindheitsträume wahr.
2: Ja.
0: Die ganze Woche probierst du in deiner Sendung schon exotische Berufe aus und heute geht's auf eine Kirmes.
2: Ja.
0: Welchen Beruf übst du denn da aus?
2: Ich habe ein Karussell gesteuert.
0: Cool.
2: Ich bin Schausteller, so nennt man das ja offiziell.
0: Ja. Und was hast du da genau gemacht?
2: Das größte Karussell gesteuert, was es da so gab. 40 Meter hoch, Jekyll and Hyde, kommt aus Paderborn, ist überall auf den ganzen Kirmessen hier in der Umgebung immer unterwegs, weil das ist halt so wirklich ein Riesenteil. 40 Meter hoch, so zwei lange Arme, da sind dann die Gondeln so am Ende dran.
0: Oh Gott.
2: Und das dreht sich halt mit über 100 km/h und die Gondeln überschlagen sich auch die ganze Zeit.
0: Und du natürlich auch oben drauf geklettert und
2: mitgefahren. Ich habe ja Höhenangst. Ich bin schön am Boden geblieben, ne, wie man das so von mir kennt.
0: Der Chef bleibt unten. Gesagt, ne?
2: Und habe die Knöpfe gedrückt, durfte das so steuern und auch so geile Ansagen machen und so.
0: Geil. Außerdem so, yo, yo, yo, let's go und so.
2: Ja, genau. Okay, let's go. Und natürlich habe ich neu gelernt vom Betel, dem gehört das halt. Ja. Der hat mir immer so gesagt, was ich sagen soll. So, back to the base und so. Ist auch super.
0: Back to the base.
2: Ist geil.
0: Jetzt kannst du es ja aus erster Hand mal sagen. Wie sicher sind diese Fahrgeschäfte?
2: Also das Teil ist tatsächlich super sicher. Da muss ja sowieso ganz oft der TÜV kommen. Eine Bauabnahme gibt es jedes Mal. Und da sind so viele Sicherheitsmechanismen drin. Wenn da auch nur ein Kontrollsystem irgendeine Warnung abgibt, fährt das Teil halt gar nicht los. Der kann gar nicht auf den grünen Startknopf drücken, wenn nicht alle Systeme fehlerfrei funktionieren.
0: Also geht auf große Fahrt mit Christopher Deppe heute im Fahrgeschäft im Radio Lippe Nachmittag. Und da könnt ihr aber rausfinden, wie schnell man das drauf hat mit diesem okay, let's go, let's go, let's go. Wir werden das abfeiern. Und checkt natürlich das Ganze in Videoform aus.

0: Viertel nach acht am Freitagmorgen. Hier ist Radio Lippe mit Dominik Tegeler. Gleich für euch Shakira mit Dai Dai, dem WM-Song. Und den spiele ich nicht einfach so. Den spiele ich, weil Atze hat schon richtig Bock auf Sonntag. Obwohl Trump im Stadion sein wird. Egal, wird trotzdem schön.
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3: Ja, nee, ist klar.
4: Das wird ein Finale am Sonntag, oder? Bah, Argentinien gegen Spanien. Nur Spanisch auf dem Platz. Herrlich, oder? Die können sich in Muttersprache auch beschimpfen. Da heißt es denn, no entre nueve problemas, pero una puta, no es ninguna. Salut, amore, pesetas, una buenas tetas. Und so weiter. Naja. Gibt es eigentlich nur einen Friseur bei der FIFA, der, egal was du ihm sagst, immer dasselbe macht? Schön die Seiten auf Null und obendrauf fickt dein Leben. Ey, die Spieler bei dieser WM haben ja alle dieselbe Frisur, oder? Also alle bis auf Kokorea, Nick Woltemade und die Franzosen. Aber ey, hier, Nick Woltemade, der zieht ja wirklich voll durch. Fukuhila-Locken mit Schnäuzer. Man möchte ihm ständig zurufen, Junge, es gibt nur einen Rudi Völler. Ja, der Rest der WM hat wahrscheinlich einfach gesagt, ich will aussehen wie Ronaldo, mach was. Somit haben wir am Sonntag 21 Mal Cristiano Ronaldo plus Kokorea im Finale stehen. Zumindest seine Frisur.
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0: Guten Morgen, hier ist Radio Lippe. Wer vorhat, heute zum Mondscheinkino zu gehen, macht das. Aber bitteschön nicht in den ollen Klotten, ne? Heute darf man ruhig in was Feinerem auflaufen am Hermann, denn heute läuft Der Teufel trägt Prada Teil 2. So ein zweiter Teil ist ja gerne noch mal ein bisschen dürftig. Deswegen haben wir lieber mal vorab in der Detmolder Innenstadt bei euch nachgefragt. Lohnt sich der Weg zum Hermann heute überhaupt? Kann der was? Teufel trägt Prada 2.
1: Ja, den ersten Teil habe ich auch gesehen. War auf jeden Fall schön wiederzusehen, die Charaktere. Ich glaube, die Hauptdarstellerin hat sich verändert, ist älter geworden, reifer, geht auch so ein bisschen dann auch wieder ihren eigenen Weg. Was so ein bisschen fehlt von dem ersten Teil, was man so erwartet, dass die ältere Dame, die so den Teufel spielt, dass die dann nicht mehr so präsent war. Aber ansonsten, ja, kann man sich angucken. Ist ein ganz amüsanter Film.
0: Ja, ein bisschen leichte Unterhaltung heute Abend beim Mondscheinkino. Das ist doch auch mal was Feines hier zum Start ins Wochenende. Los geht's bei Anbruch der Dunkelheit. Der Teufel trägt Prada 2. Viel Spaß!

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0: Halb neun haben wir's. Jetzt wissen, was wichtig ist. Mit Frank Schröder.
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2: Ja, ich wünsche einen ganz wunderbaren Morgen und alle, die es betrifft, natürlich auch einen richtig schicken Start in die Ferien. Im Prozess um die sogenannte Biesterberg-Bande fällt heute voraussichtlich das Urteil. Die Gruppe soll kiloweise Kokain von einem Kulturverein in Lemgo aus verkauft haben bzw. daran beteiligt gewesen sein. Dazu Matthias Lehmann.
3: Vier der fünf Angeklagten haben nach Angaben der Staatsanwaltschaft bereits einer landläufig Deal genannten Verständigung mit dem Gericht zugestimmt. Das bedeutet, dass sie ein Geständnis ablegen und dafür ein bestimmter Strafrahmen fest in Aussicht gestellt wird. Der Strafrahmen liegt in diesem Fall zwischen 2,5 Jahren und 7 Jahren und 9 Monaten Freiheitsstrafe für den Hauptangeklagten. Die Staatsanwaltschaft wirft der Bande vor, Millionengewinne mit den Drogen erzielt und die Einnahmen über verschiedene Geschäfte gewaschen zu haben.
2: Die rund 44.000 Schülerinnen und Schüler in Lippe starten heute in die Sommerferien. Zum Start gibt es mehrere Beratungsangebote. Allen voran das Zeugnistelefon der Bezirksregierung Detmold. Bei den Experten da könnt ihr euch heute und Montag zu rechtlichen Fragen rund um die Schullaufbahn, wie beispielsweise Notengebung oder Versetzung, beraten lassen. Außerdem bietet die IHK Lippe beispielsweise heute auch ein Ausbildungstelefon an. Die Kontaktdaten zu allen Angeboten gibt's auf radiolippe.de. Kinder und Jugendliche unter 18 in Detmold kommen in den Sommerferien kostenlos in die Freibäder. Laut Stadt kommt das Geld dafür von einer Bürgerin, die anonym bleiben möchte. Außerdem könnten Kinder und Jugendliche im August kostenlos die Stadtbusse benutzen. Dafür braucht ihr ein sogenanntes Fun-Ticket. Und auch dazu gibt's die Infos auf radiolippe.de.
0: Das Radio Lippe Wetter, der Start in die Ferien wird heiß. 27 Grad sind heute drin bei euch in Extertal und Schlangen. Die meiste Zeit sehr sonnig, nur ganz wenige lockere Wolken. Heute Nachmittag zieht dann auch noch mal ein ganz bisschen Regen durch. Und dann kühlt es runter. Morgen auf nur noch 22 Grad, Sonne und Wolken im Wechsel. Und so wird auch der Sonntag. Der schnellste Verkehrs- und Blitzerservice für die ganze Region. Es wird geblitzt in Bahntrupp an der Selbecker Straße, in Blomberg an der Ulmenallee, in Detmold am Plantagenweg steht der Blitzer, an der Vossheider Straße auch immer noch in Dürrentrupp und der Detmolder Straße in Schlangen. Habt ihr noch was? Blitzer, Staus oder Störungen? Immer gerne melden über die 0800 3x die 0 38 18, die kostenlose Radio Lippe Verkehrshotline.
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0: Ferienstart bei Radio Lippe und den vergolden wir euch mit Freikarten für die Ferien. Die ersten haben wir schon verschenkt nach Bad Salzuflen an Gülcan heute Morgen. Für die geht's in den Detmolder Kletterpark, zusammen mit der Family natürlich. Und wo es gleich hingeht, hört ihr in einer halben Stunde, da gehen die nächsten Tickets raus, hier im Family Friday. Schönen guten Morgen, hier ist Dominik Tegeler.

0: Freitagmorgen, 8.39 Uhr, hier ist Radio Lippe. Ein letztes Mal gedanklich mit Schule beschäftigen und dann sind endlich Ferien. Vorher gibt's noch Zeugnisse, heute für die Schülerinnen und Schüler in Lippe. Der Moment der Wahrheit oder eben auch nicht. Ich meine, so ein Zeugnis sagt ja nur bedingt was aus über die eigene Zukunft, ne? Das beste Beispiel hat jetzt Kevin Zimmer für uns. Ein gewisser Albert Einstein hatte doch auch so seine Problemchen mit Noten, oder?
1: Der Inbegriff eines Genies, Albert Einstein, ein mieser Schüler? Vor allen Dingen in Physik soll er schlecht gewesen sein. Dort hatte er eine glatte 6 und in Mathe hatte er nur eine 4, hört man immer wieder. Ist aber nicht ganz richtig.
2: Ah. Ja, oh, weißt du das nicht?
3: Nein.
1: Der Biograf von Albert Einstein, der war anscheinend in der Schule nicht ganz so gut. Anders kann ich es mir nicht erklären. Unter anderem hat er sehr viel verwechselt. Es heißt da, dass Einstein die Schule wiederholen musste. Stimmt aber nicht. Die Eltern sind einfach nur umgezogen und am Ende machte er sein Abitur in der Schweiz. Dort wimmelte sein Abiturzeugnis nur so von Fünfen und Sechsen. Und da entstand das Märchen, dass Albert Einstein miese Zeugnisse hatte.
2: Ich bin nervlich fertig.
1: In der Schweiz ist nämlich eine 6 eine 1 und eine 5 eine 2. So gesehen ist eine 4 eine 3. Also, es waren alles Bestnoten. Große Freude also bei Albert Einstein und den Eltern. Ja, guck mal hier, ich habe nur Fünfen und Sechsen auf dem Zeugnis. Klingt natürlich in unseren Ohren eher komisch.
3: Hab ich nicht erfunden? Ist aber so.
1: Und so entstand das Märchen, dass Albert Einstein miese Zeugnisse hatte. Dass er trotzdem keinen Bock auf Schule hatte. Und das System Schule mit dem damaligen Unterrichtsdrill, andauerndem Lernen und Hausaufgaben total stumpf fand, das ist richtig. Aber zumindest, dass er Hausaufgaben dumpf fand, das sagen wir unseren Kindern besser nicht.

0: Einen wunderschönen guten Morgen zusammen. Hier ist Radio Lippe doppelt wach mit Dominik Tegeler am Freitag, 8.49 Uhr. Es ist endlich soweit. Es geht in die Ferien.
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0: 6 Wochen Freiheit werden heute in Bassersuffeln eingeläutet. Da ist Schools Out Party ab 15 Uhr im Schlosspark Schöttmar. Es legen DJs auf. Es gibt auch so eine Glitterbar für Festival-Look. Es gibt da sogar Wasserschlachten, wie man halt so nach allen Regeln der Kunst hocheskalativ reinstartet in die Sommerferien, wa? Noch was für die Kiddies. Am Sonntag kommt Nielsen in den Emmerauenpark in Lüchte. Der Rolf Zukoski von 2026. Der kommt dann eben auch mit coolen Elektrobeats daher. Sonntag dann schon zum 5. Mal in Lüchte im Emmerauenpark um 15.30 Uhr. Nielsen heißt er. In Lemgo ermitteln heute Sherlock Holmes und Dr. Watson persönlich. Welch Ehre. Theater beim Lemgoer Sommertreff auf dem Marktplatz. Holmes und Watson bekommen es mit einem höllischen Hundedämon zu tun. 20 Uhr geht's los. Und auch auf dem Marktplatz in Detmold gibt's dieses Wochenende sehr ungewöhnliche Dinge zu beobachten. Heute zum Beispiel die große Stadtwette um 18 Uhr auf dem Marktplatz. Wenn sich da 240 Menschen in Rot versammeln, ist die Wette gewonnen. 240 deswegen, weil die Sparkasse 240 Jahre alt ist. Und wenn die Wette gewonnen wird, spendet die 500 Euro an jeden Förderverein der Detmolder Grundschulen. Und am Sonntag gibt's wahrscheinlich auch eine Premiere auf dem Detmolder Marktplatz. Da läuft fast den ganzen Tag ein Stabhochsprung-Event inklusive Wettkampf. Also wenn ihr am Sonntag in Detmold unterwegs seid, nicht den Marktplatz ausklammern, sonst verpasst ihr Stabhochsprung. Und dann ist noch Mondscheinkino am Hermann dieses Wochenende und Freibadfeste und. Kann ich hier alles gar nicht aufzählen. Findet aber alles auf radiolippe.de bei den Veranstaltungstipps.

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1: Mit Malte Albrecht, guten Morgen. Der Iran-Konflikt eskaliert weiter und er wird unübersichtlicher. Die iranischen Revolutionsgarden haben jetzt unter anderem auch Ziele in Syrien angegriffen. Vorher hatten die USA die 6. Nacht in Folge Angriffe auf den Iran geflogen. Infos von Marc Weiß.
2: Nach iranischen Angaben haben die USA die Drohung von Präsident Trump wahrgemacht und tatsächlich auch Brücken, einen Flughafen und einen Bahnhof im Süden des Landes beschossen. Sollten diese Ziele nicht militärisch, sondern ausschließlich zivil genutzt werden, dann wäre das nach dem Völkerrecht ein Kriegsverbrechen. Die Streitkräfte Teherans reagierten nach eigenen Angaben mit Angriffen auf US-Stützpunkte in Bahrain und Kuwait. Auch Katar und Jordanien melden Raketenbeschuss. Neu ist jetzt, dass Teheran auch in Syrien angegriffen hat. Es gab Raketeneinschläge auf dem Militär. Stützpunkt Al-Tanf. Der wird vom syrischen Militär genutzt. US-Soldaten sind dort nach US-Angaben nicht mehr stationiert. Deshalb gibt dieser Angriff aktuell noch Rätsel auf. Die neue syrische Regierung hatte nach dem Assad-Sturz immer versichert, sich aus dem Konflikt heraushalten zu wollen, es sei denn, man würde angegriffen. Genau das ist jetzt aber passiert. Die Folgen davon sind im Moment noch unklar.
1: Und nun weitere Themen kurz und kompakt. Eine Mehrheit der Deutschen ist mit den jüngsten Reformen der Bundesregierung unzufrieden. Laut dem aktuellen ZDF-Politbarometer glauben nur 30% der Befragten, dass die Pläne in die richtige Richtung gehen. 63% sehen das anders. Nach heftigen internen Streitigkeiten erhöht die Bundesspitze der AfD den Druck auf ihren Landesverband in NRW. In einem Schreiben fordern die Parteichefs Weidel und Chrupalla, die Aufstellung der Landtagskandidaten abzubrechen und neu zu beginnen. Es gebe Anhaltspunkte dafür, dass Delegierte bedroht oder unter Druck gesetzt wurden, heißt es. Das US-Raumfahrtunternehmen SpaceX hat den ersten Testflug seiner Starship-Rakete seit dem Rekordbörsengang abbrechen müssen. Einige der Triebwerke seien nicht gestartet, was zu einem automatischen Abbruch geführt habe, schrieb Konzernchef Elon Musk bei X. Der Bundesgerichtshof beschäftigt sich gleich mit einer Frage, die wegen der Hitze für viele spannend sein dürfte. Haben Wohnungseigentümer Anspruch darauf, eine fest installierte Klimaanlage auf ihrem Balkon anzubringen? Im konkreten Fall hatten Eigentümer aus Berlin geklagt. Ihnen war von der Eigentümergemeinschaft verboten worden, eine Klimaanlage einzubauen. Die anderen Eigentümer hatten laute Geräusche, Kondenswasser oder Abluftwärme befürchtet. Das mindere den Miet- oder Verkaufswert der Nachbarwohnungen, hieß es. Und das waren die Nachrichten mit Malte Albrecht.
3: Das Radio Lippe Wetter, der vorerst letzte heiße Tag heute. 27 Grad maximal in Blomberg und Augustdorf, dazu ganz viel blauer Himmel, nur lockere Wolken und ab heute Nachmittag vielleicht auch mal ein ganz bisschen Regen. Und dann wird's kühler. Morgen nur noch 22 Grad, mal Sonne, mal Wolken, so ähnlich wird auch der Sonntag.
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3: Der schnellste Verkehrs- und Blitzerservice für die ganze Region. Es blitzt in Bahntrop an der Selbecker Straße, in Blomberg an der Ulmallee, am Plantagenweg immer noch in Detmold, der Vossheider Straße in Dörentrup und der Detmolder Straße in Schlangen. Da stehen die Blitzer. Habt ihr noch einen gesehen? Dann gerne melden über die 0800 3x die 0 3818.
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3: Hört ihr das Piepsen schon? 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Bis gleich. Dominik Tegeler hier.

0: Guten Morgen, Radio Lippe hier. 14 nach 9 haben wir.
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2: Endlich Sommerferien. Ja, für alle meine Lehrerfreunde, ich weiß, das heißt unterrichtsfreie Zeit. Ihr habt nicht einfach 6 Wochen frei. Nein, Quatsch. Ihr müsst ja zum Beispiel über das kommende Schuljahr nachdenken. Und dann Ende August gibt's ja auch schon wieder Konferenzen und so. Das wird hart sein. Ihr werdet ja nicht einfach in Badehose und Füße auf dem Tisch von euren Urlauben erzählen, Pizza bestellen und wieder ab nach Hause. Nein, ihr werdet da sicher sehr, sehr hart konferieren. Na, ich will echt nicht tauschen. Aber für alle Schüler, genießt es. Diese Zeit ist wie das Sommermärchen, nur ohne den nervigen Fußball. 6 Wochen Freiheit und Abenteuer. Also ist doch immer herrlich zu sehen, wenn so Teenager in den Sommerferien gegen 13, 14 Uhr wie so zerzauselte Ozzelots aus ihrer Höhle kriechen. In der Bude 46 Grad, es riecht nach alten Käse-Nachos, Eistee Pfirsich und Axe Dark Chocolate Deo. Ja, der unschuldige Duft der Jugend. Da wird im Freibad in der Rutsche der gröbste Dreck abgeschubbert und abends wieder bis 4 Uhr gezockt. Ihr lebt echt den Traum. Und immer dran denken, esst zwischendurch auch mal was Gesundes. Ein Fruchteis oder Kartoffelsalat oder so.
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0: Spots in Lippe und Region. Wir haben hier 4 Karten für den Vogelpark Heiligenkirchen und Svetlana aus Lemgo plus Family möchte gerne hin. Wart ihr denn schon mal da?
1: Ja, und der ist ja toll, der Park. Der ist super. Da gibt es ja nicht nur Vögel, Gott sei Dank.
0: Genau, ja.
1: aber der ist großartig, gerade für die Kinder, für die Eltern, die können da entspannen, weil die Kinder da einfach ausgeglichen sind und neugierig alles erobern können da.
0: Svetlana, da macht euch mal einen richtig, richtig schönen Tag. 4 Karten für dich, herzlichen Glückwunsch.
1: Dankeschön.
0: So, und jetzt warst du schon einkaufen oder musst du noch?
1: Ich muss gleich leider noch.
0: Einmal Wocheneinkauf oder was?
1: Ja, es geht in den Urlaub und da braucht man ja doch hier und da doch noch mal ein bisschen mehr.
0: Ah, cool, jetzt am Wochenende schon?
1: Ja, genau. Morgen früh geht's schon los.
0: Wo geht's hin?
1: An den Gardasee.
0: An den Gardasee. Oh, super. Ey, dann ganz viel Spaß dabei. Aber vergesst nicht, dass ihr dann noch Karten habt, ne? Für einen Vogelpark. Ich meine, die laufen, glaube ich, auch nicht so schnell ab. Der Vogelpark läuft nicht weg. Insofern viel Spaß am Gardasee und dann natürlich auch im Vogelpark. Habt eine gute Zeit.
1: Ja, Dankeschön. Danke. Das wünsche ich auch.
0: Ciao.
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0: Halb zehn, wissen, was wichtig ist, jetzt mit Frank Schröder.
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2: Hallo zusammen, einen wunderschönen guten Morgen wünsche ich. Die Industrie- und Handelskammer Lippe sieht in den jüngsten Beschlüssen der Bundesregierung zum Bürokratieabbau einen ermutigenden Ansatz. Dass Betriebe unter 50 Beschäftigten künftig keinen Sicherheitsbeauftragten mehr bestellen müssen, ist beispielsweise eine richtig gute Idee, hieß es auf Radio Lippe Nachfrage. Dazu Matthias Lehmann.
3: Insgesamt geht der Kammer der Bürokratieabbau aber nicht schnell genug. Sie kritisiert zum Beispiel, dass zwischen den beiden bisherigen Sitzungen des sogenannten Entlastungskabinetts 8 statt der geplanten 3 Monate vergangen sind. Für unsere Betriebe zählt nicht die Ankündigungssumme, sondern ob am Ende des Jahres tatsächlich weniger Formulare auf dem Schreibtisch liegen, sagt Hauptgeschäftsführerin Svenja Jochens. Die IHK fordert unter anderem, die sogenannte E-Check-Pflicht für elektrische Geräte zu lockern, die Bonpflicht im Handel abzuschaffen und das Baurecht weiter zu vereinfachen.
2: Eine anonyme Spende macht's möglich. Kinder und Jugendliche unter 18 in Detmold kommen in den Sommerferien kostenlos in die Freibäder. Das hat die Stadt mitgeteilt. Demnach kommt das Geld dafür von einer Bürgerin, die anonym bleiben möchte. Die Infos dazu findet ihr auf radiolippe.de. Wie finden die Menschen in OWL eigentlich die Region, in der sie leben? Das will die Teutoburger Wald Tourismus Ostwestfalen-Lippe GmbH mit einer Umfrage herausfinden. Alle ab 16 können teilnehmen. Die Teilnahme ist anonym und dauert etwa 10 Minuten. Den Link dazu gibt's auf radiolippe.de. Die Urlaubsregion Teutoburger Wald kommt jährlich auf etwa 7 Millionen Gästeübernachtungen und einen Umsatz von gut 3 Milliarden Euro.
0: Das Radio Lippe Wetter, der Start in die Ferien wird heiß. 27 Grad sind heute drin bei euch in Extertal und Schlangen. Die meiste Zeit sehr sonnig, nur ganz wenige lockere Wolken. Heute Nachmittag zieht dann ein ganz bisschen Regen durch und dann kühlt es runter. Morgen auf nur noch 22 Grad. Sonne und Wolken im Wechsel und so wird auch der Sonntag. Der schnellste Verkehrs- und Blitzerservice für die ganze Region. Es wird geblitzt in Bahntrupp an der Selbecker Straße, in Blomberg an der Ulmallee, in Detmold immer noch am Plantagenweg, wird geblitzt in Dürentrupp auch an der Vossheider Straße und in Schlangen an der Detmolder Straße. Habt da noch was? Blitzer, Staus oder Störungen immer gerne melden über die 0800 3x die 0 38 18.
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0: Die Ferien gehen los. Heute ist alles möglich. Es gibt Eis umsonst für die Kiddies. Heute Mittag bei Autoteile Lage in Lage, Schöttmer und Detmold. Da steht der Eiswagen vor der Tür. Man bediene sich. Manchmal gibt's dann eben doch mal was umsonst, ne? Zumindest wenn die Sommerferien losgehen. Schönen guten Morgen wünsche ich. Schön, dass ihr dabei seid hier am Friday bei Radio Lippe 9:34 Uhr. Hier ist Dominik Tegeler.

0: es ist Freitag. Hier ist Radio Lippe, doppelt wach. Und falls da heute bei euch jemand mit einer ganz großen Fleppe nach Hause kommt, dann wisst ihr, an den Ferien kann es nicht liegen. Wahrscheinlich liegt's am Zeugnis. Aber wir liefern euch heute Morgen Beispiele von Leuten, die auch nicht so dolle Noten hatten, aus denen aber trotzdem was geworden ist, so zum Mut machen. Einstein haben wir heute schon gehört, Spielberg und Kevin Zimmer, noch einer aus Hollywood, kann sich da einreihen.
1: Einer der erfolgreichsten Schauspieler Hollywoods, ein mieser Schüler in nahezu allen klassischen Unterrichtsfächern. Aber er hat ja die Gabe, sich super zu verkaufen. Also als Lehrer ihm gesagt haben, du bist schlecht, hatte er immer die richtigen Argumente.
2: Bin ich nicht, bist du wohl.
3: Bin ich nicht,
2: bist du wohl.
3: Bin ich nicht,
2: bist du doch. Und das weißt du auch.
3: Bin ich nicht, Verleumdung und Rufmord.
1: Mit 15 schmiss Johnny Depp schon auf eigene Faust die Schule, um sich seinen Berufstraum zu erfüllen. Nein, noch nicht Schauspieler. Er wollte erstmal was Seriöses lernen. Rockmusiker. Das klappte nicht so. Also dachte er sich, vielleicht probiere ich es doch nochmal mit der Schule. Er ging zurück an seine Schule, aber sein damaliger Schulleiter ermutigte ihn, vielleicht doch besser, das mit der Rockmusik zu machen. Ja, wenn Lehrer einen aufgeben. Johnny Depp ging nach Hollywood und machte eine Ausbildung zum Piraten.
4: Ich bin Captain Jack Sparrow.
1: Als ihm vor Jahren die 9-jährige Beatrice aus London schrieb und Jack Sparrow um Hilfe bei einer Meuterei gegen ihre Lehrer bat, erinnert sich Johnny Depp an seine miesen Zeugnisse und die schlimme Schulzeit, wirft sich in sein Piratenkostüm und eilt der Klasse zu Hilfe. Große Freude bei der Klasse, aber keine Meuterei gegen die Lehrer am Ende. Meuterei hatte Jack Sparrow also nicht im Abifach, glaube ich. Und trotzdem kann man es mit miesen Zeugnissen zu was bringen.
4: Sie sind ohne Zweifel der schlechteste Pirat, von dem ich je gehört habe.
5: Aber ihr habt von mir gehört.

0: Endlich Ferien in Lippe. Hoffentlich viel draußen und wenig drin. Bei TikTok gibt's ein Video von einem Toastbrot, das erst auf der Seite steht und dann umkippt. Das ist das ganze Video. 43 Millionen Aufrufe. Also Handy mal Handy sein lassen und raus mit den Kiddies die nächsten 6 Wochen. Gleich viel Spaß mit Olli Tölke. Mein Name ist Dominik Tegeler. Schönes Wochenende.
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1: Mit Andreas Hecker. Europa gegen Südamerika oder Spanien gegen Argentinien. Das Finale am Sonntag wirft seine Schatten voraus. Im Glanze des Flutlichts erstrahlt dann der WM-Pokal, der zum zweiten Mal auf die Iberer oder zum vierten Mal auf die Argentinier wartet. Und die Sieger dürfen sich über Körperschmuck freuen. Erstmals vergibt die FIFA, ähnlich wie in den US-amerikanischen Profiligen NFL und NBA, Ringe mit eingravierter WM-Trophäe an die Spieler des neuen oder alten Weltmeisters.
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2: Mit Malte Albrecht. Guten Morgen. Die Bundesregierung schafft es im Moment nicht, die Menschen von ihren Reformen wirklich zu überzeugen. Laut dem aktuellen ZDF-Politbarometer glauben nur 30%, dass die Reformen in die richtige Richtung gehen. Die große Mehrheit glaubt das nicht. Frage an Marc Weiß aus den Nachrichten. Offenbar halten viele die Reformen außerdem für ungerecht.
3: Ja, genau. Über 80% sagen, dass die Belastungen ungerecht verteilt seien. Top-Thema der vergangenen Tage waren hier ja unter anderem die Streichungen beim Unterhaltsvorschuss und natürlich auf Platz 1 die Änderungen im Gesundheitswesen, Stichwort höhere Beiträge, höhere Zuzahlungen, Krankschreibung ab Tag 1. Das alles hat für sehr viel mehr Wut und Frust als Hoffnung gesorgt, bisher.
2: Jetzt hat Bundesgesundheitsministerin Wagen heute aber nochmal versucht, die Gemüter etwas zu beruhigen.
3: Ja, da ging es unter anderem um die Abschaffung der telefonischen Krankschreibung. Man soll ja aber gleichzeitig ab Tag 1 diese Krankschreibung brauchen. Wagen sagte dem Redaktionsnetzwerk Deutschland, dass es aber weiterhin die Möglichkeit des Videocalls mit dem Arzt geben soll. Es sei halt wichtig, dass Arzt oder Ärztin ihre Patienten sehen und das gehe eben auch am Bildschirm. Ob das die Menschen jetzt wirklich beruhigt, sehen wir dann beim nächsten Politbarometer. Und Wagen hat noch was klargestellt. Bei der Zuckersteuer, da gab es ja Streit, weil niemand wusste, wie die Krankenkassen davon profitieren sollen. Denn Steuern nimmt ja nun mal der Staat ein. Wagen sagt aber, dass die Krankenkassen im Gegenzug vom Staat mehr Geld eben aus diesen Steuereinnahmen dann bekommen.
2: Marc Weiß, vielen Dank für die Infos. Und damit zu weiteren Themen. Das US-Militär hat die sechste Nacht in Folge Ziele im Iran angegriffen. Laut Medienberichten wurden diesmal auch Brücken und ein Flughafen getroffen. Es soll mindestens 8 Tote geben. Gleichzeitig gerieten wieder Kuwait, Bahrain, Jordanien und Katar unter iranischem Beschuss. Außerdem wurden Ziele in Syrien angegriffen. Auch in der vergangenen Nacht hat es wieder schwere Unwetter gegeben. Betroffen waren vor allem weite Teile Baden-Württembergs. In Karlsruhe wurde ein 60-jähriger Radfahrer von einem umstürzenden Baum erschlagen. Auch im Saarland richteten Starkregen, Windböen und ein Blitzeinschlag Schäden an. In Deutschland werden wieder mehr neue Wohnungen genehmigt. Auch im Mai ist die Zahl der Baugenehmigungen um knapp ein Viertel auf 21.000 gestiegen, meldet das Statistische Bundesamt. Trotzdem fehlen Schätzungen zufolge noch immer etwa 1 Million Wohnungen, vor allem in Ballungsräumen. In Düsseldorf startet heute die Rheinkirmes. Nach dem Feuerwerksunfall vor einem Jahr setzen die Veranstalter jetzt auf ein neues Sicherheitskonzept. Die Abschussrampen werden in speziellen Containern mit über 2 Meter hohen Seitenwänden aufgebaut. Zusätzlich werden die Rampen mit Sand fixiert. Die Organisatoren sind überzeugt, dass so ein Unfall nicht mehr passieren kann. Beim großen Feuerwerk im vergangenen Jahr waren durch Querschläger 19 Menschen verletzt worden. Die Rheinkirmes gehört zu den größten Volksfesten in Deutschland. Bis nächste Woche Sonntag werden wieder rund 4 Millionen Besucher erwartet. Und das waren die Nachrichten mit Malte Albrecht.
4: Heute wird es nochmal richtig warm bei uns mit bis zu 28 Grad. Und dazu ist es auch oft sonnig. Am Abend zieht dann aber ein bisschen Regen durch. Und morgen ist es deutlich kühler mit nur noch 22 Grad. Der Sonntag, der wird wechselhaft mit Regen und um 18 Grad nur.
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4: Jetzt für euch der schnellste Verkehrs- und Blitzerservice. Störungsmeldung gibt es nicht, aber es wird geblitzt an der A2 Richtung Hannover zwischen Foto West und dem Kreuz Bad Oeynhausen, im Bahntrupp an der Selbecker Straße, im Blomberg an der Ulmenallee, in Detmold am Plantagenweg, in Dörentrupp an der Vossheider Straße und in Schlangen an der Detmolder Straße. Habt ihr mehr gesehen auf Lippestraßen? Sagt mir Bescheid unter der 0800 3x die 0 38 18. Ich wünsche euch eine gute Fahrt.
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4: Am letzten Schultag vor den Sommerferien. Jetzt werden wahrscheinlich gerade die Zeugnisse verteilt. Seid nicht zu streng mit den Kids, wenn die gleich nach Hause kommen. Genießt den Vormittag mit uns. Olli Völke bin ich. Hallo.

0: schönen Freitagvormittag mit uns am letzten Schultag vor den Sommerferien. Und deshalb ist das heute unser erster Family Friday. 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

geht's durch den Freitag. Es geht rein in die Sommerferien. Und damit ihr im Urlaub auch musikalisch mitreden könnt, gucken wir heute mal, welche Hits da im Moment angesagt sind in den Urlaubsländern. Geht los mit der aktuellen Nummer 1 in Spanien. Quevedo und Elvis Crespo mit La Graciosa. So heißt es auch, eine ganz kleine Kanareninsel vor Lanzarote. Und im Fest des Songs heißt es dann auch, in diesem Herzen, da finden nur sehr wenige Menschen Platz. Genauso wie auf La Graciosa. Ach, wie romantisch. Die aktuelle Nummer 1 aus Spanien. Quevedo und Elvis Crespo. La Graciosa. Hey, ja, ja.

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0: Schon Freitagvormittag mit uns. 10:30 ist es. Wir sagen euch, was wichtig ist. Hier sind unsere Infos für euch.
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2: Mit Frank Schröder. Schönen guten Morgen. Im Prozess um die sogenannte Biesterberg-Bande fällt heute voraussichtlich das Urteil. Die Gruppe soll kiloweise Kokain von einem Kulturverein in Lemgo aus verkauft haben bzw. daran beteiligt gewesen sein. Die rund 44.000 Schülerinnen und Schüler in Lippe starten heute in die Sommerferien. Zum Start gibt es mehrere Beratungsangebote, allen voran natürlich wieder das Zeugnistelefon der Bezirksregierung Detmold. Außerdem bietet beispielsweise die IHK Lippe heute ein Ausbildungstelefon an. Ein 33-jähriger Bielefelder ist jetzt wegen Totschlags angeklagt. Er soll Anfang April seine 28-jährige Freundin nach einem Streit in der gemeinsamen Wohnung getötet und sie dann in eine Tiefkühltruhe gelegt haben. Da fand sie der Bruder des Opfers. Darüber hatten wir ja auch hier bei Radio Lippe berichtet. Nach Angaben der Staatsanwaltschaft hat der Angeschuldigte ein Geständnis abgelegt und sich auf Notwehr berufen. Und das Wetter heute noch bis zu 26 Grad. Am Wochenende gehen die Temperaturen dann ein bisschen runter.
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1: Störungsmeldung habe ich nicht für euch, aber geblitzt wird an der A2 Richtung Hannover zwischen Flotow West und dem Kreuz Bad Oeynhausen, in Bad Salzuflen am Zubringer und der Herforder Straße, im Bahntrupp an der Selbecker Straße, im Blomberg an der Ulmenallee, in Detmold am Plantagenweg, in Dörentrupp an der Vossheider Straße und in Schlangen an der Detmolder Straße. Für mehr von Lippestraßen sagt Bescheid 0800 3x die 0 38 18. Ich wünsche euch eine gute Fahrt.

0: Mittag, 20 vor 11 gleich.
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0: Jeden Freitag jetzt in den Sommerferien schenken wir euch Familientickets für die coolsten Attraktionen hier in der Gegend. Zum Beispiel fürs Rastiland. Mareike, du hast dich beworben eben. Würdest gern mit deinen Kindern dahin. Wie alt sind die?
2: Die sind 6. Die eine wird 9. Also der Kleine hat heute seinen letzten Kita-Tag und kommt dann in die Schule. Und jetzt sind 6,5 Wochen Ferien angesagt.
0: Habt ihr schon geplant, was für die Ferien bis jetzt?
2: Ja, ich nehme die ein bisschen mit auf die Arbeit. Das lässt sich ganz gut verbinden, weil ich nie so viel frei habe natürlich. Und wir machen auch noch ein bisschen Urlaub, aber dazwischen ist auch noch sehr viel Freiraum.
0: Dann hätte ich eine Idee. Ihr macht euch einfach mal einen schönen Tag im Rastiland. Du hast nämlich die Tickets gewonnen.
2: Oh, super, danke. Ich freue mich tierisch.
0: Sehr gerne. Wünsche ich euch ganz viel Spaß.
2: Danke.
0: Mareike fährt mit den Kindern ins Rastiland und die nächste Runde Family Friday, die gibt's dann in gut einer Stunde bei mir.

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2: Mit Malte Albrecht. Guten Tag. Heute beginnt für rund 2,5 Millionen Schülerinnen und Schüler in NRW die schönste Zeit des Jahres. Es ist letzter Schultag, danach gibt es 6 Wochen Ferien. Das heißt aber auch, wer heute oder in den nächsten Tagen mit dem Auto in den Urlaub will, der braucht wieder starke Nerven. Die Straßen sollen am Wochenende extrem voll werden. Thorsten Adolfs aus dem News-Team, woran liegt das denn genau?
3: Ja, das liegt daran, dass jetzt fast ganz Deutschland Sommerferien hat. Mit NRW startet das letzte große Bundesland in die freie Zeit und deshalb rollt die Urlauberwelle so richtig an. Dazu kommen noch Urlauber aus den Nachbarländern, die auch unterwegs sind. Richtig kritisch werden soll es laut ADAC heute Nachmittag und morgen Vormittag. Neben dem normalen Urlaubsverkehr Richtung Alpenküsten oder Seen kommen nämlich auch noch viele Tagesausflügler dazu. Außerdem bremsen etwa 1000 Baustellen den Verkehr aus. Und wenn ihr zu einem der großen Events wie der Rheinkirmes in Düsseldorf, dem Peruka Festival in Wezo oder einem der anderen großen Festivals wollt, dann solltet ihr auf den Straßen rundherum noch mehr Zeit einplanen, weil es insgesamt auch einfach viel zu wenige Parkplätze gibt.
2: Wie sieht es denn hinter der deutschen Grenze aus, so in Richtung der Urlaubsländer?
3: Ja, da ist es leider nicht viel besser. In Österreich und der Schweiz sind die klassischen Urlaubsrouten wie die Brenner Autobahn oder die Gotthardroute extrem belastet. Auch dort gibt es viele Baustellen und natürlich dann auch Staus. Und wer nach Italien will, muss vor allem auf den Strecken Richtung Mailand Geduld mitbringen. Dazu kommen Grenzkontrollen nicht nur in Deutschland, sondern auch in Österreich, Polen, Tschechien oder der Schweiz mit den entsprechenden Wartezeiten. Das gilt dann natürlich auch wieder für die Rückreise.
2: Dankeschön, Thorsten. Und das sind weitere Themen im Überblick. Deutschland und Frankreich wollen militärisch enger zusammenarbeiten. Darüber haben Bundeskanzler Merz und Frankreichs Präsident Macron am Morgen in Nörvenig gesprochen. Dabei ging es vor allem um die atomare Abschreckung. Gleich werden beide in Brühl erwartet. Dort beraten sie zusammen mit mehreren Ministern darüber, wie Europa sicherer und wirtschaftlich stärker werden kann. Mindestens 17 Krankenkassen und kassenärztliche Vereinigungen sollen Beitragsgelder in fragwürdige Immobilienfonds investiert und dabei viel Geld verloren haben. Das berichten unter anderem NDR und Süddeutsche Zeitung. Die Verluste sollen bei mehr als 170 Millionen Euro liegen. Nach dem Sozialgesetzbuch dürfen Beitragsgelder nur risikoarm und konservativ angelegt werden. Am Frankfurter Flughafen sind 4 Beschäftigte an Malaria erkrankt. Das hat das Robert-Koch-Institut mitgeteilt. Nach bisherigen Erkenntnissen wurden sie vermutlich von einer Mücke infiziert, die mit einem Flugzeug nach Deutschland gelangt ist. Wohnungseigentümer dürfen grundsätzlich eine fest installierte Klimaanlage auf den Balkon bauen. Das hat der Bundesgerichtshof entschieden. Voraussetzung sei, dass die Rechte der anderen Eigentümer nicht übermäßig beeinträchtigt werden, hieß es. Dass die Klimaanlage später beim Betrieb Geräusche macht, spiele keine Rolle. Hintergrund ist ein Fall aus Berlin. Die Eigentümer wollten auf ihrem Balkon eine Klimaanlage einbauen lassen. Die Eigentümerversammlung hatte das aber verboten, weil die Anlage die Nachbarwohnungen beeinträchtigen könnte, etwa durch Geräusche, Kondenswasser und Abluftwärme. Und das waren die Nachrichten mit Malte Albrecht.
4: Das richtig schöne Sommerwetter, das geht erstmal in den Urlaub. Heute noch mal viel Sonne und bis 28 Grad. Aber nach dem Regen heute Abend wird es dann kühler. Morgen bis 22 und Sonntag nur noch um 18 Grad. Dazu morgen so ein bisschen Regen und Sonntag auch mal mehr Regen.
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4: Jetzt für euch der schnellste Verkehrs- und Blitzerservice ohne Störungsmeldungen, aber geblitzt wird an der A2 Richtung Hannover zwischen Flotow-West und dem Kreuz Bad Oeynhausen, in Bad Salzuflen am Zubringer und der Herforder Straße, in Bahntrupp an der Selbecker Straße, in Blomberg an der Ulmenallee, in Detmold am Plantagenweg, in Dörentrupp an der Vossheider Straße und in Schlangen an der Detmolder Straße. Habt ihr mehr gesehen auf Lippestraßen? Sagt mir Bescheid. 0800 3x die 0 38 18. Ich wünsche euch eine gute Fahrt.
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4: Ja, willkommen in den Sommerferien. Schule müsste vorbei sein jetzt so langsam. Genießt die freie Zeit. Ich bin bei euch. Olli Tölke bin ich. Schönen Freitagvormittag mit uns.

0: Schönen Freitag mit Radio Lippe. Wir schicken euch zu den besten Ferienspots in Lippe im Family Friday. Gülcan aus Balzers-Uflen war heute bei Dominik Tegeler die allererste Gewinnerin in Doppeltwach. Für sie geht's klettern in Detmold mit der ganzen Familie.
1: Gülcan, das sind 4 Karten, 4 Freikarten für den Kletterpark.
2: Oh, das freut mich. Danke sehr. Schön.
1: Dann
2: man hört immer viel. Ja. Dass die anderen gewinnen, schön, dass man mal selber dann
1: heute gewinnen mal nicht die anderen, Gülcan. Ausnahmsweise mal.
2: Ja. Super, prima. Ich freue mich.
0: Bleibt dran, es gibt noch mehr Freikarten zu gewinnen heute im Family Friday. In einer halben Stunde schon bei mir.

Die Backstreet Boys am letzten Schultag vor den Sommerferien. Für viele von euch geht's in den Urlaub in den nächsten Wochen, egal ob in den Süden oder in den Norden. Radio gibt's überall und auch die Hits gibt's überall, aber die sind überall verschieden. Wir gucken heute mal, was denn die Sommerhits in den Urlaubsländern so sind. In Schweden zum Beispiel, da stehen Bolaget ganz oben in den Charts mit dem offiziellen WM-Hit der Schweden, Det ligger natt i luften oder sowas. Heißt auf Deutsch auf jeden Fall, es liegt was in der Luft. Ja, für die Schweden lag ja wie bei uns das Aus im 16. Finale in der Luft. Aber die feiern die WM trotzdem noch mit diesem Hit hier von Bolaget, Det ligger natt i luften.

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0: Broken Dreams. Wir spielen die zum besten Mix für mehr Spaß zum Ferienstart. Gleich Kygo, Irene Cara und Alex Warren. Vorher der Blick auf das, was wichtig ist. Hier sind unsere Infos um 11:30.
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2: Mit Frank Schröder einen schönen guten Tag. Die Industrie- und Handelskammer Lippe zu Detmold sieht in den jüngsten Beschlüssen der Bundesregierung zum Bürokratieabbau einen ermutigenden Ansatz. Dass Betriebe unter 50 Beschäftigten künftig keinen Sicherheitsbeauftragten mehr bestellen müssen, ist beispielsweise eine gute Idee, hieß es auf Radio Lippe Nachfrage. Man fordere aber nach wie vor mehr Tempo. Ein 33-jähriger Bielefelder ist jetzt wegen Totschlags angeklagt. Er soll Anfang April seine 28-jährige Freundin nach einem Streit in der gemeinsamen Wohnung getötet und sie dann in eine Tiefkühltruhe gelegt haben. Da fand sie der Bruder des Opfers. Laut Staatsanwaltschaft hat der Beschuldigte ein Geständnis abgelegt und sich auf Notwehr berufen. Wie finden die Menschen in OWL die Region, in der sie leben? Das will die Teutoburger Wald Tourismus Ostwestfalen-Lippe GmbH mit einer Umfrage herausfinden. Alle ab 16 können teilnehmen. Den Link dazu gibt's auf radiolippe.de. Und das Wetter wechselhaft, aber trocken am Wochenende. Höchstwerte so um die 20 Grad. Wird also ein bisschen kühler.
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0: Es rollt ganz gut auf Lippe Straßen. Ich habe keine Störungsmeldung für euch. Aber geblitzt wird an der A2 Richtung Hannover zwischen Flotte West und dem Kreuzbad Oeynhausen. In Bad Salzuflen am Zubringer und der Herforder Straße. Im Bahntrupp an der Selbecker Straße. In Blomberg an der Ulmenallee. In Detmold am Plantagenweg. In Dörentrupp an der Vossheider Straße. In Leopoldshöhe an der Eckendorfer Straße und in Schlangen an der Detmolder Straße. Für mehr von Lippe Straßen sagt Bescheid 0800 3x0 38 18. Ich wünsche euch eine gute Fahrt.
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0: gleich 11:45, da sind die Zeugnisse verteilt und von uns gibt's die Belohnung.
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1: Mit Malte Albrecht. Schönen guten Tag. An den umstrittenen Plänen zur Krankschreibung wird wohl nochmal gefeilt. Das zumindest hat Gesundheitsministerin Wagen angedeutet. Wagen will sich mit SPD-Arbeitsministerin Baas zusammensetzen, um gemeinsam nach Lösungen zu suchen. Die Pläne der CDU-Ministerin waren von fast allen Seiten kritisiert worden. Infos von Marc Weiß.
2: Der Kern des Ärgers, man soll nach den Wagen- und übrigens auch Märzplänen schon ab dem ersten Tag eine Krankschreibung benötigen. Die telefonische Krankschreibung wird aber abgeschafft, bedeutet, dass man sich schon am ersten Tag einer Erkrankung zur Not auch mit Fieber zum Arzt schleppen müsste, wo man dann vermutlich in einem völlig überfüllten Wartezimmer landet, weil ja alle anderen auch sofort zum Arzt müssen. Und wer nicht richtig krank ist, der steckt sich dann spätestens in diesem Wartezimmer an. Nach einer waren Protestwelle, deutete der Kanzler erste Lösungen an. Man könne auch später zum Arzt, die AU könne dann rückwirkend gelten. Ministerin Wagen schlug heute Morgen außerdem Videosprechstunden vor. Der Schaden, die Wut und auch die Verunsicherung sind aber da. Jetzt wird Bärbel Baas dazu geschaltet. Sie werde gemeinsam mit der Arbeitsministerin die Dinge zusammenführen, sagt Wagen. Ziel sei, dass auch dem Arbeitgeber Genüge getan wird, die Praxen trotzdem nicht überlaufen und Arbeitnehmer nicht das Gefühl haben, man würde ihnen misstrauen.
1: Und nun weitere Themen kurz und kompakt. Die NSU-Unterstützerin Susanne E. ist zu 2 Jahren Haft auf Bewährung verurteilt worden. Das hat das Oberlandesgericht Dresden am Vormittag entschieden. Unter anderem hatte die 45-Jährige der Rechtsterroristin Beate Zschäpe ihren Personalausweis und ihre Krankenkassenkarte geliehen, als Zschäpe im Untergrund lebte. Die Autobahn GmbH sieht hohe Kosten für bessere Rastplätze und Toiletten an den Autobahnen. Man brauche in den nächsten Jahren rund 500 Millionen Euro vom Bund für die Sanierung der Anlagen, sagte ein Sprecher. Bei einem ADAC-Test hatten viele unbewirtschaftete Rastplätze schlechte Noten bekommen. In England dürfen Kinder unter 16 Jahren ab April kommenden Jahres keine Energy-Drinks mehr kaufen. Das hat die britische Regierung mitgeteilt. Das Verkaufsverbot gilt demnach für Getränke mit mehr als 150 Milligramm Koffein pro Liter. Hintergrund sind mögliche gesundheitliche Folgen wie Schlafstörungen, Angstzustände und Konzentrationsprobleme. Ob im Kiosk, an der Tankstelle oder im Supermarkt, kontaktlos bezahlen ist für die meisten Menschen in Deutschland längst ganz normal. Das zeigt die aktuelle Digitalstudie der Postbank. Am beliebtesten ist noch immer das Bezahlen mit Bank oder Kreditkarte. 87% tun das. Mit dem Smartphone oder der Smartwatch zahlen dagegen erst 47%. Vor allem die Jüngeren setzen auf dieses sogenannte Mobile Payment. Bei den unter 40-Jährigen nutzen es fast 3/4. Bei den Älteren ist es gut jeder Dritte. Wer kein Mobile Payment nutzt, tut das laut der Studie meist aus Gewohnheit oder er hat Bedenken in Sachen Sicherheit und Datenschutz. Und das waren die Nachrichten mit Malte Albrecht.
3: Heute wird es nochmal richtig warm bei uns mit bis zu 28 Grad und dazu ist es auch so einigermaßen sonnig. Am Abend zieht aber dann Regen auf und morgen ist es danach deutlich kühler, nur noch 22 Grad. Und der Sonntag wird wechselhaft mit Regen dann um 18 Grad nur noch.
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3: Jetzt für euch der schnellste Verkehrs- und Blitzerservice. Es rollt gut in Lippe, es gibt keine größeren Behinderungen, aber geblitzt wird an der A2 Richtung Hannover zwischen Flotow West und dem Kreuzberg Höhenhausen, in Bad Salzuflen am Zubringer, im Bahntrupp an der Selbecker Straße, in Blomberg an der Ulmenallee, in Detmold am Plantagenweg, in Dörentrupp an der Vossheider Straße, in Leopoldshöhe an der Eckendorfer Straße und in Schlangen an der Detmolder Straße. Staus, Blitzerbehinderungen? Habt ihr mehr von den Straßen für mich? Sagt mir Bescheid. 0800 3x die 0 38 18. Ich wünsche euch eine gute Fahrt.
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3: Oder auch in den Sommerferien. Ne? Jawohl, es ist geschafft. Die Schule ist um. Genießt die freie Zeit. Olli Teukes, hallo.

0: Termwrecker am Freitagmittag. Willkommen, liebe Sommerferien.
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0: Wir haben sie, die Familientickets für euch für die coolsten Attraktionen in der Umgebung, jetzt jeden Freitag bis zum Ende der Sommerferien. Zum Beispiel für das Fantastico am Schiedersee. Jessica hatte sich eben dafür beworben. Jessica, wen würdest du denn mitnehmen?
2: Also auf jeden Fall mein Freund und unser Sohn. Der wird nächste Woche 10 Monate alt und beginnt jetzt die Welt zu entdecken und da sich hochzuziehen und da lang zu krabbeln. Und meine Mutter würde wahrscheinlich mitkommen, vielleicht meine Cousine, wenn die Zeit hat. Die hat nämlich auch 2 Kinder. Dann wäre das ein schöner Familienausflug.
0: Dann werden die doch da ganz viel Spaß haben, denn ihr seid dabei. Ihr gewinnt das Familienticket fürs Fantastico.
2: Yes, super, danke schön, da freuen wir uns. Vielen Dank.
0: Jessica fährt mit der Familie ins Fantastico und auch für euch haben wir noch Tickets. Heute Nachmittag bei Christopher Deppe von 2 bis 3 geht's zum Beispiel in den Tierpark Ströen und nach Paderborn in den Kletterwald.

Freitagmittag mit uns. Wir bereiten euch heute vor auf euren Sommerurlaub. Wenn ihr am Urlaubsort das Radio anschaltet, dann hört ihr da ja teils ganz andere Musik als hier zu Hause. Jedes Land hat so seinen eigenen Sommerhit. Und wir hören da heute einfach mal rein. In Spanien und Schweden waren wir schon. Und jetzt geht's nach Italien. Da auf Platz 2 aktuell in den Charts. Ossessione von Samurai J und Vito Salamanca. Es geht im Song um lange Nächte und, wie immer bei Musik, um leidenschaftliche Liebe. Ossessione heißt ja auch Besessenheit. Hier geht's um die Besessenheit von einer Frau. Das Ganze klingt nach Sommer und auf Italienisch dann ja auch gleich nach Urlaub. Samurai J und Vito Salamanca, Platz 2 im Moment in Italien mit Ossessione. Ja, ja.

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0: Tonight. Schönen Freitagmittag mit uns. Es ist 12:30. Hier sind unsere Infos für euch.
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2: Mit Matthias Lehmann, hallo. Heute soll das Urteil zur sogenannten Biesterbergbande fallen. Die 5 Angeklagten müssen sich unter anderem wegen Kokainhandels im großen Stil in Lemgo verantworten. Außerdem geht es um Geldwäschevorwürfe. Die rund 44.000 Schülerinnen und Schüler in Lippe starten heute in die Sommerferien. Zum Start gibt es mehrere Beratungsangebote, allen voran das Zeugnistelefon der Bezirksregierung Detmold. Außerdem bietet die IHK Lippe heute ein Ausbildungstelefon an. Die Kontaktdaten zu allen Angeboten gibt's auf radiolippe.de. Ein Bielefelder ist jetzt wegen Totschlags angeklagt. Er soll Anfang April seine 28-jährige Freundin nach einem Streit in der gemeinsamen Wohnung getötet und sie dann in eine Tiefkühltruhe gelegt haben. Da fand sie der Bruder des Opfers. Nach Angaben der Staatsanwaltschaft hat der Angeschuldigte ein Geständnis abgelegt und sich auf Notwehr berufen. Das Wetter: bis zu 26 Grad heute mit Sonne, Wolken und vereinzelt Schauern. Morgen kühler, aber meist trocken. Sonntag nur 17 Grad und etwas Regen.
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0: Es rollt ganz gut auf Lippe Straßen. Störungsmeldungen gibt's nicht, aber geblitzt wird an der A2 Richtung Hannover zwischen Flotow West und dem Kreuzbad Oeynhausen. In Bad Salzuflen am Zubringer, also der B239. In Bahntrupp wird geblitzt an der Selbecker Straße, in Blomberg an der Ulmenallee, in Detmold am Plantagenweg, in Dörentrupp an der Vossheider Straße, in Leopoldsöe an der Eckendorfer Straße und in Schlangen an der Detmolder Straße. Für mehr von Lippe Straßen ruft mich gerne an 0800 3x die 0 38 18. Ich wünsche euch eine gute Fahrt.
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0: schönen Freitagmittag mit uns. Die Sommerferien gehen los und die Fußball-Weltmeisterschaft, die geht zu Ende. Atze freut sich schon auf das Finale am Sonntag.
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3: Ja, nee, ist klar.
4: Das wird ein Finale am Sonntag, oder? Argentinien gegen Spanien. Nur Spanisch auf dem Platz. Herrlich, oder? Die können sich in Muttersprache auch beschimpfen. Da heißt es denn, nuente, nueva, problemas, per una puta, no es ninguna. Salut, amore, pesetas, una, buenas tetas. Und so weiter. Naja, gibt es eigentlich nur einen Friseur bei der FIFA, der, egal was du ihm sagst, immer dasselbe macht? Schön die Seiten auf Null und obendrauf fickt dein Leben. Ey, die Spieler bei dieser WM haben ja alle dieselbe Frisur, oder? Also alle bis auf Kokorea, Nick Woltemade und die Franzosen. Aber ey, hier, Nick Woltemade, der zieht ja wirklich voll durch. Fukuhila-Locken mit Schnäuzer. Man möchte ihm ständig zurufen, Junge, es gibt nur einen Rudi Völler. Ja, der Rest der WM hat wahrscheinlich einfach gesagt, ich will aussehen wie Ronaldo, mach was. Somit haben wir am Sonntag 21 Mal Cristiano Ronaldo plus Kokorea im Finale stehen. Zumindest seine Frisur.
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4: Mit Danny Hoppe, guten Tag. Momentan erleben wir die dritte Hitzewelle des Jahres in Deutschland und das sorgt dafür, dass immer mehr Menschen darüber nachdenken, sich eine Klimaanlage anzuschaffen. Dazu ist jetzt ein Urteil gefallen. Der Bundesgerichtshof hat die Rechte von Eigentümern beim Einbau solcher Anlagen gestärkt. Thorsten Adolfs aus dem News-Team, was genau hat der BGH entschieden?
5: Ja, das Urteil betrifft diejenigen, die in einem Mehrfamilienhaus in einer Eigentumswohnung leben. Die Hausgemeinschaft darf ihnen den Einbau einer leistungsstarken Split-Klimaanlage in der Regel nicht mehr verbieten. Verhandelt wurde ein Fall aus Berlin. Dort wollten Eigentümer so ein Gerät mit einem Außenteil an der Fassade montieren. Die anderen Bewohner des Hauses waren aber dagegen. Die Richter haben jetzt klargestellt, dass der bloße Einbau keine unzumutbare Belastung für die anderen ist und dass das Gerät, wenn es dann läuft, Geräusche macht oder warme Luft abgibt, zählt laut Gericht auch nicht als Grund, den Einbau zu verhindern.
4: Wie sieht's denn aktuell in Deutschland aus? Wie viele Leute rüsten schon auf und was muss ich dabei beachten?
5: Die Nachfrage nach Klimaanlagen explodiert gerade regelrecht, weil die Sommer halt immer heißer werden. Es gibt auch aktuelle Daten dazu. Demnach nutzt in Deutschland mittlerweile fast jeder fünfte Klimageräte und noch viel mehr planen eine Anschaffung. Dabei ist es wichtig zu wissen, es gibt mobile Kompaktgeräte, die eher nur an den Strom anschließt und eben diese fest installierten Splitgeräte mit einem Teil draußen am Haus. Die sind zwar effektiver, es ist aber nötig, dafür einen Durchbruch durch die Mauer zu machen. Am Ende ist es für viele einfach auch eine Kostenfrage. Bei mobilen Klimaanlagen gibt es günstige Modelle schon für mehrere hundert Euro. Eine fest verbaute Split-Klimaanlage kostet inklusive fachgerechter Montage je nach Modell und Größe dann schon zwischen 2.000 und 8.000 Euro.
4: Danke, Thorsten. Und jetzt weitere Meldungen im Überblick. Die EU-Kommission will ein zentrales Instrument beim Klimaschutz lockern. Es geht um den europäischen Emissionshandel. Die Industrie soll mehr und länger Kohlendioxid ausstoßen dürfen als bisher geplant. Das hat die EU-Kommission in Brüssel mitgeteilt. Deutschland und Frankreich wollen in vielen Bereichen enger zusammenarbeiten. Es geht um eine gemeinsame nukleare Abschreckung und eine engere Kooperation bei KI, Satelliten und in der Handelspolitik. Darüber berät der deutsch-französische Ministerrat gerade in Brühl. Die geplanten neuen Regeln zur Krankschreibung sorgen weiter für Diskussionen. Gesundheitsministerin Wagen und Arbeitsministerin Baas wollen sie deshalb noch einmal überarbeiten. Das hat Wagen im ZDF angekündigt. Das Drama um Buckelwald Timi hat uns wochenlang beschäftigt. Jetzt ist schon wieder ein Wal vor der schleswig-holsteinischen Küste aufgetaucht. Das hat das Deutsche Meeresmuseum mitgeteilt. Gestern Mittag habe es zwei Sichtungsmeldungen vor Heiligenhafen gegeben. Möglicherweise handelt es sich dabei um den Buckelwal, der in den letzten Wochen vor Dänemark aufgetaucht war. Größe und Erscheinungsbild deuteten darauf hin, heißt es. Allerdings seien das Bild- und Videomaterial, das man erhalten habe, zu schlecht, um das genau sagen zu können. Die dänischen Behörden gehen davon aus, dass der gesichtete Buckelwal krank ist. Darauf deute sein Aussehen und Verhalten hin, sagen sie. Und das waren die Nachrichten mit Danny Hoppe.
6: Das richtig schöne Sommerwetter, das geht erstmal in den Urlaub. Heute nochmal so ein bisschen Sonne und bis 28 Grad. Nach dem Regen heute Abend wird es dann aber kühler. Morgen bis 22 und Sonntag nur noch um 18 Grad. Dazu morgen so ein bisschen Regen und Sonntag auch mal ein bisschen mehr Regen.
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6: Jetzt für euch der schnellste Verkehrs- und Blitzerservice. Es rollt ganz gut auf den Straßen bei uns in Lippe, gibt keine größeren Behinderungen. Aber geblitzt wird an der A2 Richtung Hannover zwischen Flotow West und dem Kreuzbad Oeynhausen. In Bad Salzuflen am Zubringer, also der B239 und an der Ostwestfalenstraße. In Bahndrup wird geblitzt an der Selbecker Straße, in Blomberg an der Ulmenallee, in Detmold am Plantagenweg, in Dörentrup an der Vossheider Straße, in Leopoldshöhe an der Eckendorfer Straße und in Schlangen an der Detmolder Straße. Habt ihr mehr gesehen auf den Straßen, sagt mir Bescheid unter der 0800 3x die 0 38 18. Ich wünsche euch eine gute Fahrt.
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6: Wir bringen euch rein in die Sommerferien und vor allem erstmal rein ins Wochenende. Schönen Freitagmittag mit uns. Olli Teuke ist hier. Late.

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1: 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Die Aussicht auf 6 Wochen frei, ja, was Besseres gibt's doch nicht, ne? Von Dominik Tegeler gab's in Doppelt wach noch einen letzten Tipp für die Ferien. Handy weglegen.
2: Endlich Ferien in Lippe. Hoffentlich viel draußen und wenig drin. Bei TikTok gibt's ein Video von einem Toastbrot, das erst auf der Seite steht und dann umkippt. Das ist das ganze Video. 43 Millionen Aufrufe. Also Handy mal Handy sein lassen und raus mit den Kiddies die nächsten 6 Wochen.
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Freitagmittag, 20:01. Es geht rein in die Sommerferien und viele von euch fahren oder fliegen ja auch weg irgendwann in den nächsten 6,5 Wochen. Und dann gilt, andere Länder, andere Sitten und auch andere Musik. Wir hören uns heute mal durch die Sommerhits in euren Urlaubsländern. Jetzt reisen wir dafür in die Türkei. Und da wird gerade vor allem von der jüngeren Generation ein Song so richtig gefeiert, Dahai von Manifest. Der kommt bei der Regierung allerdings so gar nicht an. Manifest ist nämlich eine Girlband, die in ihrer Musik und vor allem mit ihrem Auftreten mal alle traditionellen Rollenbilder auf den Kopf stellt. Gab letztes Jahr auch schon eine Bewährungsstrafe deshalb, weil die Auftritte unzüchtig und unkeusch waren, so die Begründung. Ja, wie gesagt, dem Großteil der Bevölkerung gefällt die Band Manifest und der Song Dahai ist einer der Sommerhits in der Türkei in diesem Jahr.

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0: schönen Freitagmittag mit uns. Es ist 13:30 Uhr. Zeit für unsere Infos.
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2: Mit Matthias Lehmann. Guten Tag. Die Industrie- und Handelskammer Lippe zu Detmold sieht in den jüngsten Beschlüssen der Bundesregierung zum Bürokratieabbau einen ermutigenden Ansatz. Dass Betriebe unter 50 Beschäftigten künftig keinen Sicherheitsbeauftragten mehr bestellen müssen, ist beispielsweise eine gute Idee, hieß es auf Nachfrage. Man fordere aber nach wie vor mehr Tempo. Nachdem gestern ein junger Autofahrer offenbar jenseits von Gut und Böse durch Lage gerast ist, sucht die Polizei Zeugen. Es geht um Leute, die durch den blauen VW Polo gefährdet wurden. Nach Angaben der Ermittler mussten eine Frau und ein Kind sich mit einem Sprung zur Seite in Sicherheit bringen. Die Polizei konnte den Fahrer dank Zeugen schnell finden und ihm den Führerschein abnehmen. Wie finden die Menschen in OWL die Region, in der sie leben? Das will die Teutoburger Waldtourismus mit einer Umfrage herausfinden. Den Link dazu gibt's auf radiolippe.de. Das Wetter. Heute noch vereinzelt Regen bei bis zu 26 Grad. Morgen überwiegend trocken und schon deutlich kühler. Sonntag nur noch 18 Grad und auch mal Regen.
0: Wir gucken auf die Straßen da. Bitte vorsichtig fahren auf der A2 Hannover Richtung Dortmund. Da hat es einen Unfall gegeben zwischen dem Kreuzbad Oeynhausen und Flotho West. Da stockt es im Moment auf 3 Kilometer. Dauert so 5 bis 10 Minuten länger.
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3: Es geht in die Sommerferien und zwar mit Highspeed. 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Viel Spaß und einen schönen Start in die Ferien.
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Der schnellste Verkehrs- und Blitzer-Service aktuell mit einer Meldung für Herford. Da hat es einen Verkehrsunfall gegeben an der Kreuzung Ringstraße, Bünderstraße. Da stockt es im Moment in alle Richtungen, vor allem auf der Bünderstraße. Solltet ihr da reichlich Zeit einplanen, am besten umfahrt ihr den Bereich weiträumig. Den ganzen Bereich Herforder Ringstraße, Bünderstraße, Kleiberg-Kreuzung. Sucht euch da, wenn es eben geht, andere

Kommt gut ins Wochenende, kommt gut in die Sommerferien. Christopher Deppe hilft euch dabei gleich von 2 bis 3 und er hat die nächsten Tickets im Family Friday für euch. Ich bin Olli Tölke, bin raus für heute und wir sehen uns wieder am Montag bei der Arbeit ab 10. Tschüss, bis dann.

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2: Mit Danny Hoppe, guten Tag. Bundeskanzler Merz und Frankreichs Präsident Macron sind gerade bei uns in NRW. Und zwar in Brühl. Vor dem Schloss Augustusburg wurde Macron mit militärischen Ehren empfangen. Danach hat dort der deutsch-französische Ministerrat seine Beratungen aufgenommen. Es geht um eine engere Zusammenarbeit. Thorsten Adolfs aus dem News-Team, das gilt auch für den Bereich Abschreckung und Verteidigung.
3: Ja, im Mittelpunkt der Gespräche steht eine deutlich engere Partnerschaft bei der nuklearen Abschreckung. Nachdem das Projekt für einen gemeinsamen Kampfjet gescheitert ist, suchen beide Länder nach neuen Wegen für die gemeinsame Verteidigung. Und als ein konkretes Ergebnis erwarten Experten, dass deutsche Soldaten schon im Herbst an einer französischen Atomübung teilnehmen. Macron sagt, dass Frankreichs atomare Abschreckung schon immer eine europäische Dimension hatte. Und von deutscher Seite heißt es dazu, die neue Partnerschaft könne die nukleare Teilhabe innerhalb der NATO, die es ja schon seit sehr langer Zeit gibt, sinnvoll ergänzen. Im Gegenzug hofft Frankreich darauf, dass sich Deutschland stärker als bisher bei konventionellen Rüstungsprojekten einbringt, also zum Beispiel bei modernen Radarsystemen oder bei der Luftabwehr.
2: Ja, das Treffen heute ist auch nochmal besonders, denn es ist der letzte gemeinsame Ministerrat von Merz und Macron.
3: Weil der französische Präsident im nächsten Frühjahr aus seinem Amt ausscheidet, ist es auch die letzte große Gelegenheit für die beiden, eine gemeinsame Agenda festzulegen. Macron schrieb dazu heute auf X, die Zusammenarbeit sei notwendiger denn je. Es gehe darum, die Sicherheit und die Widerstandskraft unserer Demokratien zu stärken. Und beide Seiten sagen auch, dass die Freundschaft beider Länder trotz der Rückschläge bei den letzten gemeinsamen Rüstungsprojekten absolut stabil bleibe.
2: Danke, Thorsten. Und jetzt weitere Meldungen im Überblick. In München ist ein Mann aus Moldau festgenommen worden. Er soll eine Drohne über das Gelände eines deutschen Rüstungsunternehmens gelenkt haben. Das hat die Generalstaatsanwaltschaft bestätigt. Demnach besteht der Verdacht, dass der Mann Bilder und Videos an eine ausländische Stelle oder verbotene Gruppe weitergeben wollte. Andy Burnham ist zum neuen Vorsitzenden der britischen Regierungspartei Labour ernannt worden. Am Montag soll er dann von König Charles III. Zum Premierminister gekürt werden. Burnham tritt damit die Nachfolge von Keir Starmer an, der im Juni seinen Rücktritt erklärt hatte. NRW startet in die Sommerferien und das merkt man so langsam auch schon auf den Straßen. Der ADAC rechnet vor allem jetzt am Nachmittag und morgen Vormittag mit langen Staus. Denn bis auf Bayern und Baden-Württemberg haben jetzt alle Bundesländer Sommerferien. Egal ob an der Kasse im Supermarkt, an der Tankstelle oder im Geschäft, in Deutschland wird immer häufiger mit dem Smartphone oder der Smartwatch bezahlt. Das zeigt die aktuelle Digitalstudie der Postbank. Fast jeder Zweite nutzt demnach inzwischen Mobile Payment. Im Vorjahr waren es erst 35%. Allerdings hängt das laut Studie auch vom Alter ab. Bei den unter 40-Jährigen bezahlen fast 3/4 mit dem Smartphone oder der Smartwatch. Ältere tun sich da noch etwas schwerer. Ganz eindeutiger Favorit der Menschen in Deutschland bleibt aber die EC oder die Kreditkarte. 87% nutzen sie für das kontaktlose Zahlen. Und das waren die Nachrichten mit Danny Hoppe.
4: Ja, heute Nachmittag gibt's schön viel Sonne. Regen ist erstmal nicht dabei. Und das Ganze bei sehr entspannten 26 bis 28 Grad sogar. Auch heute Abend wird's relativ entspannt. Die Nacht mal gut zum Durchlüften. Ab morgen wird's dann aber insgesamt schon ein bisschen frischer. Dann ist bei 22 Grad schon Schluss. Und der Sonntag, der wird dann leider relativ nass.
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4: Jetzt der schnellste Verkehrs- und Blitzer-Service. Bei uns in Lippe sieht es gerade alles sehr entspannt aus. Alles gut, auch auf den Autobahnen. Aber Blitzer gibt es heute Nachmittag. In Bad Salzuflen am Zubringer, also B239. Und an der Ostwestfalenstraße wird auch geblitzt. Dann rüber nach Bahntrupp, da stehen sie an der Selbecker Straße. In Blombeck wird geblitzt, an der Ulmenallee. In Detmolsch am Plantagenweg. In Dürentrupp stehen sie an der Vossheider Straße. Und in Schlangen wird auch noch geblitzt an der Detmolder Straße. Für mehr Blitzer oder Staus gerne Bescheid sagen, meldet ihr kostenlos auf der 0800 3x0 3818. Gute Fahrt.
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4: Christopher ist hier, einen schönen Freitag euch. Mit uns werden eure Sommerferien richtig, richtig gut, versprochen. Heute gibt's nämlich den ganzen Tag Freitickets für euch. Und jetzt geht's in den Tierpark Strön. Ist mega schön da, die haben wirklich alles. Also Tiger, Zebras, Pumas, Erdmännchen, Zwergotter haben sie, Gibbons, Kamele, Antilopen und noch viel mehr. 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

0: Einen schönen Freitag um gleich 14:45, aber es ist ja nicht irgendein Freitag. Es ist bei uns der Family Friday.
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0: Und es geht in den Tierpark Strön. Marleen würde gerne hin. Marleen, wo bist du gerade?
2: Ich bin gerade mit meinem Sohn bei meiner Mutter angekommen.
0: Macht ein schönes Wochenende, aber was steht an bei euch?
2: Ja, jetzt erstmal ins Planschbecken, ne? Der Kleine hat so ein kleines Planschbecken auf der Terrasse stehen.
0: Passt du da auch noch mit rein? Bleibt für dich auch ein bisschen was zum Abkühlen, so die Füße zumindest?
2: Die Füße, mehr aber auch leider nicht.
0: Was habt ihr schon so für euren Sommer geplant? Habt ihr schon Pläne? Geht's noch in Urlaub oder so?
2: Nee, Urlaub ist dieses Jahr leider nicht drin, weil zu Hause einiges gemacht werden muss. Da würden wir gern so ein bisschen so einen Tagesausflug mal machen oder einen Zoo besuchen, Tierpark oder sowas.
0: Und genau das könnt ihr machen. Marleen, ich schicke euch alle zusammen in den Tierpark Strön im Family Friday.
2: Ja, mega, super, cool, danke. Boah, ich habe noch nie was gewonnen. Ich bin gerade so richtig geflasht.
0: Ich wünsche euch da ganz viel Spaß und einen ganz tollen Sommer natürlich.
2: Ja, danke, das wünsche ich euch auch.
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Michael Jackson geht gerade wieder überall steil, seitdem Michael der Film draußen ist. Und wir spielen euch heute Sommerhits zum Start in die Sommerferien aus den beliebtesten Urlaubsländern. Jetzt geht's rüber nach Frankreich. Ist schon ewig in den Charts mit dabei und klingt, finde ich, schon total anders. Ein bisschen Rap ist auch mit dabei, aber auch dieser typisch französische Sound. Das Ding klingt nach Urlaub. Melodrama von DCs und Theodora. Oder Theodora, ich weiß nicht, wie ist richtig. Auf jeden Fall einer der Sommerhits in Frankreich dieses Jahr.

0: Bonjour tout le monde, das ist aktueller Nummer 1 Hit aus Frankreich. Wir spielen euch die Urlaubshits aus den Urlaubsländern. Melodrama von DCs und Theodora.
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0: Was für eine Hymne, oder? Von Evanescence, My Immortal. Ganz entspannt durch den Freitag und in die Ferien. Wenn ihr gerade irgendwo im Stau steckt, haltet durch. Wir begleiten euch da rein mit ganz viel Sommerhits, auch aus anderen Ländern, aus den Urlaubsländern, heute bei uns. Und natürlich auch die Hits, die wir niemals vergessen werden. Nick Kamen gleich mit am Start, I Promised Myself. Und neue Musik gibt's auch von Gentleman und Michael Patrick Kelly. Das Ding klingt auch voll nach Sommer. Jetzt gibt's erstmal alle wichtigen Infos für euch um 2:30.
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2: Mit Matthias Lehmann, hallo. Die lippischen Jugendämter mussten sich im vergangenen Jahr um etwas mehr Fälle von möglicher Kindeswohlgefährdung kümmern. Die Zahl stieg im Jahresvergleich um 2% auf knapp 1800, das melden die Landesstatistiker. Beim Großteil stellten die Ämter lediglich Hilfe- und Unterstützungsbedarf in den Familien fest. Knapp 260 Mal mussten sie wegen akuter Kindeswohlgefährdung einschreiten. Diese Zahl ist deutlich gestiegen. Im Landesdurchschnitt gab es zuletzt einen leichten Rückgang. Morgen früh werden in Lippe einige Einsatzfahrzeuge mit Blaulicht und Martinshorn nach Blomberg unterwegs sein. Das Ganze gehört zu einer großen Katastrophenschutzübung. Ihr braucht euch also keine Sorgen zu machen. Die Rettungskräfte trainieren eine große Evakuierung bei einem fiktiven Waldbrand, der sich auf Wohnhäuser zubewegt. Die Rettungskräfte funktionieren dabei die Sekundarschule in Blomberg zur Notunterkunft um. 300 Statisten machen bei der Übung mit. Ein Mann aus Bielefeld ist jetzt wegen Totschlags angeklagt worden. Er soll Anfang April seine 28-jährige Freundin nach einem Streit in der gemeinsamen Wohnung getötet und sie dann in eine Tiefkühltruhe gelegt haben. Da fand sie der Bruder des Opfers. Laut Staatsanwaltschaft hat der Beschuldigte ein Geständnis abgelegt und sich auf Notwehr berufen. Das Wetter. Heute Nachmittag noch meist trocken mit Sonne und bis zu 26 Grad. Morgen schon deutlich kühler und insgesamt wolkiger. Am Sonntag dann nur noch um die 18 Grad und da gibt's dann auch Regen.
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0: Der Ferienverkehr, der rollt, deshalb Stau. Auf der A2 Hannover Richtung Dortmund zwischen Ostwestfalen-Lippe und Bielefeld-Süd dauert es eine Viertelstunde länger, 6 Kilometer Stau. Die A2 Richtung Hannover zwischen Reda-Wiedenbrück und dem Kreuz Bielefeld, da kommen auch nochmal 10 Minuten obendrauf. 4 Kilometer Stau haben wir auch da. Und in Herford ist es noch voller rund um die McDonalds-Kreuzung. Da gab es auch einen Unfall, plant da auch mindestens 10 Minuten mehr ein aktuell. Und bei uns in Lippe wird geblitzt in Bad Salzuflen am Zubringer und der Ostwestfalenstraße, in Bahntrupp an der Selbecker Straße, in Blomberg an der Ulmenallee, in Detmold stehen sie am Plantagenweg, in Dörentrupp an der Vossheider Straße und in Schlangen an der Detmolder Straße. Für mehr Blitzer oder Staus, gern durchklingeln, kostenlos 0800 3x die 0 38 18. Euch eine gute Fahrt.
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0: Das ist eine ziemlich wilde Woche für mich. Christopher ist hier und ich teste seltene, spannende Berufe aus. Montag war ich Dirigent bei der Nordwestdeutschen Philharmonie, Dienstag als Greenkeeper auf dem Golfplatz, Mittwoch beim Bestatter. Gestern war ich Make-up-Artist, habe Marie aus dem Zeubis-Freiteam geschminkt. Ist auch einigermaßen geglückt, würde ich zumindest sagen. Und heute geht's ab auf die Kirmes. Ich war auf der Kirmes und habe ein Fahrgeschäft gesteuert, so ein Karussell, so Knöpfe drücken, Sprüche kloppen, das, was ich im Prinzip auch den ganzen Tag mache. Da haben sie mir allerdings das größte Karussell ausgesucht, was da rumstand, und zwar Jekyll and Hyde, so ein 40 Meter hohes Ding mit so zwei Gondeln und Überschlag und so. Und Bethel Thelen, dem gehört das, also seiner Family.
1: Ja, also wir sind ja, Schausteller ist der Überbegriff, und wenn man hier am Mikrofon sitzt in der Kasse, ist das der Rekommandeur.
0: Das ist ja so ein bisschen, also ein ganz bisschen so wie bei uns im Studio, wenn wir moderieren. Wir haben auch viele Knöpfe, wir erzählen auch was, aber du steuerst ja ein ganzes Karussell. Was machst du hier die ganze Zeit? Wie läuft das ab?
1: Der Hauptteil meiner Arbeit liegt natürlich darin, die Leute sicher zu befördern, ne? Gucken, dass hier alles glatt läuft und natürlich auch die Leute zu bespaßen, ne? Und DJ ist man auch noch.
0: Wie schwierig ist es, sowas hier zu steuern? Du machst das ja so nebenbei, für dich ist ja auch irgendwie normal und Alltag, aber das sind schon ein paar Knöpfe da.
1: Ja, hier ist es relativ einfach. Es gibt natürlich auch große Fahrgeschäfte, da ist das ein bisschen komplizierter. Aber nach der neuen Norm kann es eigentlich keine Bedienerfehler mehr geben. Also es ist alles so computerüberwacht, dass man eigentlich überhaupt nichts falsch machen kann.
0: Wie lange dauert es, bis man, so wie du, hier sitzt? Also ihr wachst da ja wahrscheinlich auch alle irgendwie rein und bist da so reingerutscht, ne? Und dann sitzt du auf einmal hier. Wie lange dauert das?
1: Ja, also wir sind natürlich immer von klein auf mit dabei. Also ich mache das schon immer. Aber wenn man das jetzt als Job machen will, als Beruf machen will, dann sprecht uns gerne an und dann geht das eigentlich relativ schnell, wenn man gut ist.
0: Ja, ob ich gut bin, das könnt ihr euch jetzt schon angucken. Video von mir als Rekommandeur gibt's auf Instagram.
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3: Mit Danny Hoppe, guten Tag. NRW startet heute in die Sommerferien. Am Vormittag gab es für die meisten Schülerinnen und Schüler Zeugnisse und viele sitzen jetzt schon auf gepackten Koffern oder im Auto. Und das merken wir inzwischen auch auf den Straßen. Thorsten Adolfs aus dem News-Team, da wird es nämlich immer voller.
4: Genau, jetzt am Nachmittag ist laut ADAC ganz besonders viel los, denn dann starten die Ersten mit dem Auto in Richtung der großen Urlaubsgebiete. Auch morgen Vormittag wird noch mit sehr viel Verkehr gerechnet. Neben den Urlaubern aus Deutschland sind auch viele aus den Nachbarländern bei uns auf den Autobahnen unterwegs und zusätzlich bremsen sehr viele Baustellen den Verkehr aus. Klassische Stauschwerpunkte Richtung Süden sind wie jedes Jahr eigentlich die Brenner-Autobahn und die Gotthard-Route und Richtung Norden kann es vor dem Elbtunnel sehr voll werden. Und als ob das nicht alles schon reichen würde, gibt es ja auch an einigen Grenzen noch Kontrollen. Das gilt für Fahrten nach Österreich, Polen, Tschechien und in die Schweiz.
3: Ja, ganz wichtig sind ja auch Pausen, wenn man längere Strecken fährt. Das ist allerdings nicht immer ein Spaß, denn an vielen Rastplätzen sind die Toiletten in einem miserablen Zustand. Das hat der ADAC diese Woche nochmal bestätigt. Das soll in Zukunft aber besser werden.
4: Ja, davon haben die Urlauber zwar jetzt noch nichts, aber vielleicht ja schon im nächsten Jahr. Jedenfalls sind nach Angaben der Autobahn GmbH 500 Millionen Euro nötig, um die Anlagen und die Flächen drumherum in Schuss zu bringen. Das Geld dafür müsse aber vom Bund kommen, sagt die Autobahn GmbH. Damit die ohnehin schon hohen Kosten für die Sanierung nicht aus dem Ruder laufen, sollen die künftigen Toiletten standardisiert sein. Das heißt, es wird dann vorgefertigte Module geben mit einer ordentlichen Dämmung und einer pflegeleichten Innenausstattung. Aber wie gesagt, erstmal muss der Bund schauen, wo er das Geld dafür hernimmt.
3: Danke, Thorsten. Und jetzt weitere Meldungen im Überblick. In Brühl sitzt gerade der deutsch-französische Ministerrat zusammen. Beraten wird über eine engere Zusammenarbeit bei künstlicher Intelligenz, wichtigen Rohstoffen und der nuklearen Abschreckung. Vorher hatte Bundeskanzler Merz den französischen Präsidenten Macron mit militärischen Ehren empfangen. In ganz Deutschland wird nach fast 150.000 Menschen gefahndet. Das heißt, sie sind auf freiem Fuß, obwohl ein Haftbefehl gegen sie vorliegt. Das geht aus einer Antwort der Bundesregierung auf eine Grünen-Anfrage hervor. Unter den Gesuchten sind demnach auch fast 100 Gefährder. Es gibt Sorgen um das WM-Finale am Sonntag in New York, denn dichter, ungesunder Waldbrandrauch aus Kanada vernebelt die Stadt zurzeit. Die Behörden im Großraum von New York riefen die Menschen dazu auf, wegen der Feinstaubbelastung so wenig Zeit wie möglich im Freien zu verbringen. In Chicago musste schon ein Fußballspiel der Profiliga MLS wegen des Rauchs verschoben werden. Über Energy Drinks wird auch bei uns in Deutschland schon länger diskutiert. England schafft hier ab dem nächsten Jahr Fakten. Ab April dürfen dort dann keine Energy Drinks mehr an Kinder und Jugendliche unter 16 Jahren verkauft werden. Nicht im Geschäft, nicht an Automaten und auch nicht online. Das hat die Regierung in London mitgeteilt. Tausende Kinder in England würden jeden Tag Energy Drinks trinken. Dabei sei bewiesen, dass sie schlecht für Schlaf und Konzentration seien und Angstzustände verursachen könnten, heißt es. Deshalb hätten sie nichts in den Händen von Kindern verloren. Koffeinärmere Erfrischungsgetränke wie Cola, aber auch Tee und Kaffee sind von der neuen Regel ausgenommen. Und das waren die Nachrichten mit Danny Hoppe.
5: Heute Nachmittag kriegen wir schön viel Sonne ab. So ein paar Wolken schieben sich zwar ab und zu mal davor, aber das ist ein richtig super Start in die Sommerferien. 26 bis 28 Grad und Richtung Abend wird sogar noch mal ein bisschen sonniger. Die Nacht dann relativ entspannt, können wir mal wieder durchlüften. Morgen dann insgesamt auch schon ein bisschen weniger Temperatur, maximal 22 Grad. Und der Sonntag sieht dann auch leider ein bisschen nasser aus.
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5: Jetzt um 3:03 der schnellste Verkehrs- und Blitzerservice mit der A2 Hannover Richtung Dortmund. Zwischen Ostwestfalen-Lippe und Bielefeld-Süd. Ein 8 Kilometer Stau gerade nach einem Unfall dauert mindestens 20 Minuten länger im Moment. Und die Blitzer stehen heute Nachmittag in Bad Salzuflen an der Ostwestfalenstraße und am Zubringer. In Bahntrupp wird geblitzt an der Selbecker Straße. In Blomberg an der Ulmenallee. In Detmold stehen sie am Plantagenweg. In Dörentrupp an der Vosshalder Straße und in Schlangen an der Detmold. der Straße. Blitzer oder Staus meldet ihr immer kostenlos bei uns 0800 3x0 3818.
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5: Christopher ist hier und ich habe vorhin die Marleen glücklich gemacht. 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

0: So, und nächste Runde geht hier rückwärts. Ist, ja, ich übe schon mal, keine Angst. Also, Christoph war hier und ich werde Schausteller. Heute, für einen Tag zumindest. Ich darf so ein richtig großes Karussell steuern. Ich probiere die ganze Woche verrückte, besondere, spezielle Berufe aus und nehme euch mit hinter die Kulissen. Und heute darf ich Jekyll and Hyde steuern. Also wirklich, so ein Riesenkarussell. 40 Meter hoch mit 100 km/h, wenn die Gondel da durchgeschleust. Und Beetle-Thelen erklärt mir das alles.
1: Bevor es dann hier so losgeht, bevor das Ding steht, wie viel hast du da noch mit Sicherheitsprüfungen zu tun, mit TÜV und keine Ahnung?
2: Ja, nach jedem Auf- und Abbau kommt natürlich die Bauabnahme der jeweiligen Stadt. Die gucken da noch einmal drüber. Manchmal ist da der TÜV dabei, manchmal aber auch nicht. Und wir haben natürlich unsere Prüfprotokolle, die wir nach jedem Auf- und Abbau, was wir da alles nachgucken müssen, was wir täglich prüfen müssen, wöchentlich prüfen müssen. Also ist schon einiges.
1: Fährst du auch selber noch gerne mit oder sagst du, oh, das ist mir aber auch zu hoch hier, die 40 Meter?
2: Doch, ich fahre schon oft noch mit. Ne? Irgendwer muss das ja testen.
1: Wo kommst du überall rum in so einem normalen Jahr?
2: Eigentlich wechselt das immer durch. Wir sind immer einmal im Jahr in Hamburg, einmal im Jahr in Bielefeld, bei uns zu Hause in Paderborn, in Nippenbüren. Das sind so unsere festen Anlaufziele und dann rotiert das wirklich jährlich durch.
1: Ist das hier in OWL schon dann noch so ein bisschen mehr ein Heimatgefühl als woanders, weil die Leute irgendwie ähnlicher ticken?
2: Ja, man merkt auf jeden Fall schon, dass die Leute in Hamburg anders ticken wie hier. Dass in der einen Stadt sind sie freundlicher, in der anderen Stadt sind sie nicht so freundlich. Also man kriegt schon viel mit.
0: Ja, und wir sind halt irgendwas dazwischen, hoffentlich. Und ich muss wirklich sagen, ich hatte echt so ein bisschen Schiss davor. Also einfach so ein Karussell zu steuern und vor allem dann irgendeinen Quatsch durchs Mikrofon zu sagen. Ich war schon so ein bisschen aufgeregt. Und wie ich es hingekriegt habe, das hört auch der Nachmittag hier bei mir in der Show. Und ihr könnt es euch jetzt gerne schon angucken bei uns auf Instagram.
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0: Schönen Freitag und vor allem schöne Ferien euch. Christopher ist hier von 2 bis 3. Wir sind euer Sommerradio. Ja, das klingt schon so, ne? Wir spielen euch nämlich den ganzen Tag die Sommerhits aus unseren liebsten Urlaubsländern. Und ich freue mich auch schon sehr drauf. Im September geht's für mich mit 9 anderen Leuten nach Kroatien. So eine richtig geile Villa da am Wasser. Das wird herrlich. Vorher dürfen erstmal alle anderen da Urlaub machen. Und wir spielen euch den Nummer 1 Hit aus Kroatien vom Gewinner, vom Supertalent aus Kroatien von Jakov Jasinovic. Ja, volim.
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0: Das klingt nach Sommerferien. Hier ist euer Sommerradio Nummer 1 und wir spielen euch heute Nachmittag Songs aus unseren liebsten Urlaubsländern. Das war gerade aus Kroatien, Jakov Jasinovic mit Javolim. In diesem Sinne, schöne Sommerferien euch. Christopher ist hier, hi.
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0: klingt nach Sommer und nach Sommerferien. Hier ist euer Sommerradio Nummer 1 mit ganz viel Sommersounds. Heute Nachmittag, ich bringe euch in die Sommerferien. Hey, was Cooleres gibt's doch eigentlich nicht, oder? Christopher ist hier gleich mit Linkin Park und in neuem Sound auch von Kygo, Khalid und Griffin. Das ist richtig cool, einer der Sommerhits. Jetzt bringen wir euch erstmal auf den aktuellen Stand, wissen, was wichtig ist, um 3:30.
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2: mit Matthias Lehmann. Hallo. In Lippe haben die Jugendämter im vergangenen Jahr deutlich mehr Fälle von akuter Kindeswohlgefährdung registriert. Laut neuer Landesstatistik waren es zuletzt etwa 260 und damit 20% mehr als im Vorjahr. Insgesamt mussten sich die lippischen Jugendämter um fast 1800 Verdachtsfälle kümmern. Bei einem Großteil stellten die Jugendämter aber lediglich Hilfe- und Unterstützungsbedarf in den Familien fest. Bei einem guten Viertel der Meldungen mussten die Behörden letztlich gar nicht einschreiten. Keine Sorge, alles nur eine Übung. In Blomberg trainieren Rettungskräfte und Hilfsorganisationen morgen für den Fall einer großen Evakuierung. Deshalb sind morgens einige Einsatzfahrzeuge mit Blaulicht und Martinshorn nach Blomberg unterwegs. Übungsszenario ist ein großer Waldbrand, der sich auf Wohnhäuser zubewegt. Die Einsatzkräfte sollen deshalb die Sekundarschule da möglichst schnell als Notunterkunft herrichten und sich um die Evakuierten kümmern. Dafür haben sich 300 Statisten gemeldet. Am Nachmittag soll das Ganze vorbei sein. Wie nehmen die Menschen in Ostwestfalen-Lippe ihre eigene Region wahr? Der Verband Teutoburger Waldtourismus hat dazu eine Umfrage gestartet. Es geht um die Lebensqualität sowie um die Wahrnehmung von Tourismus- und Freizeiteinrichtungen in der Region. Die Befragung soll zeigen, wo noch etwas verbessert werden muss. Mehr dazu bei uns im Netz. Das Wetter. Heute noch etwas Sonne und bis zu 26 Grad. Morgen schon deutlich bewölkter und kühler. Sonntag nur noch 18 Grad und zwischendurch Regen.
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0: Hallo Autofahrer. Es stockt auf der A2 Hannover Richtung Dortmund zwischen Herford-Bad Salzuflen und Bielefeld-Ost. 4 Kilometer Stau, dort gerade um die 10 Minuten länger. Und bei uns in Lippe wird geblitzt. Blitzer stehen in Bahntrupp an der Selbecker Straße. Dann wird geblitzt in Blomberg an der Ulmenallee. In Detmold stehen sie am Plantagenweg. Außerdem Blitzer in Dürrentrupp an der Vossheider Straße und in Schlangen wird geblitzt an der Detmolder Straße. Es ist heute Nachmittag für so einen Ferienstart noch relativ ruhig. Wenn es mehr gibt, dann gern kostenlos Bescheid sagen. 0800 3x0 3818.
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0: 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Darauf habe ich mich wirklich schon die ganze Woche gefreut. Ich darf ein Karussell steuern. Ja, es ist die große Berufstestwoche bei mir hier in der Show. Christopher ist hier und ich probiere seltene, spannende Berufe aus und nehme euch mit hinter die Kulissen. Und heute darf ich ein Karussell steuern auf der Kirmes, 40 Meter hoch, Jekyll and Hyde von der Familie Thelen. Und der Betel hat mir erstmal gezeigt, was ich da überhaupt machen muss, worauf ich achte. Ich meine, Sprüche klopfen kann ich ja, aber so beim Karussell ist das doch ein bisschen was anderes.
1: Ich moderiere normalerweise im Radio. Das ist ja mehr mit Inhalt, sage ich mal. Du, bei dir geht es ja wirklich um reine um Unterhaltung. Was sagt man denn so da rein jetzt?
2: Ja, natürlich, man muss immer eine Fahrt ansagen. Man startet, man hält, man wird schneller. Wir werden wieder langsamer. Das sind so die Standardsprüche. Ne? Und dann, ja, kommt das eigentlich aus dem Bauch hinaus, sage ich jetzt mal. Also das geht irgendwann von alleine. Irgendwann hat man seine 3-4 Sprüche, die man immer sagt. Also man muss es eigentlich theoretisch selber herausfinden. Dann natürlich der Echo-Knopf ist ganz wichtig.
1: Und du machst das ja alles noch so nebenbei, dann drückst du die ganze Zeit noch irgendwelche Hebel und Knöpfe. Jetzt gerade ist ja noch ruhig, weil noch welche dazusteigen. Wir müssen ja sagen, das Ding hat ja so 2 Gondeln quasi, eine oben und eine unten irgendwie, ne?
2: Ja, natürlich. Man hat immer, dass die Leute erst unten einsteigen und dann machen wir so eine halbe Drehung. Dann ist die andere Gondel unten, dann steigen die anderen Leute ein und dann geht die Fahrt richtig los. Dann geht eine Fahrt 3 Minuten und dann geht's wieder von vorne los. Ne?
1: Die stoppst du ja auch einfach mit, damit du irgendwie ein Gefühl dafür hast, einfach wie lange das geht.
2: Nee, das macht das Geschäft von alleine. Also nach 3 Minuten geht's automatisch aus, weil man vom TÜV her nicht länger fahren darf. Ich kann natürlich früher auf Stopp drücken, aber in der Regel geht das Geschäft nach 3 Minuten automatisch aus. Hier haben wir auch noch Feuer.
1: Geil, oh, das ist ein richtiger Spielplatz hier, das ist ja großartig.
0: Also allein dieser Echo-Knopf ist schon geil und ich habe tatsächlich ein ziemlich sicheres Gefühl gehabt in dem Jekyll and Hyde Fahrgeschäft, weil das wirklich so technisch ist, da fährt wirklich nichts los, wenn da nicht ein Signal irgendwie richtig läuft. Das ist tatsächlich sicherer, als man so denkt. Und ich nehme euch heute mit hinter die Kulissen, Video davon gibt's bei uns auf Instagram.

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1: Mit Danny Hoppe, guten Tag. Für viele Menschen in NRW, vor allem für die Kinder, beginnt heute die schönste Zeit des Jahres, die Sommerferien. Und viele sind auch direkt ins Auto gestiegen, um in den Urlaub zu fahren. Die Autobahnen sind voll, der ADAC rechnet vor allem jetzt am Nachmittag und morgen Vormittag mit vielen Staus. Aber auch an den Flughäfen ist die große Reisewelle gestartet. In Düsseldorf zum Beispiel werden in den nächsten Wochen Millionen Passagiere erwartet. Wie der Ferienstart am größten Flughafen des Landes gerade läuft und worauf Reisende achten sollten. Das sagt uns jetzt José Nasjandi.
2: Hier am Airport in Düsseldorf hat der Ferienverkehr in den vergangenen Stunden ordentlich Fahrt aufgenommen. Nachdem jetzt alle Schülerinnen und Schüler ihre Zeugnisse in Händen halten dürften, dürfte es noch voller werden. Der Airport rechnet in den Ferien bis Anfang September mit mehr als 3,4 Millionen Passagieren und 23.000 Starts und Landungen. Besonders gefragt sind die ganz klassischen Sonnenziele. Ganz vorne liegen Mallorca, gefolgt von Zielen in der Türkei. Für einen möglichst entspannten Start empfehlen Flughafen und Airlines, vorher online einzuchecken und wenn möglich die automatische Gepäckaufgabe zu nutzen. Immer mehr Airlines bieten ja diese Möglichkeiten an. Wer mit dem Auto kommt, sollte außerdem genügend Zeit einplanen. Die Parkhäuser sind ganz schön voll und ausgelastet. Der Flughafen erwartet den größten Andrang nicht heute, sondern am Sonntag mit etwa 79.000 Passagieren.
1: Danke, José. Und jetzt weitere Meldungen im Überblick. Die Bundeswehr beteiligt sich in diesem Jahr zum ersten Mal an einer Nuklearübung der französischen Armee. So steht es in der Abschlusserklärung des deutsch-französischen Sicherheits- und Verteidigungsrats. Auch in den Bereichen KI und wichtige Rohstoffe wollen Deutschland und Frankreich enger zusammenarbeiten. Es brodelt offenbar in der Union, denn es gibt erste Rücktrittsforderungen aus der eigenen Partei gegen Unionsfraktionschef Spahn. Hintergrund ist, dass er mit seinem Ehemann die Hilfe einer Leihmutter in den USA in Anspruch genommen hat. Spahn sei deshalb nicht mehr tragbar, sagte Mecklenburg-Vorpommerns CDU-Chef Peters der Bild. Auch die Opposition wirft Spahn Doppelstandards vor. In England dürfen ab dem nächsten Jahr keine Energy-Drinks mehr an Kinder und Jugendliche unter 16 Jahren verkauft werden. Das hat die Regierung in London angekündigt. Energy-Drinks würden Angstzustände verursachen und Schlaf und Konzentration beeinträchtigen. Sie gehörten deshalb nicht in Kinderhände, heißt es. Seit knapp 2,5 Jahren läuft beim Amazon-Streaming-Dienst Prime Video Werbung. Wer das nicht will, muss pro Monat 2,99 Euro zahlen. So hatte Amazon das im Februar 2024 seinen damals 17 Millionen Kunden mitgeteilt. Darüber haben sich viele aufgeregt und fast 324.000 Menschen haben sich einer Sammelklage der Verbraucherzentrale Sachsen gegen Amazon angeschlossen. Allerdings ohne Erfolg. Bayerns oberstes Landesgericht hat die Klage jetzt abgewiesen. Das Gericht sagt, Amazon habe in den Vertragsbestimmungen keine Werbefreiheit versprochen und der Streamingdienst sei auch nie als werbefrei vermarktet worden. Die Verbraucherzentrale sieht das weiter anders. Sie hat direkt Revision angekündigt und sagt, Prime Video sei über Jahre faktisch als werbearmer Premium-Streamingdienst beworben und genutzt worden. Und das waren die Nachrichten mit Danny Hoppe.
3: Heute Nachmittag gibt's ganz viel Sonne, zwischendurch aber auch mal ein paar Wolken. Das ist irgendwie so ein Mischmasch. Aber diese komischen Gewitterzellen, die wir so die letzten Tage hatten, die sind heute nicht mit dabei. Ganz angenehme 25 bis 27 Grad im Moment. Heute Richtung Abend wird auch genau so. Bleibt einfach so ein bisschen Sonne mit dabei, ein paar Wolken, ein bisschen Wind zwischendurch auch mal. Aber es bleibt auf jeden Fall trocken. Morgen sieht das schon ein bisschen anders aus. Dann wird's insgesamt auch nicht mehr ganz so warm. Bei 20 Grad ist schon Schluss. Und der Sonntag sieht dann leider relativ nass aus.
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3: Der schnellste Verkehrs- und Blitzerservice bei uns in Lippe sind die Straßen frei. Blitzer stehen in Bahntrupp an der Selbecker Straße. In Blomberg einmal Neustadt in Großen Marpe und an der Ulmenallee wird auch geblitzt. Dann Blitzer in Detmold am Plantagenweg. Außerdem Dörentrupp, Vossheider Straße und in Schlangen stehen sie an der Detmolder Straße. Blitzer oder Staus meldet ihr immer kostenlos bei uns auf der 0800 3x die 0 38 18. Gute Fahrt.
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3: Den ganzen Freitag machen wir euch die Ferien richtig, richtig schön. Und jetzt gibt's hier bei mir die nächsten Freitickets für euch. 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Der ist richtig groß, richtig riesig. Eine mega schöne Anlage. 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

0: schönen Freitag oder sollte ich lieber sagen schönen Family-Freitag?
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0: Wir schicken euch zu diesen Sommerferien dahin, wo es hier zu Hause richtig cool ist. Wir haben Freitickets für die schönsten Freizeitparks, für richtig Action hier zu Hause. Und die Ines möchte auch gerne was erleben. Ines, hast du noch Urlaub geplant oder so? Wo geht's hin?
2: Erst in 3 Wochen. Berchtesgadener Land.
0: Oh, ein bisschen wandern oder was? Was steht an mit der Family oder wer kommt da alles mit?
2: Ja, genau. Also 2 Kinder, aber da ist Wandern jetzt nicht so angesagt.
3: Doch, bei mir.
2: Müssen wir mal gucken, ob wir uns die Seen angucken und ach, da kann man ja einiges machen.
0: Aber bis dahin brauchst du noch ein bisschen Ferienprogramm.
2: Ja, richtig. Das wäre doch nicht schlecht.
0: Und da hätte ich was für euch. Und zwar geht's für euch in den Kletterpark nach Paderborn. Die ganze Family.
2: Ist gut, Moritz?
3: Ja.
2: Sehr schön.
0: Sehr gut. Moritz ist also ein Kletterkind.
2: Ja, wir klettern ganz gerne.
0: Dann steht doch für euch der Plan für die ersten 3 Wochen und danach dann in Urlaub. Ich wünsche euch ganz viel Spaß und einen tollen Sommer.
2: Ja, danke schön.
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0: Das geht gut ab hier am Freitagnachmittag. Wir sind euer Sommerradio Nummer 1. Und das nehmen wir heute sehr, sehr ernst. Wir bereiten euch bestmöglich auf diese Sommerferien vor. Und deshalb spielen wir euch die Urlaubshits aus unseren Urlaubsländern. Die Songs, die da gerade so richtig steil gehen. So, und vor diesem Moment habe ich den ganzen Tag schon ein bisschen Angst. Aber ich freue mich auch schon sehr darauf. Hier kommt der aktuelle Sommerhit von unseren Nachbarn aus den Niederlanden. Ja, voll! Holländischer Schlager. Warum auch nicht? Von Rutger van Barneveld. Zwölfe Sommernachten. Schwüle Sommernächte. Ja, ganz viel Spaß damit. Und schönen Freitag.
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0: großartig. Aktueller Sommerhit aus Holland von Rutger Barneveld, Zwölle Sommernacht. Und wir spielen euch heute die Sommerhits aus unseren Urlaubsländern hier in eurem Sommerradio Nummer 1.
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0: will, Forever Young. Und jetzt alle wichtigen Infos um 16:30.
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2: Mit Matthias Lehmann, hallo. Im Fall um die sogenannte Biester Bergbande hat das Landgericht Detmold heute hohe Haftstrafen verhängt. Der Hauptangeklagte muss für 7,5 Jahre in Haft, teilt uns ein Gerichtssprecher mit. Für die anderen 4 Angeklagten gab es Freiheitsstrafen zwischen knapp 3 und 5 Jahren. Das Landgericht verurteilte die Gruppe wegen Kokainhandels im großen Stil. Es ging um Gewinne im Millionenbereich. Eine Frau musste sich wegen der Drogentransporte für die Bande verantworten. Verkaufsplatz für die Drogen war ein Kulturverein in Lemgo. Die lippischen Jugendämter mussten sich im vergangenen Jahr um etwas mehr Fälle von möglicher Kindeswohlgefährdung kümmern. Die Zahl stieg im Jahresvergleich um 2% auf knapp 1800. Das melden die Landesstatistiker. Beim Großteil stellten die Ämter lediglich Hilfe- und Unterstützungsbedarf in den Familien fest. Knapp 260 Mal mussten sie aber wegen akuter Kindeswohlgefährdung einschreiten. Diese Zahl ist deutlich gestiegen. Im Landesdurchschnitt gab es zuletzt einen leichten Rückgang. Morgen früh werden in Lippe einige Einsatzfahrzeuge mit Blaulicht und Martinshorn nach Blomberg unterwegs sein. Das Ganze gehört zu einer großen Katastrophenschutzübung. Die Rettungskräfte trainieren für eine große Evakuierung bei einem fiktiven Waldbrand, der sich auf Wohnhäuser zubewegt. Ziel ist, die Sekundarschule in Blomberg schnell zur Notunterkunft herzurichten. Die Übung läuft bis zum frühen Nachmittag. Das Wetter. Heute noch oft sonnig bei Werten um 26 Grad. Morgen schon spürbar kühler und wolkiger. Am Sonntag dann nur noch 18 Grad und zwischendurch Regen.
0: Danke dir. Jetzt der schnellste Verkehrs- und Blitzerservice mit der A2 Dortmund Richtung Hannover zwischen Bielefeld Süd und Ostwestfalen-Lippe. 4 Kilometer Stau gerade, das dauert eine Viertelstunde länger. Und bei uns in Lippe wird geblitzt in Schlangen an der Detmolder Straße, in Dürrentrupp an der Vossheider Straße, dann in Detmold am Plantagenweg. In Blomberg stehen sie an der Ulmenallee und Neustadt in Großenmarpe und in Bahntrupp wird geblitzt an der Selbecker Straße. Für noch mehr, gern Bescheid sagen. Blitzer und Staus meldet ihr kostenlos auf der 0800 3x0 3818. Euch eine gute Fahrt.
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0: Schönen Freitag und schöne Sommerferien euch. Christopher ist hier von 2 bis frei um 4:15. Ich lieb's ja schon total, hier im Studio die Knöpfe zu drücken. Ne? Achtung, hier, zack, da kommt wieder was raus. Aber es geht noch eine Nummer größer. Ich teste verrückte Berufe aus dieser Woche und ich habe einfach mal ein Karussell gesteuert. Ja, und zwar nicht irgendwie so ein Kinderkarussell oder so, nee, sondern so ein richtig, richtig großes Jekyll and Hyde aus Paderborn. Die sind hier überall in der Region immer unterwegs. Und das ist so ein 40 Meter hohes Riesenteil mit so zwei Gondeln ganz am Arm. Die drehen sich dann mit 100 km/h und über Kopf und weiß ich nicht was. Und von Beetle Thelen, seiner Family gehört das nämlich, habe ich alles gelernt, was so ein Fachbegriff, Achtung, Rekommandeur so macht. Und vor allem, welche Knöpfe der so drücken darf.
1: Kann mein Haus von hier aus sehen, ist auch lustig. Und dann hier diese Standardsachen, ne?
0: Also Hauptsache immer oft drauf drücken und doll und dann ab dafür.
1: Ja, immer so ein paar Mal hintereinander drücken, eine wilde Mischung finden, aber auch nicht übertreiben, dann hört sich's auch wieder schlecht an.
0: Ich merke schon, es ist eine Kunst für sich und es ist einfach Gewohnheit, ne?
1: Auf jeden Fall. Natürlich muss man dieses gewisse Etwas haben, ne? Oder sich auch hier trauen, überhaupt erstmal was durchs Mikrofon zu sagen. Das gewisse Etwas braucht man, aber wenn man es einmal hat, dann ist es eine Sache der Übung.
0: Ich sag mal, du sprichst ja auch nicht normal rein, ne? Du hast schon diesen Kirmes-Stil irgendwie, ne?
1: Also ich würde nicht sagen, dass ich meine Stimme jetzt viel verstelle, so ein bisschen natürlich, ne? Dieser Echo-Effekt, der macht's dann einfach, ne? Weil das hat jeder, ne? Jeder hat diesen Echo-Effekt und so ein bisschen tiefer spricht man natürlich, aber viel verstellen tue ich die jetzt nicht. Oder was auch, ist ein Mythos. Ganz oft kommen auch Leute und sagen, ja, ist da ein Stimmverzerrer oder sowas drin? Nee, das ist meine Stimme.
2: Alles klar, neue Runde, Baby. Neue Reise, neue Fakt.
0: Dann bin ich auch mal bereit, mein Mikrofon gegen dein Mikrofon zu tauschen, wenn du sagst, ich kann nichts kaputt machen.
1: Du kannst nichts kaputt machen, auf gar keinen Fall.
0: Ja, gut, mehr oder weniger. Er hat mich dann wirklich rangelassen. Und wie ich das gemacht habe, das seht ihr jetzt schon bei uns auf Instagram.

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1: Mit Danny Hoppe, guten Tag. Endlich hat auch NRW Sommerferien und viele sind auch direkt am Mittag nach der Schule und der Arbeit ins Auto gesprungen und haben sich auf den Weg in den Urlaub gemacht. Das merken wir, wenn wir auf die Straßen schauen. Die Autobahnen sind nämlich voll. Der ADAC erwartet gerade jetzt am Nachmittag und morgen Vormittag viele Staus. Thorsten Adolfs aus dem News-Team: Autofahrer brauchen deshalb Geduld.
2: Ja, das liegt daran, dass jetzt fast ganz Deutschland Sommerferien hat und deshalb rollt die Urlauberwelle so richtig an. Dazu kommen noch Urlauber aus den Nachbarländern, die auch unterwegs sind. Neben dem normalen Urlaubsverkehr Richtung Alpenküsten oder Seen kommen auch noch viele Tagesausflügler dazu. Außerdem bremsen etwa 1000 Baustellen den Verkehr aus. Und wenn ihr zu einem der großen Events wie der Rheinkirmes in Düsseldorf, dem Perukaville-Festival in Wezow oder einem der anderen großen Festivals wollt, dann solltet ihr auf den Straßen rundherum noch mehr Zeit einplanen, weil es insgesamt auch einfach viel zu wenige Parkplätze gibt.
1: Und wie sieht's hinter der deutschen Grenze aus in Richtung der Urlaubsländer?
2: Ja, da ist es leider nicht viel besser. In Österreich und der Schweiz sind die klassischen Urlaubsrouten wie die Brenner Autobahn oder die Gotthardroute extrem belastet. Auch dort gibt es viele Baustellen und natürlich dann auch Staus. Und wer nach Italien will, muss vor allem auf den Strecken Richtung Mailand Geduld mitbringen. Dazu kommen Grenzkontrollen nicht nur in Deutschland, sondern auch in Österreich, Polen, Tschechien oder der Schweiz mit den entsprechenden Wartezeiten. Das gilt dann natürlich auch wieder für die Rückreise.
1: Danke, Thorsten. Und jetzt weitere Meldungen im Überblick. Bundeskanzler Merz will in der nächsten CDU-Präsidiumssitzung über den Fall Spahn sprechen. Das hat er am Nachmittag angekündigt. Weil Spahn und sein Ehemann sich für eine Leihmutterschaft in den USA entschieden hatten, gibt es scharfe Kritik und Rücktrittsforderungen. Ihm sei bewusst, dass das Thema sehr viele Menschen bewege, sagte Merz. Nach dem Fund eines verdächtigen Gegenstands ist am Morgen am Flughafen Weeze ein Flugzeug vor dem Start geräumt worden. Das hat die Polizei bestätigt. Demnach sollte der Flieger nach Italien abheben. Vorsichtshalber werde die Maschine momentan durchsucht, hieß es am Nachmittag. Für einen kurzen Moment war Apple am Nachmittag mal wieder das wertvollste Unternehmen der Welt. Grund war ein Kursrückgang von knapp 4% bei der Aktie des Chip-Konzerns Nvidia. Dadurch kam Nvidia auf einen Börsenwert von etwa 4,84 Billionen Dollar. Bei Apple waren es rund 4,9 Billionen. Wenig später hatte Nvidia aber wieder die Nase vorn. Das Drama um Buckelwal Timmy hat uns wochenlang beschäftigt. Jetzt ist schon wieder ein Wal vor der schleswig-holsteinischen Küste aufgetaucht. Das hat das Deutsche Meeresmuseum mitgeteilt. Gestern Mittag habe es 2 Sichtungsmeldungen vor Heiligenhafen gegeben. Möglicherweise handelt es sich dabei um den Buckelwal, der in den letzten Wochen vor Dänemark aufgetaucht war. Größe und Erscheinungsbild deuteten darauf hin, heißt es. Allerdings seien das Bild- und Videomaterial, das man erhalten habe, zu schlecht, um das genau sagen zu können. Die dänischen Behörden gehen davon aus, dass der gesichtete Buckelwal krank ist. Darauf deute sein Aussehen und Verhalten hin, sagen sie. Und das waren die Nachrichten mit Danny Hoppe.
3: Schön viel Sonne kriegen wir heute Abend ab. Ganz viel Sonne und ein paar Wolken zwischendurch vielleicht mal, aber auf jeden Fall kein Regen. Dazu 25 bis 27 Grad noch. Und das sollten wir auch genießen, weil es ab morgen, naja, also nicht mehr ganz so schön wird. Wir starten halt in den Sommerferien jetzt nicht so dolle. Morgen nur noch maximal 20 bis 22 Grad, schon ein paar Regentropfen. Und der Sonntag wird dann leider noch ein bisschen durchwachsener und ein bisschen kühler.
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3: Es ist 3:05, der schnellste Verkehrs- und Blitzerservice mit der A2 Dortmund Richtung Hannover. Zwischen Bielefeld Süd und Ostwestfalen-Lippe 8 Kilometer Stau, dort mindestens eine Stunde länger. Da bitte besondere Vorsicht auf der A2 Hannover Richtung Dortmund. Zwischen dem Kreuz Bielefeld und Gütersloh ein brennender PKW auf dem Standstreifen. Da stoppt es gerade auch schon, vor allem auch in der Gegenrichtung. Also A2 Hannover Richtung Dortmund. Zwischen dem Kreuz Bielefeld und Gütersloh ein brennender PKW auf dem Standstreifen. Da bitte besonders vorsichtig dran vorbeifahren. Und bei uns in Lippe wird geblitzt in Schlangen an der Detmolder Straße, in Dürrentrop an der Vossheider Straße, dann in Detmold am Plantagenweg. In Blomberg stehen sie an der Ulmenallee und Neustadt in Großenmarpe und im Bahntrupp wird geblitzt an der Selbecker Straße. Für noch mehr, gern Bescheid sagen. Blitzer und Staus meldet ihr kostenlos auf der 0800 3x0 38 18. Euch eine gute Fahrt.
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3: Gibt's den ganzen Freitag bei uns. Ines hat sich gerade für die ganze Familie Tickets für den Kletterpark in Paderborn klargemacht.
5: Ist gut, Moritz? Ja, sehr schön.
3: Sehr gut. Moritz freut sich und Ines freut sich mit. Und wir haben noch mehr Highlights für eure Ferien. 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

0: Jetzt wird's wirklich ernst für mich. Christopher ist hier von 2 bis frei und ich steuere heute ein Karussell. Ich teste verrückte, spannende Jobs und heute bin ich Schausteller und Rekommandeur, so nennt man das. Die, die da hinter der Scheibe sitzen, die Knöpfe drücken und so coole Sprüche machen, das wollte ich schon immer machen. Wirklich, das war ein Kindheitstraum von mir. Und Bethel Thelen mit seinem Fahrgeschäft Jekyll & Hyde hat gesagt, jo, darfst du bei mir machen.
1: Rätsel einfach rein, ne? Und Steuern übernehmen dann nicht erstmal.
0: Ja, würde ich auch sagen, sonst wird es ein bisschen zu kompliziert.
1: Auf Start kannst du vielleicht drücken.
0: So, jetzt nehme ich hier auf dem Stuhl Platz. Also, wir haben das Mikrofon hier. Muss ich unten drücken hier oder wie geht das an? Oder was passiert hier mit dem? Achso.
1: Das Mikrofon ist immer an. Das hier ist der Echo-Schalter. Wie gesagt, wenn du den drückst, ist das, was du in dem Moment dann rein sagst. Echo-Effekt. Was würdest du denn jetzt sagen?
0: Okay, let's go.
1: Okay, let's go. Können wir gerne machen. Währenddessen den Echo-Knopf.
0: Wichtig, der Echo-Knopf. Okay, let's go. Let's go. Das Krasse ist ja, man hört ja gar nicht so viel hier drin, was draußen abgeht. Das ist schon faszinierend. Seid ihr ready?
1: Jetzt drehen wir mal auf hier. Und jetzt würde ich so mal die zwei so ein paar Mal hintereinander, dann die drei.
0: Okay. Ah, das ist der geile Motorsound, jawohl.
1: Keine Ahnung, jetzt geben wir Gummi zum Beispiel.
0: Jetzt geben wir Gummi, volle Pulle.
1: Richtig.
0: Ist schon geil.
1: Ist cool, oder?
0: So, jetzt drehen wir den Spaß hier andersrum. Andersrum, los geht's.
1: Noch Finale, letzte Runde. Irgendwie sowas.
0: Ja.
1: Letzte Kurve.
0: Letzte Runde, Finale, let's go.
1: Auf dem hier kannst du dich eigentlich wild austoben, kannst du eigentlich alles drücken, das passt alles so ein bisschen zusammen. Das sind diese Standarddinger, wo man einfach drauf rumhauen kann.
0: Das ist so geil, es ist so geil. Es ist einfach, es ist wirklich wie spielen.
1: Und Stopp.
0: Drücke ich jetzt auf Stopp hier.
1: Fertig.
0: Und dann fährt er quasi einmal das in Ruhe zu Ende.
1: Automatisch die richtige Gondel runter. Da steckt halt so viel Technik hinter, man kann nichts falsch machen. Ich kann jetzt auch während der Fahrt zum Beispiel die Bügel aufmachen.
0: Normalerweise
1: die Bügel nicht auf. Also es ist idiotensicher sozusagen.
0: So, das war jetzt hier die erste Runde. Was muss ich verbessern?
1: Es war nicht so schlimm. Also du hast natürlich eine Mikrofonstimme, würde ich schon mal sagen. Ja, ein bisschen mehr sagen, ne? Mhm. Jetzt haben wir uns natürlich ein bisschen ablenken lassen von den Fragen. Ja, aber so an sich, würde ich sagen, war das fürs erste Mal auf jeden Fall schon ganz gut, ne?
0: Sehr gut. Wenn du sagst, eine Runde machen wir noch, dann zweite Runde, los geht's. Oh Gottes Willen, es ist so peinlich, das jetzt wieder zu hören, wirklich. Aber hey, okay, Bethel hat gesagt, das war gar nicht so schlimm und ich hatte wirklich den Spaß meines Lebens an diesem Nachmittag, da wirklich mal so einen 40 Meter Koloss zu steuern. Und ein Video davon gibt's bei uns auf Instagram.
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1: Das haut rein, oder? Will.i.am und Britney Spears, genau. Scream and Shout. Auf dem Weg in die Sommerferien für euch. Hier ist euer Sommerradio gleich mit Inner Circle. Die klingen einfach immer noch Sommer. Und ganz entspannten Sommersound gibt es auch noch von Olivia Dean, einer der Hits gerade. Jetzt aber erstmal alle wichtigen Infos für euch um 5:30.
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3: Mit Matthias Lehmann. Guten Abend. Im Prozess um Drogenhandel im großen Stil in Lemgo ist heute das Urteil gefallen. Die 5 Angeklagten müssen zwischen knapp 3 und 7,5 Jahre in Haft. Die Anklage warf ihnen vor, große Mengen Kokain von einem Kulturverein aus verkauft und damit Gewinne im Millionenbereich gemacht zu haben. Die sogenannte Biester-Bergbande war im Januar dieses Jahres aufgeflogen. Der Prozess lief über mehrere Verhandlungstage. Keine Sorge, alles nur eine Übung. In Blomberg trainieren Rettungskräfte und Hilfsorganisationen morgen für

0: auch auf die noch ungeklärte Rechtslage zum See. Deshalb rät sie aktuell auch vom Baden oder von anderen Aktivitäten in dem See ab. Das Wetter, das schwächelt zum Ferienstart etwas. Morgen schon mehr Wolken und spürbar kühler. Sonntag dann nur noch um die 18 Grad und im Tagesverlauf Regen. Auch der Start der neuen Woche wird durchwachsen und eher kühl.
1: Danke dir. Jetzt der schnellste Verkehrs- und Blitzerservice. Ist mächtig was los auf der A2. Die A2 Hannover Richtung Dortmund ist zwischen dem Kreuz Bielefeld und Gütersloh wegen eines Feuerwehreinsatzes gesperrt. Gottes Willen. Da brennt nämlich ein Fahrzeug. Deshalb dauert es auch eine Stunde davor schon länger. Also der Rückstau geht ab Reda-Wiedenbrück los. Wenn es geht, einen ganz großen Bogen drumherum machen um die A2 Richtung Dortmund. Die ist zwischen dem Kreuz Bielefeld und Gütersloh gesperrt. Da läuft ein Feuerwehreinsatz. Und dann nochmal die A2 Dortmund Richtung Hannover zwischen Ostwestfalen-Lippe und Herford-Ost. Auch nochmal 6 Kilometer stockender Verkehr. Da kommt mindestens eine Viertel bis halbe Stunde aktuell auch noch oben drauf. Und bei uns in Lippe wird geblitzt in Schlangen an der Detmolder Straße, in Dürrentrop an der Vossheider Straße, dann in Detmold am Plantagenweg. In Blomberg stehen sie an der Ulmenallee und Neustadt in Großenmarpe und in Bahntrupp wird geblitzt an der Selbecker Straße. Für noch mehr, gern Bescheid sagen. Blitzer und Staus meldet ihr kostenlos auf der 0800 3x die 0 38 18. Euch eine gute Fahrt.
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3: Es geht in die Sommerferien und zwar mit Highspeed. In Bad Salzuflen ist heute Schools Out Party im Schlosspark Schöttmar. Und auch da haben wir von Radio Lippe mal wieder unsere Finger im Spiel. Ihr kennt uns doch, wir lauern überall in Lippe. Sogar am DJ-Pult. Das hier ist unser Radio Lippe-Prakti, Timo, mit seinem Kumpel David. Welcome to my Die beiden pusten euch ab 19 Uhr in die Ferien bei Schools Out in Bad Salzuflen-Schöttmar. Viel Spaß und einen schönen Start in die Ferien.
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2: Das machen wir und wir sind euer Sommerradio Nummer 1 und heute spielen wir euch Urlaubshits aus Urlaubsländern. Das war wirklich ein ziemlich verrückter Freitag bis hierhin. Wir waren schon in Schweden, in der Türkei, Frankreich, Kroatien, Niederlande waren auch mit dabei. Ziemlich wilde Playlist.

Die aktuellen Sommerhits aus unseren Urlaubsländern. Und einen habe ich jetzt noch für euch. Albanien ist ein absoluter Geheimtipp. So in Südosteuropa. Wahnsinnig schönes Land. Ein Kumpel war da letztes Jahr so im Frühjahr unterwegs und sagte, das ist ein Wahnsinn. Teilweise kommst du dir vor wie in Kanada, dann auch irgendwie vor wie am Mittelmeer. Also das ist ein ganz verrücktes Land. Und total schön und total unterschätzt. Und das hier ist der aktuelle Sommerhit aus Albanien. Ich kann es jetzt nur falsch machen. Tika Lahi Spirt von Silva Gunbardi Mandi Dafi Derti. Gesundheit, aber der Song ist richtig, richtig gut und klingt voll nach Sommer.

So, jetzt haben wir wirklich in Urlaubsstimmung, oder? Der aktuelle Urlaubshit in Albanien. Eins der Urlaubs-Newcomer-Länder, glaube ich, gerade. Ja, wir spielen euch den ganzen Tag Sommerhits und eben auch die aus unseren liebsten Urlaubsländern. Der Kerl darf aber auch nicht fehlen. Udo Lindenberg. Schönen Freitag euch. Ich höre die

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1: Mit Andreas Hecker. In gut 48 Stunden wird die Frage nach dem alten oder neuen Weltmeister zwischen Argentinien und Spanien gestellt. Einer durfte schon vorher jubeln. Der slowakische Schiedsrichter Slavko Vincic brach bei seiner Nominierung sogar in Tränen aus. Für den 46-Jährigen ist es das erste Endspiel bei einer WM. 2024 hatte er das Finale in der Champions League zwischen Real Madrid und Borussia Dortmund geleitet. Der deutsche Schiedsrichter Bastian Dankert wird am Sonntag als Videoassistent im Einsatz sein.
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2: Mit Danny Hoppe, guten Abend.
3: Wir schlagen in der Abschreckung einen neuen gemeinsamen Weg ein.
2: Bundeskanzler Merz war das am Nachmittag in Brühl nach dem deutsch-französischen Regierungstreffen. Deutschland und Frankreich wollen in Zukunft noch enger zusammenarbeiten, unter anderem auch bei der nuklearen Abschreckung. Denn neben Großbritannien ist Frankreich das einzige westeuropäische Land, das über Atomwaffen verfügt. Noch in diesem Jahr soll die Bundeswehr zum ersten Mal an einer Nuklearübung der französischen Armee teilnehmen. Merz betonte noch einmal, wie wichtig die deutsch-französische Zusammenarbeit in der aktuellen Zeit sei.
3: Unsere Arbeit zwischen Deutschland und Frankreich ist unerlässlich in einer Zeit, in der Russland unsere Sicherheit bedroht, in der die Volksrepublik China unsere Wirtschaft herausfordert und in der die transatlantische Partnerschaft an Selbstverständlichkeit verloren hat.
2: Denn momentan basiert die atomare Abschreckung der NATO fast ausschließlich auf den US-Atomwaffen. Etwa 100 davon sind nach Schätzungen in Europa stationiert, einige davon auch in Deutschland auf dem Flieger Horst Büchel in der Eifel. Auch in Belgien, den Niederlanden, Italien und in der Türkei sollen US-Atombomben lagern. Offizielle Angaben dazu gibt es aber nicht. Die jetzige neue Kooperation mit Frankreich soll die NATO-Abschreckung ergänzen und stärken. Auch andere EU-Staaten wollen hier mit Frankreich zusammenarbeiten. Darunter Polen, die Niederlande, Belgien oder Schweden. Und jetzt weitere Meldungen im Überblick. Es brodelt in der Union, denn es gibt erste Rücktrittsforderungen aus den eigenen Reihen gegen Unionsfraktionschef Spahn. Hintergrund ist, dass er mit seinem Ehemann die Hilfe einer Leihmutter in den USA in Anspruch genommen hat. Spahn sagte dazu jetzt der Bild, die Fraktion solle im September über seine Zukunft entscheiden. In ganz Deutschland wird nach fast 150.000 Menschen gefahndet. Das heißt, sie sind auf freiem Fuß, obwohl ein Haftbefehl gegen sie vorliegt. Das geht aus einer Antwort der Bundesregierung auf eine Grünen-Anfrage hervor. Unter den Gesuchten sind demnach auch fast 100 Gefährder. NRW ist in die Sommerferien gestartet. Seit dem frühen Nachmittag ist viel los auf den Straßen. Der ADAC rechnet auch morgen am Vormittag noch mit langen Staus. Denn bis auf Bayern und Baden-Württemberg haben jetzt alle Bundesländer Sommerferien. Über dem WM-Finale am Sonntag hängen dunkle Wolken, genauer gesagt dunkle Rauchwolken. Grund sind die starken Waldbrände in Kanada. Inzwischen vernebelt dieser dichte Rauch auch US-Millionenstädte wie Chicago und eben auch New York. Die Behörden im Großraum von New York haben die Menschen dazu aufgerufen, wegen der Feinstaubbelastung so wenig Zeit wie möglich im Freien zu verbringen. Was das für das Finale zwischen Spanien und Argentinien bedeutet, sagt uns Andreas Hecker aus dem WM-Studio.
1: In gleich mehreren kanadischen Provinzen wüten derzeit heftige Waldbrände. Momentan hat Toronto daher die schlechteste Luftqualität weltweit. Dies hat auch Auswirkungen auf das 700 Kilometer entfernte New York. Am Donnerstag liefen viele Menschen mit Masken durch die Straßenschluchten vom Big Apple. Körperliche Aktivitäten unter freiem Himmel sollten laut örtlicher Behörden eingeschränkt werden. Nun ruhen in New York die Hoffnungen der Fußballfans weltweit auf den Prognosen der Meteorologen, die Regen und kalte Winde vorhersagen, die dann die dunklen Rauchschwaden bis Sonntag vertreiben sollen.
2: Und das waren die Nachrichten mit Danny Hoppe.
4: Das Wochenende bleibt überwiegend bewölkt. Morgen kommt gegen Nachmittag mal kurz die Sonne raus. 22 Grad gibt es an der Spitze. Und am Sonntag dann genau dasselbe. Da zeigt sich die Sonne auch mal kurz gegen Nachmittag oder Abend, sonst eher regnerisch und grau.
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4: Radio Lippe, Blitzer und Verkehr immer schnell und aktuell. Es wird noch geblitzt auf der Bahnhofstraße in Hornbad Meinberg und in Blomberg in der Neustadt. Da steht ein Caddy. Sonst habe ich heute Abend aber nichts weiter für euch. Ihr kommt also gut durch ins Wochenende. Gute Fahrt euch.
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4: Rein geht's ins Wochenende. Leute, es ist Freitag und die nächsten 3 Stunden gehen wir zusammen rein ins Wochenende. Wir machen uns noch einen chilligen Freitagabend hier, natürlich mit einer Top-Playlist. Ich würde sagen, wir gehen direkt rein. Alex Kerbs hier, hi zusammen.

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Katy Perry gerade gehört hier in der Spätschicht mit Watch It Burn. Und jetzt habe ich einen Remix für euch. Bella Ciao ist das. Wurde 2018 vom DJ Uge gecovert und wurde damals ja auch krass gefeiert. Kommt entspannt ins Wochenende. Alex Kerbs hier, hi.

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1: Ich bin Matthias Lehmann, guten Abend. Im Fall um die sogenannte Biesterbergbande in Lemgo hat das Landgericht Detmold heute hohe Haftstrafen verhängt. Der Hauptangeklagte muss für 7,5 Jahre ins Gefängnis. Die 4 weiteren erhielten zwischen knapp 3 und 5 Jahren. Das Gericht verurteilte die Gruppe wegen Kokainhandels im großen Stil mit Gewinnen im Millionenbereich. Die lippischen Jugendämter haben im vergangenen Jahr mehr Fälle möglicher Kindeswohlgefährdung bearbeitet. Die Zahl stieg um 2% auf knapp 1800, meldet die Landesstatistik. Beim Großteil stellten die Ämter lediglich Hilfebedarf in den Familien fest. Knapp 260 Mal mussten sie wegen akuter Gefährdung einschreiten, deutlich mehr als im Vorjahr. In Augustdorf ist das Parken am Kohlenweg bis Ende September verboten. Grund: Besucher des Baggersees hatten den Weg so zugeparkt, dass Rettungsfahrzeuge im Notfall nicht durchgekommen wären. Die Gemeinde verweist zudem auf die ungeklärte Rechtslage zum See und rät derzeit vom Baden und anderen Aktivitäten dort ab. 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
2: Ich fange mal so an. Sonne wird's am Wochenende geben, aber nicht viel, nur so gegen Nachmittag, Abend. Sonst bleibt Samstag und Sonntag grau und bewölkt. 22 Grad, mehr gibt's nicht am Wochenende. Radio Lippe, Blitzer und Verkehr immer schnell und aktuell. Es wird noch geblitzt auf der Bahnhofstraße in Hornbad Meinberg und in Blomberg in der Neustadt. Da steht ein Caddy. Sonst habe ich heute Abend aber nichts weiter für euch. Ihr kommt also gut durch ins Wochenende. Gute Fahrt euch.
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2: Mit Alex Kerbs kommt entspannt ins Wochenende.

0: Mark Forster gerade gehört hier in der Spätschicht mit Chöre. Ja, den Chor wird beim WM-Finale am Sonntag zwar nicht singen, dafür aber unter anderem Madonna, Shakira, BTS und Justin Bieber. Es wird nämlich eine Halftime-Show geben, so wie beim Super Bowl, zum ersten Mal in der Geschichte der Weltmeisterschaft. Ich glaube, wir sind alle gespannt drauf, wie das Ganze so passieren wird und vor allem, wie es im Endeffekt dann auch ankommt. Morgen wird dann erstmal um den dritten Platz gespielt, Frankreich oder England wird's und am Sonntag dann das große WM-Finale Spanien gegen Argentinien.
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1: Mit Danny Hoppe, guten Abend. Momentan erleben wir die dritte Hitzewelle des Jahres in Deutschland und das sorgt dafür, dass immer mehr Menschen darüber nachdenken, sich eine Klimaanlage anzuschaffen. Dazu ist jetzt ein Urteil gefallen. Der Bundesgerichtshof hat die Rechte von Eigentümern beim Einbau solcher Anlagen gestärkt. Thorsten Adolfs aus dem News-Team, was genau hat der BGH entschieden?
2: Ja, das Urteil betrifft diejenigen, die in einem Mehrfamilienhaus in einer Eigentumswohnung leben. Die Hausgemeinschaft darf ihnen den Einbau einer leistungsstarken Split-Klimaanlage in der Regel nicht mehr verbieten. Verhandelt wurde ein Fall aus Berlin. Dort wollten Eigentümer so ein Gerät mit einem Außenteil an der Fassade montieren. Die anderen Bewohner des Hauses waren aber dagegen. Die Richter haben jetzt klargestellt, dass der bloße Einbau keine unzumutbare Belastung für die anderen ist und dass das Gerät, wenn es dann läuft, Geräusche macht oder warme Luft abgibt, zählt laut Gericht auch nicht als Grund, den Einbau zu verhindern.
1: Wie sieht es denn aktuell in Deutschland aus? Wie viele Leute rüsten schon auf und was muss ich dabei beachten?
2: Die Nachfrage nach Klimaanlagen explodiert gerade regelrecht, weil die Sommer halt immer heißer werden. Es gibt auch aktuelle Daten dazu. Demnach nutzt in Deutschland mittlerweile fast jeder fünfte Klimageräte und noch viel mehr planen eine Anschaffung. Dabei ist es wichtig zu wissen, es gibt mobile Kompaktgeräte, die eher nur an den Strom anschließt und eben diese fest installierten Splitgeräte mit einem Teil draußen am Haus. Die sind zwar effektiver, es ist aber nötig, dafür einen Durchbruch durch die Mauer zu machen. Am Ende ist es für viele einfach auch eine Kostenfrage. Bei mobilen Klimaanlagen gibt es günstige Modelle schon für mehrere hundert Euro. Eine fest verbaute Split-Klimaanlage kostet inklusive fachgerechter Montage je nach Modell und Größe dann schon zwischen 2.000 und 8.000 Euro.
1: Danke, Thorsten. Und jetzt weitere Meldungen im Überblick. Der Druck auf Unionsfraktionschef Spahn wird größer, nachdem er und sein Mann die Hilfe einer Leihmutter in den USA in Anspruch genommen haben. Es gibt auch aus der CDU Rücktrittsforderungen. Kanzler Merz will das Thema in der nächsten Präsidiumssitzung besprechen. Spahn sagte der Bild jetzt, die Fraktion solle im September über seine Zukunft entscheiden. Die Bundeswehr beteiligt sich in diesem Jahr zum ersten Mal an einer Nuklearübung der französischen Armee. So steht es in der Abschlusserklärung des deutsch-französischen Sicherheits- und Verteidigungsrats. Auch in den Bereichen KI und wichtige Rohstoffe wollen Deutschland und Frankreich enger zusammenarbeiten. In England dürfen ab dem nächsten Jahr keine Energy-Drinks mehr an Kinder und Jugendliche unter 16 Jahren verkauft werden. Das hat die Regierung in London angekündigt. Energy-Drinks würden Angstzustände verursachen und Schlaf und Konzentration beeinträchtigen, heißt es. Kann das WM-Finale am Sonntag zwischen Spanien und Argentinien in New York stattfinden oder muss es verschoben oder verlegt werden? Diese Frage beschäftigt inzwischen auch die FIFA und die US-Regierung. Denn der dichte Waldbrandrauch aus Kanada hat inzwischen auch New York eingenebelt. Die Behörden haben die Menschen dort dazu aufgerufen, wegen der Feinstaubbelastung so wenig Zeit wie möglich im Freien zu verbringen. Viele sind mit Masken in den Straßen unterwegs. Auch der WM-Verantwortliche im Weißen Haus Giuliani sagte jetzt, man beobachte die Lage genau und wolle mit FIFA-Chef Infantino darüber sprechen. Und das waren die Nachrichten mit Danny Hoppe.
3: Am Samstag und Sonntag wird es einiges an Regen geben, bleibt tatsächlich auch die meiste Zeit über grau und bewölkt. Ein bisschen Sonne gibt es ab Nachmittag an beiden Tagen, sonst nutzen wir halt den Vormittag einfach zum Ausschlafen. Werden ja sowieso zwei lange Abende wegen den letzten zwei WM-Spielen.
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3: Radio Lippe, Blitzer und Verkehr immer schnell und aktuell. Es wird noch geblitzt auf der Bahnhofstraße in Hornbad Meinberg und in Blomberg in der Neustadt. Da steht ein Caddy. Sonst habe ich heute Abend aber nichts weiter für euch. Ihr kommt also gut durch ins Wochenende. Gute Fahrt euch.
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3: Ich glaube ja mittlerweile, das Wetter ist so ein bisschen Ragebait, ne? Die ganze Woche über pure Sonne, man hat den Sommer richtig gefühlt. Ja, und jetzt wieder keine Sonne, fühlt sich wieder an wie im Herbst. Von heute auf morgen, ganz komisch irgendwie. Ja, mit Miles Smith starten wir jetzt in die 19-Uhr-Stunde. Das ist Nice to Meet You. Ich bin Alex Kerbs, hi zusammen.
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Taylor Swift, gerade gehört hier in der Spätschicht. Die Sängerin ist ja anscheinend frisch verheiratet mit Travis Kelce, obwohl es halt noch keine offiziellen Fotos gibt. Sie hat damit ja die Schlagzeilen die letzten Wochen wieder so krass dominiert. Über 30 Millionen US-Dollar soll die Feier in New York City gekostet haben. Offiziell bestätigt war ja Anfang des Monats noch nichts und dann wurde anscheinend auch einfach geheiratet. In der Arena, in New York City. Also es ist wohl einfach irgendwie passiert.

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1: Ich bin Matthias Lehmann, guten Abend. Im Fall um die sogenannte Biesterbergbande in Lemgo hat das Landgericht Detmold heute hohe Haftstrafen verhängt. Der Hauptangeklagte muss für 7,5 Jahre ins Gefängnis. Die 4 weiteren erhielten zwischen knapp 3 und 5 Jahren. Das Gericht verurteilte die Gruppe wegen Kokainhandels im großen Stil mit Gewinnen im Millionenbereich. Die lippischen Jugendämter haben im vergangenen Jahr mehr Fälle möglicher Kindeswohlgefährdung bearbeitet. Die Zahl stieg um 2% auf knapp 1800, meldet die Landesstatistik. Beim Großteil stellten die Ämter lediglich Hilfebedarf in den Familien fest. Knapp 260 Mal mussten sie wegen akuter Gefährdung einschreiten, deutlich mehr als im Vorjahr. In Augustdorf ist das Parken am Kohlenweg bis Ende September verboten. Grund: Besucher des Baggersees hatten den Weg so zugeparkt, dass Rettungsfahrzeuge im Notfall nicht durchgekommen wären. Die Gemeinde verweist zudem auf die ungeklärte Rechtslage zum See und rät derzeit vom Baden und anderen Aktivitäten dort ab. 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
2: Das Wochenende bleibt überwiegend bewölkt. Morgen kommt gegen Nachmittag mal kurz die Sonne raus. 22 Grad gibt es an der Spitze. Und am Sonntag dann genau dasselbe. Da zeigt sich die Sonne auch mal kurz gegen Nachmittag oder Abend. Sonst eher regnerisch und grau. Radio Lippe, Blitzer und Verkehr immer schnell und aktuell. Es wird noch geblitzt auf der Bahnhofstraße in Hornbad Meinberg und in Blomberg in der Neustadt. Da steht ein Caddy. Sonst habe ich heute Abend aber nichts weiter für euch. Ihr kommt also gut durch ins Wochenende. Gute Fahrt euch.
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2: Weiter geht's hier durch die Spätschicht. Beyoncé gleich unter anderem mit dabei in der Playlist. Nico Santos und auch die Backstreet Boys. Ich bin Alex Kerbs, hi zusammen.

Und so langsam wird's Zeit für einen Spätschicht-Classic, würde ich sagen. Kennt er ja schon. Ist ein 2000er-Hit, den wir euch in der Kategorie spielen. Und heute ist es Stadt geworden von Cassandra Steen und Adel Tawil. 2009 kam der ja raus und hört man jetzt nicht mehr so oft tatsächlich. Mit dem Song hatte Cassandra Steen damals aber ihren großen Durchbruch gefeiert. Und den hören wir jetzt hier in der Spätschicht. Es ist so viel

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1: Ich bin Doc Zeitler. Privatem Glück politisch unter Druck. Für Jens Spahn wackelt der Posten des Unionsfraktionsvorsitzenden, nachdem er und sein Mann die Hilfe einer Leihmutter in den USA in Anspruch genommen haben. Nach Rücktrittsforderungen aus der CDU legte Spahn seine Zukunft im Amt in die Hände der Abgeordneten.
2: Das geht gar nicht, meint Daniel Peters, CDU-Landeschef in Mecklenburg-Vorpommern. Jens Spahn habe sich mit der Leihmutterschaft in den USA in voller Absicht über deutsches Recht hinweggesetzt. Deshalb, so Peters im Bild-Interview, sei Spahn als Vorsitzender der Unionsfraktion nicht mehr tragbar. Die CDU stehe für Glaubwürdigkeit und Klarheit, gerade in sensiblen ethischen Fragen. Und Spahn habe eine besondere Vorbildfunktion in der Partei. Peters ist Mitglied im CDU-Bundesvorstand und führt gerade einen Landtagswahlkampf. Thomas Thonfeld, Nachrichtenredaktion.
1: Deutschland und Frankreich rücken bei der Sicherheitspolitik noch enger zusammen. Bundeskanzler Merz und Frankreichs Präsident Macron haben eine vertiefte Zusammenarbeit vereinbart. Es gehe um konventionelle Fähigkeiten, weitreichende Präzisionsschläge und Raketenabwehr, um die Eskalationsmöglichkeiten unterhalb der nuklearen Schwelle zu erhöhen, heißt es in einem Papier des deutsch-französischen Verteidigungs- und Sicherheitsrates. Vor der schleswig-holsteinischen Ostseeküste ist möglicherweise erneut ein Buckelwal unterwegs. Das Deutsche Meeresmuseum hat 2 Sichtungsmeldungen erhalten. Ob es sich tatsächlich um das Tier handelt, das zuletzt vor Dänemark beobachtet wurde, ist allerdings noch unklar.
3: Die Sichtungen stammen aus dem Bereich vor Heiligenhafen. Nach Angaben des Deutschen Meeresmuseums reicht die Qualität der Fotos und Videos zwar nicht für eine eindeutige Bestimmung aus, Größe und Erscheinungsbild würden aber für einen Buckelwal sprechen. Vor der dänischen Ostseeküste war in den vergangenen Wochen immer wieder ein offenbar krankes Tier beobachtet worden. Die Behörden dort riefen dazu auf, Abstand zu halten. Im Frühjahr hatte die Rettungsaktion für den Timmy genannten Buckelwal für Schlagzeilen gesorgt. Das Tier war später tot aufgefunden worden. Thomas Bleskin, Nachrichtenredaktion.
1: Ein starkes Erdbeben hat Südmexiko erschüttert und war im Nachbarland Guatemala ebenfalls zu spüren. Nach Angaben der US-Erdbebenwarte ereignete sich das Beben der Stärke 7,3 rund 48 Kilometer vor der mexikanischen Pazifikküste. Eine Tsunami-Warnung wurde herausgegeben. Die Menschen wurden aufgerufen, sich von der Küste fernzuhalten. Und das waren die Nachrichten mit Doc Zeitler.
4: Ich fange mal so an. Sonne wird's am Wochenende geben, aber nicht viel, nur so gegen Nachmittag, Abend. Sonst bleibt Samstag und Sonntag grau und bewölkt. 22 Grad, mehr gibt's nicht am Wochenende.
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4: Radio Lippe, Blitzer und Verkehr immer schnell und aktuell. Es wird noch geblitzt auf der Bahnhofstraße in Hornbad Meinberg und in Blomberg in der Neustadt. Da steht ein Caddy. Sonst habe ich heute Abend aber nichts weiter für euch. Ihr kommt also gut durch ins Wochenende. Gute Fahrt euch.
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4: Es geht rein in die letzte Stunde Spätschicht für heute. Macht ganz entspannt. Ich bin Alex Kerbs. Hi zusammen.

0: Die Spätschicht hier am Freitagabend. Ja, und heute war ja für alle Schüler in NRW ein ganz besonderer Freitag, der letzte Schultag. Ab Montag beginnen dann die Sommerferien und wir haben ein paar Schüler gefragt, warum sie richtig Bock auf die Sommerferien haben.
1: Hallo, ich bin Thais. Ich freue mich auf die Sommerferien, weil ich mit meiner Mutter und mit meinem Bruder eine Woche nach Spanien fliege und dann sehr viel Zeit mit ihnen am Strand verbringe.
2: Ich bin Vishni und ich freue mich auf die Sommerferien, weil ich nach Frankreich fahre und ich ausschlafen kann und wir keine Schule haben und wir können auch nicht lernen und sowas halt.
3: Ich bin Marlene und ich freue mich auf die Ferien, weil wir in den Urlaub fahren.
4: Ich bin Asya und ich freue mich auf die Ferien, weil ich dann verreise nach Algerien, weil meine Cousine Cousin wiedersehe.
5: Hallo, ich bin Justus. Ich freue mich auf die Ferien, weil ich morgen nach Spanien fliege. Ich hoffe, da wird es richtig cool. Wir haben unser eigenes Haus. Nach dem Urlaub werde ich wahrscheinlich dann zu Hause sein, mit meinen Freunden spielen und Spaß haben.
6: Hallo, ich bin Luke und ich freue mich auch auf die Ferien, weil ich mit meiner ganzen Familie nach Mallorca fliege und dort ein riesengroßes Aquarium besuchen gehe.
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1: Ich bin Matthias Dehmann, guten Abend. Im Fall um die sogenannte Biesterbergbande in Lemgo hat das Landgericht Detmold heute hohe Haftstrafen verhängt. Der Hauptangeklagte muss für 7,5 Jahre ins Gefängnis. Die 4 weiteren erhielten zwischen knapp 3 und 5 Jahren. Das Gericht verurteilte die Gruppe wegen Kokainhandels im großen Stil mit Gewinnen im Millionenbereich. Die lippischen Jugendämter haben im vergangenen Jahr mehr Fälle möglicher Kindeswohlgefährdung bearbeitet. Die Zahl stieg um 2% auf knapp 1800, meldet die Landesstatistik. Beim Großteil stellten die Ämter lediglich Hilfebedarf in den Familien fest. Knapp 260 Mal mussten sie wegen akuter Gefährdung einschreiten, deutlich mehr als im Vorjahr. In Augustdorf ist das Parken am Kohlenweg bis Ende September verboten. Grund: Besucher des Baggersees hatten den Weg so zugeparkt, dass Rettungsfahrzeuge im Notfall nicht durchgekommen wären. Die Gemeinde verweist zudem auf die ungeklärte Rechtslage zum See und rät derzeit vom Baden und anderen Aktivitäten dort ab. 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
2: Am Samstag und Sonntag wird's einiges an Regen geben, bleibt tatsächlich auch die meiste Zeit über grau und bewölkt. Ein bisschen Sonne gibt's ab Nachmittag an beiden Tagen, sonst nutzt man halt den Vormittag einfach zum Ausschlafen. Werden ja sowieso 2 lange Abende wegen den letzten 2 WM-Spielen. Radio Lippe, Blitzer und Verkehr immer schnell und aktuell. Es wird noch geblitzt auf der Bahnhofstraße in Hornbad Meinberg und in Blomberg in der Neustadt. Da steht ein Caddy. Sonst habe ich heute Abend aber nichts weiter für euch. Ihr kommt also gut durch ins Wochenende. Gute Fahrt euch!
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0: Und das war's mit der Spätschicht für heute. Ich bin Alex Kerbs und raus. Genießt das Fußballwochenende. Bis dann, haut rein.
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1: Ich bin Dirk Zeitler. Deutschland und Frankreich rücken bei der Sicherheitspolitik noch enger zusammen. Bundeskanzler Merz und Frankreichs Präsident Macron haben eine vertiefte Zusammenarbeit vereinbart, auch bei der nuklearen Abschreckung.
2: Merz spricht von einem neuen gemeinsamen Weg. Deutschland und Frankreich stünden gerade in diesen Zeiten eng zusammen. Und das sei für beide Länder von unschätzbarem Wert. Eine Schlüsselrolle spiele dabei auch die weitere Unterstützung der Ukraine. Gleichzeitig bleibt die neue Partnerschaft nicht nur ein politisches Signal. Deutschland macht erstmals bei einer französischen Nuklearübung mit. Dafür haben deutsche und französische Kampfjets bereits gemeinsam trainiert. Die Zusammenarbeit soll die Sicherheit in Europa zusätzlich stärken. Zoe Tassovali, Nachrichtenredaktion.
1: Privat im Glück, politisch unter Druck. Für Jens Spahn wackelt der Posten des Unionsfraktionsvorsitzenden, nachdem er und sein Mann die Hilfe einer Leihmutter in den USA in Anspruch genommen haben. Nach Rücktrittsforderungen aus der CDU legte Spahn seine Zukunft im Amt in die Hände der Abgeordneten. Leihmutterschaft ist hier in Deutschland verboten. Andy Burnham ist zum neuen Chef der britischen Regierungspartei Labour ernannt worden und am Montag soll der frühere Bürgermeister von Greater Manchester neuer Premierminister werden. Er tritt die Nachfolge von Keir Starmer an, der im Juni seinen Rücktritt erklärt hatte.
3: Andy Burnham wurde in einem Vorort von Liverpool geboren. Bereits als 15-Jähriger wurde er Mitglied in der Labour-Partei. 2001 zog er erstmals ins Parlament ein und später wurde er Minister unter Gordon Brown. Burnham scheiterte zweimal im Rennen um den Parteivorsitz. Dann machte er sich als Bürgermeister von Greater Manchester einen Namen, vor allem mit dem Ausbau des Nahverkehrs und als starke Stimme für den Norden Englands. Jetzt will er für das ganze Land zuständig sein. Am Montag wird der 56-Jährige der 7. britische Premierminister innerhalb von nur 10 Jahren. Aus London, Philipp Detlefs.
1: Vor der schleswig-holsteinischen Ostseeküste ist möglicherweise erneut ein Buckelwal unterwegs. Das Deutsche Meeresmuseum hat 2 Sichtungsmeldungen erhalten. Ob es sich tatsächlich um das Tier handelt, das zuletzt vor Dänemark beobachtet wurde, ist allerdings noch unklar. Und das waren die Nachrichten mit Dirk Zeitler.
4: Das Wetter.
5: Freundlich und trocken, so sieht das Wochenende aus. Im Norden auch mal mehr Wolken als Sonne. Es bleibt aber meist trocken. Es kühlt sich spürbar ab. Morgen bis 26 Grad. Am Sonntag dann nur noch 23 Grad.
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5: Und eben noch der Blick auf die Autobahn. Jetzt um kurz nach 9. Hier dauert es mindestens 8 Minuten länger. Die A1 Dortmund-Köln zwischen Burscheid und Kreuz Leverkusen 3 Kilometer Stau. Plus 34 Minuten. A2 Dortmund-Hannover zwischen Veltheim und Wunstorf-Lute 14 Kilometer Stau. Plus 1 Stunde. Die 40 Essen-Dortmund zwischen Bochum-Werne und Dortmund-Kleid 2 Kilometer Stau plus 9 Minuten. Die A46 Wuppertal nach Düsseldorf immer noch gesperrt zwischen Wichlinghausen und Barm. Da dauert es im Moment in Fahrtrichtung Düsseldorf 8 Minuten länger. Die A59 Köln-Bonn zwischen Köln-Lind und Spich 1 Kilometer Stau und plus 11 Minuten.
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5: Ja, und rein geht's in den Freitagabend jetzt mit Musik von Loi. Hier ist sie mit Gold. Ich bin Andreas Grunwald. Hallo zusammen.

0: da Shakira und Burna Boy. Und so zum Ferienstart haben wir uns gedacht, komm, da hauen wir mal richtig einen raus. Ja, haben wir uns gedacht, haben dann gemerkt, im Fach Witze erzählen, da hatten die beiden hier auch eine 5 auf dem Zeugnis.
1: Gute Witze, schlecht erzählt. Heute vom Smart Speaker.
2: Ja, pass auf. Hey Siri, warum sind Frauen immer so komisch zu mir? Mein Name ist Alexa.
3: Boah, echt.
2: Verstehst du? Weil man denkt ja, dass dann, dass die antworten würde.
3: Aber kannst du nicht einfach mal froh sein, dass dir überhaupt jemand zuhört?
2: Was?
3: Was?
2: Hast du nicht gerade was gesagt?
3: Nee.
2: Alexa, spiel Musik.
4: Was?

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Kern der 90er, der kommt gleich von Joshua Caddison. Jetzt spielen wir erstmal was Frisches, und zwar von Alex Warren. Hier ist er mit Fever Dream. Ich bin Andreas Grunwald. Hallo zusammen.

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0: das die Musik von Pink Runaway?
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0: Ja, ne? Endlich Sommerferien hier bei uns in NRW. Wir haben euch begleitet. Wir waren ja mit unseren Reportern unterwegs am Flughafen in Düsseldorf und an einigen Raststätten hier in NRW waren wir auch. José Nassiandi und Kim Klages, die waren vor Ort.
3: Ja, das hat es tatsächlich. Seit meinem letzten Bericht hier ist es deutlich voller geworden im Terminal. Es gibt auch deutlich mehr Bewegung. Was aber besonders auffällt, die Stimmung ist ausgesprochen entspannt und fröhlich. Und ich sehe hier eine Familie, die mit unzähligen Koffern rumsteht. Wo soll es denn hingehen?
4: Nach Palma de Mallorca.
3: Ich sehe, ihr habt ein paar Kinder dabei. Du hast eine große, große Reisetasche dabei. Was ist da drin?
5: Sachen, die ich halt brauche. So wie Schulsachen oder einfach was zum Lernen.
3: Habe ich das richtig verstanden? Du hast Schulsachen dabei?
5: Ja.
3: Oh wow, ihr fliegt nach Mallorca. Worauf freust du dich da am meisten?
5: Auf den Strand und auf die Finca.
6: Also der Reiseverkehr läuft auf jeden Fall. Es wird voller auf den Straßen und auf den Raststätten. Und ganz viele Familien sind unterwegs in den Urlaub. Wo kommt ihr denn gerade her?
7: Wir kommen aus Wuppertal.
6: So, und wo geht's heute noch hin?
7: Wir fahren zu einem Campingplatz nach Versmoll und besuchen dort Freunde. Die haben dort einen Stellplatz und ja, und da wollten wir mal hin.
6: So, und du hast, denke ich mal, auch heute Zeugnisse bekommen, ne?
8: Oh ja.
6: Und, bist du zufrieden?
8: Ja, sehr sogar.
6: Worauf freut ihr euch denn jetzt im Urlaub?
8: Über die Sonne und über Eis natürlich und ja.
7: Mit Freunden zusammen zu sein, um ein bisschen zu quatschen und ja.
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1: Ich bin Diana Kramer. Die Elternschaft von Unionsfraktionschef Jens Spahn zieht weite Kreise, weil er und sein Mann die Hilfe einer Leihmutter in den USA in Anspruch genommen haben, was in Deutschland rechtlich nicht möglich ist. Es gibt Vorwürfe der Doppelmoral und bereits Rücktrittsforderungen. Spahn selbst hat sich jetzt erklärt, er wolle die Entscheidung über seine politische Zukunft im Amt in die Hand der Unionsfraktion legen, erklärte er im Podcast Ronsheimer.
2: Jens Spahn erklärte, er habe lange gerungen, sei zerrissen, das Leben sei manchmal nicht schwarz und weiß. Gefährlich ist für Spahn vor allem die Kritik aus Unionskreisen. Es ist unklar, wie viel Rückhalt Spahn von der Unionsfraktion erwarten kann. Indirekt deutete er im Podcast Ronsheimer an, im Zweifelsfall auf sein Amt auch verzichten zu wollen.
3: Für mich gibt's, das wird mir jede Stunde immer bewusster, nichts Wichtigeres als meine Familie.
2: Bundeskanzler Merz braucht seinen Fraktionschef eigentlich für die Stabilität der Regierung und die Reformvorhaben. Vielleicht steht ihm Spahn nun aber doch einmal zu oft in der Kritik. Onne Thorau, Berlin.
1: Deutschland und Frankreich wollen den europäischen Pfeiler der NATO und die Verteidigungsbereitschaft Europas wesentlich stärken. Beim deutsch-französischen Regierungstreffen in Brühl wurde vereinbart, die strategische Zusammenarbeit weiterzuentwickeln, im Rüstungsbereich enger zusammenzuarbeiten und mehr gemeinsame Übungen der Streitkräfte abzuhalten. Vor der schleswig-holsteinischen Ostseeküste ist möglicherweise erneut ein Buckelwal unterwegs. Das Deutsche Meeresmuseum hat 2 Sichtungsmeldungen vor Heiligenhafen erhalten. Droht ein ähnlicher Fall wie bei Buckelwal, Timmy?
4: Die Forscher können noch nicht bestätigen, dass das gesichtete Tier ein Buckelwal ist. Dafür ist das Bild- und Videomaterial, das ihnen vorliegt, qualitativ zu schlecht. Doch die Größe und das allgemeine Erscheinungsbild deuten darauf hin. Das Umweltministerium in Schleswig-Holstein ist nach eigenen Angaben darauf vorbereitet, sollte der Wal stranden. Das Land habe eine Meldekette etabliert, sagte eine Sprecherin. Bei einer möglichen erneuten Strandung werde man sich schnell mit Experten darüber abstimmen, was zu tun ist. Doc Zeitler, Nachrichtenredaktion.
1: Über weite Teile des Landes sind heute teils schwere Gewitter gezogen. In Berlin legten ein Blitzeinschlag und ein umgestürzter Baum auf den Gleisen den S-Bahn-Verkehr teilweise lahm. Es kam auf mehreren S-Bahn-Strecken zu Verspätungen und Ausfällen. Und das waren die Nachrichten mit Diana Kramer.
5: Das Wetter.
6: Ja, jetzt und später in der Nacht weiter wechselnd bewölkt und meist trocken. 16 bis 12 Grad messen wir in der Nacht noch dazu. Der Samstag bringt dann Sonne und Wolken im Mix. Im Norden auch mal mehr Wolken, aber überall meist trocken. Es kühlt sich langsam ab. Also morgen bis zu 26 Grad. Übermorgen dann nur noch 23 Grad. Dazu dann mehr Wolken als Sonne.
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6: Und die Staus sind es noch um kurz nach 10. Die A1 Dortmund nach Köln zwischen Burscheid und Kreuz Leverkusen West. 2 Kilometer Stau plus 19 Minuten. A2 Dortmund Hannover zwischen Bad Alsen und Lauenau. 6 Kilometer Stau plus eine halbe Stunde. Die 3 Köln Frankfurt zwischen Kreuz Köln Ost und 3 Köln Heumar. 1 Kilometer Stau plus 4. Und die 46 Wuppertal nach Düsseldorf zwischen Wuppertal Oberbarm und Wuppertal Barm. Nach einem Unfall noch 4 Kilometer Stau plus 27 Minuten.
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6: Tja, wir schnappen uns einen 80er zum Start in diese Stunde. Der kommt jetzt von Nick Kershaw. Ich bin Andreas Grunwald. Hallo zusammen.

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0: 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Das hier Kaigo und Save My Love. 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
3: Jedenfalls kommt Boogie zu mir und sagt, ey Margarita, ne? Wenn du hier was werden willst, dann musst du mal ein paar Schüsseln verkaufen. Ich sag, wir haben Tupper. Toiletten, du Vollheimer, ich muss jetzt Toiletten verkaufen, ey, Una, das ist scheiße. Also jetzt ja wirklich so marketingtechnisch, stellt euch mal vor, hier stehen Toiletten. Ne? Ich komme auf euch zu und sag einfach, wollen wir beide mal ein Geschäft machen? Das ist doch komisch, oder nicht? Ist doch komisch, ja. Wirklich. Und wir haben jetzt so japanische Toiletten einfach. Ich kannte das gar nicht, japanische Toiletten. Kennt ihr das? Japanische Toiletten, das ist total geil. Du brauchst kein Klopapier mehr. Ja, und wie geil ist das denn? Weil wir hatten doch alle schon mal Kacke am Finger, oder nicht? Ja, jetzt nicht so doll, aber mal so ein Streifschuss, so. Dann, ihr kennt das doch, einmal zu dünnes Papier, so, und dann packst du den Pott Nutella, oder? Ihr kennt das doch, oder nicht? Lass mich nicht hängen. Das kennen wir doch. Das kennen wir doch. Ich dann auch nicht.
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gibt ja Mary, Mary und Shackles. Haben wir nochmal rausgekramt, spielen wir gleich. Genauso wie die Fine Young Cannibals und She Drives Me Crazy. Alles gleich und zwar nach Taylor Swift. 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

0: der Freitagabend mit Musik von Leonie.
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0: Ja, und wir haben mit euch in den letzten Wochen die coolsten Badeseen in NRW erkundet. Haben wir zusammen gemacht bei unserem großen Badesee-Tindern. Es ging einmal da quer durchs Land und dabei ist uns dann auch aufgefallen, ja, für so einen coolen Urlaub, ne, da muss man jetzt nicht immer weit wegfliegen. Wir haben hier bei uns in Nordrhein-Westfalen auch ein richtig schönes, großes Angebot.
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3: Ich stehe hier an einem wunderschönen, wirklich sehr, sehr breiten Sandstrand. Zieh mal die Schuhe aus. Es ist einfach, ja, es ist Mallorca-Feeling hier am Otto-Meigler-See in Hürth. Ein paar Kinder touren hier schon herum. Das ist die große Attraktion, die Wasserrutsche, ganz neu in diesem Jahr.
4: Ja, die ist richtig cool, die Rutsche. Man kann so mit den Knien und dann Saltos machen und alles. Ich finde auch noch hier schön, dass es hier einen Spielplatz für kleine Kinder gibt.
5: Am Möhnesee in Körbeke an der Seetreppe. Und da vorne am Kiosk ist auch noch unter den Bäumen so eine Minigolfanlage. Da gehe ich jetzt auch mal rüber. Ihr spielt gerade Minigolf. Macht das Spaß?
6: Ja, das geht immer so. Das musst du so und dann so.
7: Also wenn man reinkommt, dann ist hier direkt eine riesengroße Liegewiese, auf der man sich sonnen kann und entspannen kann. Direkt mit Blick auf den Ternschausee. Wirklich super schön. Im See sind gerade ganz viele Kinder, die zum Beispiel auf dem Wasserkletterpark klettern.
8: Und wie ist es?
9: Cool. Ich find's auch cool. Also da auf dem Parcours, da kann man so springen und klettern und so.
5: So, ich stehe jetzt hier an der Tischtennisplatte zusammen mit
10: Amadeo.
5: Genau, und wir spielen jetzt mal ein kleines Match zusammen. Aufschlag, let's go. Boah, stark. Ja, eine knackige 0-5 Niederlage später bin ich jetzt wirklich komplett nass geschwitzt wegen ab ins Wasser. Ich bin jetzt gerade wieder durchs Drehkreuz nach draußen gegangen und ich hatte einen wirklich wunderschönen Tag hier am Castersee. Seid ihr zum ersten Mal hier am Baldeneysee?
11: Wir sind nicht oft hier, aber ich war hier schon mal und sonst waren es hier schwierig, aber sonst hier schön geil, schön große Fläche und so.
5: Kann man hier gut chillen?
12: Chillen par excellence. Bitte kommt alle zum Chillen hierher. Ihr seid nachher so gechillt, ihr könnt euch das gar nicht vorstellen. Wunderbar.
5: Also die Redaktion kann lange auf mich warten. Ich bleib jetzt hier und sonne mich.
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1: Ich bin Diana Kramer. Privat im Glück, politisch unter Druck. Für Jens Spahn wackelt der Posten des Unionsfraktionsvorsitzenden, nachdem er und sein Mann die Hilfe einer Leihmutter in den USA in Anspruch genommen haben. Denn in Deutschland ist Leihmutterschaft verboten und die CDU spricht sich klar gegen eine Legalisierung aus, so wie in der Vergangenheit auch Spahn selbst. Bundeskanzler Merz kündigte nun an, dass sich die CDU-Spitze mit dem Thema befassen wird.
2: Mir ist bewusst, dass dieses Thema in seiner ganzen Dimension menschlich, juristisch, gesellschaftlich, ethisch sehr viele Menschen im Augenblick in Deutschland aus diesem aktuellen Anlass bewegt. Wir haben dazu in Deutschland eine klare Rechtslage und alles Weitere werden wir in der nächsten Sitzung des Präsidiums der CDU Deutschlands besprechen.
1: Diese findet am Montag statt. Jens Spahn selbst wird an der Sitzung teilnehmen. Deutschland und Frankreich rücken bei der Sicherheitspolitik enger zusammen. Bundeskanzler Merz und Frankreichs Präsident Macron haben eine vertiefte Zusammenarbeit vereinbart, auch bei der nuklearen Abschreckung.
3: Merz spricht von einem neuen gemeinsamen Weg. Deutschland und Frankreich stünden gerade in diesen Zeiten eng zusammen. Und das sei für beide Länder von unschätzbarem Wert. Eine Schlüsselrolle spiele dabei auch die weitere Unterstützung der Ukraine. Gleichzeitig bleibt die neue Partnerschaft nicht nur ein politisches Signal. Deutschland macht erstmals bei einer französischen Nuklearübung mit. Dafür haben deutsche und französische Kampfjets bereits gemeinsam trainiert. Die Zusammenarbeit soll die Sicherheit in Europa zusätzlich stärken. Zoe Tassovali, Redaktion.
1: Nach den wiederaufgenommenen und gegenseitigen Angriffen zwischen den USA und dem Iran ist der Schiffsverkehr in der Straße von Hormuz wieder nahezu zum Erliegen gekommen. Nach aktuellen Daten passierten am Donnerstag lediglich 8 Schiffe die Meerenge. Vor Kriegsbeginn, Ende Februar, durchquerten im Schnitt mehr als 100 Schiffe täglich die Straße von Hormuz. Lidl und der Hersteller Jutro Tiefkühlkost rufen eine Beerenmischung der Marke Freschona zurück. Es könne nicht ausgeschlossen werden, dass in dem Produkt Noroviren enthalten sind, heißt es in einer Mitteilung. Die Bio-Tiefkühl-Beerenmischung wurde fast deutschlandweit bei Lidl verkauft. Kunden können das Produkt in den Märkten zurückgeben. Und das waren die Nachrichten mit Diana Kramer.
4: Das Wetter.
5: Da geht's wechselnd bewölkt und trocken durch die Nacht. Das bei noch 16 bis 12 Grad, kühlt sich also gut ab. Morgen neben etwas Sonne auch immer mal wieder Wolken mit dabei. Im Norden auch mal stark bewölkt, aber überall trocken. Das morgen am Samstag bei 26 Grad. Der Sonntag etwas wolkiger und das dann bei 23 Grad.
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5: Und um kurz nach 11 gibt's das hier noch zu vermelden. Die A2 Dortmund-Hannover zwischen Bad Alsen und Wunsdorf-Lute. 12 Kilometer Stau da plus eine Stunde. Und die A59 Köln nach Bonn zwischen Flughafen Köln-Bonn und Köln-Wahn. 1 Kilometer Stau, da dauert's 11 Minuten länger. Ansonsten alles frei. Gute Fahrt.
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5: Ja, und das mit Andreas Grunwald. Hallo zusammen und das jetzt auch mit Musik und zwar von Michael Schulte. Hier ist er mit 5 AM.

0: Roxette und Sleeping in My Car.
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0: Tja, wer holt sich denn jetzt den WM-Titel am Sonntag? Spanien oder halt Argentinien? Die beiden Mannschaften, die haben sich da bis zum Ende durchgekämpft. Also können wir jetzt auch sagen, es sind die besten Mannschaften der Welt. Doch was ist, wenn ich euch jetzt sage, dass diese Begegnung schon lange feststand? Und Kollege Jonas Mikulajczak, der sagt euch jetzt auch warum.
2: Es ist wie aus einem Film. Der unantastbare Fußballkönig Lionel Messi steht im WM-Finale und will seinen Titel verteidigen. Nur noch die spanische Mannschaft rund um Superstar Lamine Yamal kann ihm da einen Strich durch die Rechnung machen. Alte Legende gegen aufsteigenden Jungspund. Die ganze Welt ist gespannt auf diese epische Schicksalsbegegnung, welche schon vor Jahrzehnten in alten Bildern prophezeit wurde. Nein, wirklich jetzt. Es gibt ein Foto von 2007. Da wäscht ein junger Lionel Messi in einer Plastikwanne Baby Lamine Yamal. Der war damals nur ein paar Monate alt. Hintergrund war eine Spendenaktion des FC Barcelonas. Der hat damals Fotokalender für den guten Zweck verkauft und jeden Monat gab es ein Bild von einem Barcelona-Spieler mit einem zufälligen Kind aus der Barcelona-Region. Und Lionel Messi posiert ausgerechnet mit dem winzigen Lamine Yamal. Damals konnte noch keiner ahnen, dass der irgendwann selbst mal Topstar bei Barcelona wird und die beiden im wohl größten WM-Finale aller Zeiten aufeinandertreffen. Nur das Schicksal, das hat es schon lange gewusst.
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Ja, und ich stelle gerade fest, oh, den habe ich aber auch lange nicht gespielt. James Blunt, pack mal rein in den Freitagabend jetzt mit Bonfire Heart. Ich bin Andreas Grunwald. Hallo zusammen, schönes Wochenende.

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0: das hier, gerade eben noch so ein 80er, ne? Aus dem Jahr 1989, Soul Sister, On the Way to Your Heart. Gleich gibt's neue Musik von Teddy Swims, Mr. Know-It-All.
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3: Ja, nee, ist klar.
4: Das wird ein Finale am Sonntag, oder? Argentinien gegen Spanien. Nur Spanisch auf dem Platz. Herrlich, oder? Die können sich in Muttersprache auch beschimpfen. Da heißt es denn, nuente nueva problemas, per una puta, no es ninguna. Salut, amor, pesetas, una buenas tetas. Und so weiter. Naja, gibt es eigentlich nur einen Friseur bei der FIFA, der, egal was du ihm sagst, immer dasselbe macht? Schön die Seiten auf Null und obendrauf fickt dein Leben. Ey, die Spieler bei dieser WM haben ja alle dieselbe Frisur, oder? Also alle bis auf Kokorea, Nick Woltemade und die Franzosen. Aber ey, hier, Nick Woltemade, der zieht ja wirklich voll durch. Fukuhila-Locken mit Schnäuzer. Man möchte ihm ständig zurufen, Junge, es gibt nur einen Rudi Völler. Ja, der Rest der WM hat wahrscheinlich einfach gesagt, ich will aussehen wie Ronaldo, mach was. Somit haben wir am Sonntag 21 Mal Cristiano Ronaldo plus Kokorea im Finale stehen. Zumindest seine Frisur.
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1: Ich bin Diana Kramer. Die Elternschaft von Unionsfraktionschef Spahn zieht weite Kreise, weil er und sein Mann die Hilfe einer Leihmutter in den USA in Anspruch genommen haben. Neben offener Kritik, dem Vorwurf der Doppelmoral, gibt es auch erste Rücktrittsforderungen. Spahn selbst hat sich erstmals zu dem Thema im Podcast Ronsheimer geäußert.
2: Ich stelle mich der Debatte. Ich muss nur die Balance schaffen. Ich hoffe, das trifft auf Verständnis auch bei den Hörerinnen und Hörern. Es ist und bleibt was sehr Privates. Ich möchte meine Familie schützen, auch meinen Sohn schützen. Und gleichzeitig weiß ich, dass ich eben nicht nur Privatmensch bin, ist mir auch klar.
1: Spahn sagte außerdem, am Ende könne nur die Fraktion über seine Zukunft entscheiden. Am Montag wird sich das CDU-Präsidium mit dem Fall beschäftigen. Bundeswirtschaftsministerin Katharina Reiche hat einen neuen Entwurf des Erneuerbare-Energien-Gesetzes vorgelegt. An einigen Punkten wurde nachgebessert. Unter anderem wurden die geplanten Einschnitte bei der Förderung neuer kleiner Solaranlagen abgemildert. Statt die feste Einspeisevergütung komplett abzuschaffen, soll es jetzt übergangsweise eine abgesenkte Vergütung für bis zu 36 Monate geben. Immer mehr Menschen wollen eine Klimaanlage zu Hause. Jeder Fünfte denkt angesichts der heißer werdenden Sommer darüber nach. Der Bundesgerichtshof in Karlsruhe hat nun die Rechte von Wohnungseigentümern diesbezüglich klargestellt.
3: Eine Hausgemeinschaft kann nämlich nicht pauschal sagen, eine Klimaanlage kommt überhaupt nicht in Frage. Auch nicht, wenn die Geräusche macht oder warme Abluft abgibt. Solche Beeinträchtigungen sind hinnehmbar, sagen die Richter. Konkret geht es um sogenannte Split-Anlagen, also solche, die eine Einheit drinnen und eine andere draußen auf dem Balkon haben. Der Verkauf solcher Anlagen ist in den vergangenen Jahren rasant gestiegen. Claudia Wächter, Nachrichtenredaktion.
1: Schwere Gewitter haben in Berlin zu einem Unfall eines S-Bahn-Zuges mit rund 100 Fahrgästen geführt. Eine S-Bahn der Linie S1 prallte am Abend am S-Bahnhof Sundgauer Straße gegen einen umgestürzten herabhängenden Baum. Die Fahrgäste mussten ausharren, bis der Zug weiterfahren konnte. Verletzt wurde niemand, teilte die Bundespolizei mit. In Berlin-Pankow führte ein Blitzeinschlag zu Verspätungen und Ausfällen auf mehreren S-Bahn-Linien.
4: Das Wetter.
5: Nur wenige Wolken sind gerade unterwegs, dazu 16 bis 12 Grad und es ist trocken in der Nacht. Tagsüber heute dann viel Sonne dabei, vereinzelt kann es auch regnen, sonst ist es aber trocken bis 25 Grad. Am Sonntag dann kühler bis 23 Grad, dazu mal Schauer oder Gewitter möglich, sonst aber auch hier trocken und bewölkt.
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5: Einen wunderschönen frühen Samstag wünsche ich euch. Ein paar von euch sitzen bestimmt gerade im Auto unterwegs in die Ferien. Schön nachts losgefahren, um diesen ganzen Ferienstaus zu entgehen. Also falls ihr gerade auf dem Weg in den Urlaub seid, fahrt vorsichtig, kommt gut an, macht euch eine schöne Zeit. Und für alle, die nicht wegfahren, ein schönes Wochenende wünsche ich euch. Schön, dass ihr zuhört.

0: Das war schön. Ja, ja, wir haben euch ja in den letzten Wochen die coolsten Badeseen in NRW vorgestellt. Wir sind da überall unterwegs gewesen, das hat echt Spaß gemacht. Unser großes Badeseetindern war das. Quer durchs Land ist es gegangen und dabei ist uns aufgefallen, für einen Urlaub muss man eigentlich gar nicht weit wegfliegen. Wir haben hier auch bei uns in NRW richtig, richtig schöne Sachen. Hören wir nochmal rein in die schönsten Momente der letzten Wochen.
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3: Ich stehe hier an einem wunderschönen, wirklich sehr, sehr breiten Sandstrand. Zieh mal die Schuhe aus. Es ist einfach, ja, es ist Mallorca-Feeling hier am Otto-Meigler-See in Hürth. Ein paar Kinder touren hier schon herum. Das ist die große Attraktion, die Wasserrutsche, ganz neu in diesem Jahr.
4: Ja, die ist richtig cool, die Rutsche. Man kann so mit den Knien und dann Saltos machen und alles. Ich finde auch noch hier schön, dass es hier einen Spielplatz für kleine Kinder gibt.
5: Am Möhnesee in Körbeke an der Seetreppe. Und da vorne am Kiosk ist auch noch unter den Bäumen so eine Minigolfanlage. Da gehe ich jetzt auch mal rüber. Ihr spielt gerade Minigolf. Macht das Spaß?
6: Ja, das geht immer so. Das musst du so und dann so. Und durch den Tunnel.
7: Also wenn man reinkommt, dann ist hier direkt eine riesengroße Liegewiese, auf der man sich sonnen kann und entspannen kann. Direkt mit Blick auf den Ternschausee. Wirklich super schön. Im See sind gerade ganz viele Kinder, die zum Beispiel auf dem Wasserkletterpark klettern. Und wie ist es?
8: Cool. Ich fand's auch cool. Also da auf dem Parcours, da kann man so springen und klettern und so.
5: So, ich stehe jetzt hier an der Tischtennisplatte zusammen mit
9: Amadeo.
5: Genau, und wir spielen jetzt mal ein kleines Match zusammen. Aufschlag, let's go. Boah, stark. Ja, eine knackige 0:5 Niederlage später bin ich jetzt wirklich komplett nass geschwitzt wegen ab ins Wasser. Ich bin jetzt gerade wieder durchs Drehkreuz nach draußen gegangen und ich hatte einen wirklich wunderschönen Tag hier am Kastersee. Seid ihr zum ersten Mal hier am Baldeneysee?
10: Nicht oft hier, aber ich war hier schon mal und sonst waren es hier schwierig, aber sonst hier schön geil, schön große Fläche und so.
5: Kann man hier gut chillen?
11: Chillen par excellence. Bitte kommt alle zum Chillen hierher. Ihr seid nachher so gechillt, ihr könnt euch das gar nicht vorstellen. Wunderbar.
5: Also die Redaktion kann lange auf mich warten. Ich bleib jetzt hier und sonne mich.
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Einen bezaubernden frühen Samstag wünsche ich euch, der erste Samstag der Sommerferien. Ich hoffe, euch geht's gut, ob auf den Weg in den Urlaub oder in der Nachtschicht. Wir sind auf jeden Fall bei euch. Wir und Olivia Dean. So easy to fall in love.

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0: Sonntag ist es vorbei. Sonntag ist die WM zu Ende. War ja kaum auszuhalten, wie alle anderen Mannschaften ohne uns weitergespielt haben, oder? Nee, natürlich fiebern wir auch jetzt noch mit. Wir fragen uns natürlich alle, wer holt sich den Titel. Und deswegen schalten wir rüber ins Sportstudio Schröder.
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3: Ja, nee, ist klar. Das wird ein Finale am Sonntag, oder? Argentinien gegen Spanien. Nur Spanisch auf dem Platz. Herrlich, oder? Die können sich in Muttersprache auch beschimpfen. Da heißt es denn, no entre nueve problemas, pero una puta, no es ninguna. Salud, amore, pesetas, una buenas tetas. Und so weiter. Naja. Gibt es eigentlich nur einen Friseur bei der FIFA, der, egal was du ihm sagst, immer dasselbe macht? Schön die Seiten auf Null und obendrauf fick dein Leben. Ey, die Spieler bei dieser WM haben ja alle dieselbe Frisur, oder? Also alle bis auf Kokorea, Nick Woltemade und die Franzosen. Aber ey, hier, Nick Woltemade, der zieht ja wirklich voll durch. Fukuhila-Locken mit Schnäuzer. Man möchte ihm ständig zurufen, Junge, es gibt nur einen Rudi Völler. Ja, der Rest der WM hat wahrscheinlich einfach gesagt, ich will aussehen wie Ronaldo, mach was. Somit haben wir am Sonntag 21 Mal Cristiano Ronaldo plus Kokorea im Finale stehen. Zumindest seine Frisur.
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1: Ich bin Diana Kramer. Das Elternglück von Unionsfraktionschef Jens Spahn zieht weite Kreise, weil er und sein Mann die Hilfe einer Leihmutter in den USA in Anspruch genommen haben, was in Deutschland rechtlich nicht möglich ist. Es gibt Vorwürfe der Doppelmoral und erste Rücktrittsforderungen. Spahn selbst hat sich jetzt geäußert, er wolle die Entscheidung über seine politische Zukunft im Amt in die Hand der Unionsfraktion legen. Das sagte er im Podcast Ronsheimer.
2: Jens Spahn erklärte, er habe lange gerungen, sei zerrissen, das Leben sei manchmal nicht schwarz und weiß. Gefährlich ist für Spahn vor allem die Kritik aus Unionskreisen. Es ist unklar, wie viel Rückhalt Spahn von der Unionsfraktion erwarten kann. Indirekt deutete er im Podcast Ronsheimer an, im Zweifelsfall auf sein Amt auch verzichten zu wollen.
3: Für mich gibt's, das wird mir jede Stunde immer bewusster, nichts Wichtigeres als meine Familie.
2: Bundeskanzler Merz braucht seinen Fraktionschef eigentlich für die Stabilität der Regierung und die Reformvorhaben. Vielleicht steht ihm Spahn nun aber doch einmal zu oft in der Kritik. René Thorau, Berlin.
1: Deutschland und Frankreich wollen den europäischen Pfeiler der NATO und die Verteidigungsbereitschaft Europas wesentlich stärken. Beim deutsch-französischen Regierungstreffen in Brühl wurde vereinbart, die strategische Zusammenarbeit weiterzuentwickeln, im Rüstungsbereich enger zusammenzuarbeiten und mehr gemeinsame Übungen ihrer Streitkräfte abzuhalten. Vor der schleswig-holsteinischen Ostseeküste ist möglicherweise erneut ein Buckelwal unterwegs. Das Deutsche Meeresmuseum hat 2 Sichtungsmeldungen vor Heiligenhafen erhalten. Droht jetzt ein ähnlicher Fall wie bei Buckelwal, Timmy?
4: Die Forscher können noch nicht bestätigen, dass das gesichtete Tier ein Buckelwal ist. Dafür ist das Bild- und Videomaterial, das ihnen vorliegt, qualitativ zu schlecht. Doch die Größe und das allgemeine Erscheinungsbild deuten darauf hin. Das Umweltministerium in Schleswig-Holstein ist nach eigenen Angaben darauf vorbereitet, sollte der Wal stranden. Das Land habe eine Meldekette etabliert, sagte eine Sprecherin. Bei einer möglichen erneuten Strandung werde man sich schnell mit Experten darüber abstimmen, was zu tun ist. Dirk Zeitler, Nachrichtenredaktion.
1: Über weite Teile des Landes sind am Nachmittag und Abend teils schwere Gewitter gezogen. In Berlin legten ein Blitzeinschlag und ein umgestürzter Baum den S-Bahn-Verkehr teilweise lahm. Es kam auf mehreren S-Bahn-Strecken zu Verspätungen und Ausfällen.
5: Das Wetter.
6: Einige Wolken ziehen durch, aber die bringen jetzt meistens keinen Regen. Dazu 16 bis 12 Grad. Tagsüber dann bis 25 Grad heute. Vereinzeltes Regen möglich, ansonsten aber auch einige sonnige Abschnitte dabei. Ja, und am Sonntag wieder mehr Wolken, stellenweise mal Regen. Meistens bleibt es aber trocken am Sonntag bis 23 Grad.
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6: Das ist euer ganz, ganz früher Samstag. Guten Morgen. Ich begleite euch durch die Nacht und ich habe jetzt Mucke für euch aus den späten 90ern. Das ist live.

0: Habt ihr schon gehört? Der neue Fußballweltmeister wird nicht nur den WM-Pokal bekommen und Goldmedaillen, sondern wir sind ja irgendwie bei der FIFA und dann sind wir auch noch in Amerika. Es muss also noch fetter und krasser sein und daher bekommen die Sieger zum ersten Mal auch Ringe. Das gibt's ja schon im Football unter anderem. Eine Seite des Rings soll dann die WM-Trophäe zeigen und die andere die Identität des Teams widerspiegeln. So, und ich bin dafür, jeder bekommt zusätzlich noch eine vergoldete Kutsche mit Einhörnern. Und können wir irgendwie auch noch den Mond für den Abend buchen und den übers Stadion hängen am Sonntag? Geht das? Was kostet der Mond?
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0: So, die Sommerferien sind endlich da. Für einige von euch geht's zum Beispiel heute schon in den Urlaub. Und wenn ihr dann da seid, ne, an eurem Bestimmungsort, ja, was macht ihr dann zuerst so im Urlaub?
1: Also ich muss als erstes alles auspacken, gucken, dass die Lebensmittel alle verstaut sind.
2: Vor allem auch mal in einen ausländischen Supermarkt und vielleicht schon mal das erste Getränk holen, was man nicht so gut kennt.
3: Duschen und essen.
0: Duschen und essen, kann ich verstehen. Richtig.

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0: Ja, die einen sind super happy und stolz, die anderen vielleicht so ein bisschen geknickt. Es gab ja gestern bei uns in NRW Zeugnisse und das ist ja nicht für alle ein schöner Moment, ne? Aber der Kollege Kevin Zimmer, der will ein bisschen Mut machen und sagt, ihr müsst nicht 24/7 Einsen und Zweien schreiben, das ist völliger Blödsinn. Es gibt genügend Beispiele dafür, dass es auch anders geht. Heute Hollywood-Schauspieler Johnny Depp.
1: Einer der erfolgreichsten Schauspieler Hollywoods, ein mieser Schüler in nahezu allen klassischen Unterrichtsfächern. Aber er hat ja die Gabe, sich super zu verkaufen. Also als Lehrer ihm gesagt haben, du bist schlecht, hatte er immer die richtigen Argumente.
2: Bin ich nicht, bist du wohl.
3: Bin ich nicht,
2: bist du wohl.
3: Bin ich nicht,
2: bist du doch. Und das weißt du auch.
3: Bin ich nicht, Verleumdung und Rufmord.
1: Mit 15 schmiss Johnny Depp schon auf eigene Faust die Schule, um sich seinen Berufstraum zu erfüllen. Nein, noch nicht Schauspieler. Er wollte erstmal was Seriöses lernen. Rockmusiker. Das klappte nicht so. Also dachte er sich, vielleicht probiere ich es doch nochmal mit der Schule. Er ging zurück an seine Schule, aber sein damaliger Schulleiter ermutigte ihn, vielleicht doch besser, das mit der Rockmusik zu machen. Ja, wenn Lehrer einen aufgeben. Johnny Depp ging nach Hollywood und machte eine Ausbildung zum Piraten.
4: Ich bin Captain Jack Sparrow.
1: Als ihm vor Jahren die 9-jährige Beatrice aus London schrieb und Jack Sparrow um Hilfe bei einer Meuterei gegen ihre Lehrer bat, erinnert sich Johnny Depp an seine miesen Zeugnisse und die schlimme Schulzeit, wirft sich in sein Piratenkostüm und eilt der Klasse zu Hilfe. Große Freude bei der Klasse, aber keine Meuterei gegen die Lehrer am Ende. Meuterei hatte Jack Sparrow also nicht im Abifach, glaube ich. Und trotzdem kann man es mit miesen Zeugnissen zu was bringen.
4: Sie sind ohne Zweifel der schlechteste Pirat, von dem ich je gehört habe. Aber ihr habt von mir gehört.

0: bin Diana Kramer. Privat im Glück, politisch unter Druck. Für Jens Spahn wackelt der Posten des Unionsfraktionsvorsitzenden, nachdem er und sein Mann die Hilfe einer Leihmutter in den USA in Anspruch genommen haben. Denn in Deutschland ist Leihmutterschaft verboten und die CDU spricht sich klar gegen eine Legalisierung aus, so wie in der Vergangenheit auch Spahn selbst. Bundeskanzler Merz kündigte nun an, dass sich die CDU-Spitze mit dem Thema befassen wird.
1: Mir ist bewusst, dass dieses Thema in seiner ganzen Dimension menschlich, juristisch, gesellschaftlich, ethisch sehr viele Menschen im Augenblick in Deutschland aus diesem aktuellen Anlass bewegt. Wir haben dazu in Deutschland eine klare Rechtslage und alles Weitere werden wir in der nächsten Sitzung des Präsidiums der CDU Deutschlands besprechen.
0: Diese findet am Montag statt. Jens Spahn selbst wird an der Sitzung teilnehmen. Deutschland und Frankreich rücken bei der Sicherheitspolitik enger zusammen. Bundeskanzler Merz und Frankreichs Präsident Macron haben eine vertiefte Zusammenarbeit vereinbart, auch bei der nuklearen Abschreckung.
2: Merz spricht von einem neuen gemeinsamen Weg. Deutschland und Frankreich stünden gerade in diesen Zeiten eng zusammen. Und das sei für beide Länder von unschätzbarem Wert. Eine Schlüsselrolle spiele dabei auch die weitere Unterstützung der Ukraine. Gleichzeitig bleibt die neue Partnerschaft nicht nur ein politisches Signal. Deutschland macht erstmals bei einer französischen Nuklearübung mit. Dafür haben deutsche und französische Kampfjets bereits gemeinsam trainiert. Die Zusammenarbeit soll die Sicherheit in Europa zusätzlich stärken. Zoe Tassovali, Redaktion.
0: Nach den wiederaufgenommenen und gegenseitigen Angriffen zwischen den USA und dem Iran ist der Schiffsverkehr in der Straße von Hormuz wieder nahezu zum Erliegen gekommen. Nach aktuellen Daten passierten am Donnerstag lediglich 8 Schiffe die Meerenge. Vor Kriegsbeginn, Ende Februar, durchquerten im Schnitt mehr als 100 Schiffe täglich die Straße von Hormuz. Lidl und der Hersteller Jutro Tiefkühlkost rufen eine Beerenmischung der Marke Freshona zurück. Es könne nicht ausgeschlossen werden, dass in dem Produkt Noroviren enthalten sind, heißt es in einer Mitteilung. Die Bio-Tiefkühl-Beerenmischung wurde fast deutschlandweit bei Lidl verkauft.